Zusage in Frage stellen, dass diese Gottesweisung gültig bleibt oder aber, dass dies alles nur Ergebnis harter menschlicher Mühe sei. Gehören Sie zu den Menschen, die immer aktiv voll beschäftigt sein müssen? Oder sehnen Sie sich öfters nach Orten und Zeiten der Stille? Manchmal kommen wir in der Tat alle an Grenzen. Da können oder wollen wir nicht mehr. Endlich mal Ruhe. Stressfrei. Es alles gut sein lassen. Auch Glaubenskämpfe können uns müde machen. Zumal, wenn uns Menschen oder Erfahrungen von außen oder von innen her in Zustände von Unruhe versetzen. Die Bibel kennt uns Menschen gut und weiß, dass es stimmt, was der Kirchenvater Augustin später einmal so beschrieb. Unser Herz ist voller Unruhe, bis es Ruhe findet, Gott in dir. Wäre Gott nur ein Herzenswunsch, so würde er uns nichts nutzen und nichts bewirken. Der Hebräerbrief dagegen zeigt uns den heiligen Gott, dessen Wirken vom Anfang der Schöpfung an alles durchwaltet und weiter gestaltet. Seinem genialen Schaffen verdankt sich alles und ist zudem ein Vorbild für uns. Denn auch Gott ruhte von seinen Werken, nämlich am siebten Tag. In den langen Perioden der Auflehnung, des Ungehorsams gegen diesen Gott, war die Tür in diese Gottesruhe verschlossen. Der Hebräerbriefschreiber mahnt daher seine Leser, neu darauf zu hören, wie Gott in der Geschichte an seinem Volk gehandelt hat. Unter Josuas Einführung ins Land der Weisung, da war diese Ruhe noch nicht eingetreten. Und dem David wurde gesagt, heute, so ihr seine Stimme hört, dann verstockt euer Inneres nicht. Dass diese Stimme nie verstummte, dass Gott immer neu zu den Seinen sprach, eine wohltuende Einsicht, mehr noch, ein Hinweis darauf, dass das Stimmengewirr, manch sinnloses Geplapper inklusive, nie das mächtige, heilige Reden unseres Gottes übertönen können. Wir Christen sind noch nicht an diesem Ziel der großen Ruhe angekommen, auch wenn viele das Leben so sehr ersehnen, dass es zur Ruhe käme, endlich einmal völlig zur Ruhe kommen. Ich denke da gerade an manche Bekannte, die aus diesem Leben satt und müde scheiden wollen, hinüber in die Ewigkeit, aber dieser Zeitpunkt steht eben gar nicht in deren Händen. Und solange wir noch unterwegs sind, um das Auskommen kämpfen, gute Pläne gelingen lassen wollen. Erfolge für uns und diejenigen, die uns gehören, uns erarbeiten. Früchte im Glauben. Wir sind eben noch nicht angekommen. Einmal aber werden wir nicht mehr darum kämpfen müssen, angenommen oder akzeptiert zu sein. Wir werden einmal zu Hause sein, geschützt, geborgen, stressfrei, sorgenfrei, ohne ständige Absicherungen durch den Rückspiegel. Nicht mehr umhergescheucht, von Termin zu Termin gejagt. Einmal werden die Probleme, Anfeindungen Geschichte sein. Noch wandern wir durch kleine oder große Wüsten ein und fragen manchmal, wie es denn weitergehen wird. Wie stärkend war damals schon die Zusage an Mose. Gott hat dein Wandern durch diese große Wüstenei auf sein Herz genommen. Da blitzt schon etwas auf von dieser übergroßen Fürsorge des Vaters im Himmel. Ihr wollt und sollt zur Ruhe kommen. Der Hebräerbrief spricht von dem Leben, wie es Gott von Anfang an gewollt und uns zugedacht hat. Mit dem Schöpfer und uns selbst in Übereinstimmung leben, unter seinem guten Willen und Gebot. Nie aber ohne Verheißungen für die Ziele vor uns. Einmal werden wir im geistlichen Land der Verheißung angekommen sein. Das heißt, erleben, schmecken, dass Gott nun seine Verheißungen an uns erfüllt hat, wie er sie seiner Gemeinde gegeben hatte. Welch eine Labsal sind solche Zusprechungen der Heiligen Schrift. Und davon gibt uns gerade der Gottesdienst einen Vorgeschmack. Da vernehmen wir nichts weniger als seine heilvolle Stimme. Da geben wir Gott Einlass in unseren äußeren und inneren Raum. Und da geht es nicht um Gefühlszustände, da wird auch nichts billig harmonisiert, sondern das Wort trifft unser Innerstes. Wir erheben seinen hohen Namen, werden uns unseres Lebensziels ganz bewusst.

0: werden nicht simpel bestätigt in dem, was wir sind, sondern ausgerichtet. Alles kommt auf den Prüfstand. Und diese Gottesdienste sind keine Pause vor dem Sturm oder oberflächliche Schönwetterminuten. Das Alte Testament bringt das Leben, wie es wirklich ist, mitsamt der Geschichte des Volkes des Ersten Bundes, eine höchst wechselhafte, angefochtene, immer neu zur Sprache. Bis auf die Friedenszeit unter Salomo war das Volk fast nur von Bedrohung, Abfall, Unruhe hin und her geworfen. Gar viel auf und ab. Viel versündigen und dann doch die Sühne finden. Die Propheten drohten damals dem Volk, er sollte es nicht sehen und diese angenommene Ruhe nicht finden, weil sie vom Heiligen Israels in Ruhe gelassen werden wollten. Begaben sie sich in Gefahrenzonen. Vor Gott bleibt eben alles offenbar und er bestimmt, wie weit weg oder wie nah an ihm dran wir sind. Zur Zielbeschreibung gehört für diesen Brief auch die andere Seite und auch die anderen Schriften des Neuen Testamentes, dass wir einst Rechenschaft abzulegen haben. Bleibt also alles offen, alles in der Schwebe? Müssen wir mit Angst und Unruhe diesem großen Tag der Begegnung mit Gott entgegensehen und entgegengehen? Nein. Denn Christen glauben der Verheißung, dass wir eines Tages in seine Ruhe eingegangen sein werden. Unsere Berufung und Erwählen, die können den Herrn nicht gereuen. Ruhe, Ankommen, Erfüllung. Darauf leben wir hin. Und das macht unsere Hoffnung aus und motiviert uns, im Glauben treu zu bleiben.
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1: Hebräer 11, die Verse 1 bis 3 sowie 6 und 7. Glauben heißt Vertrauen. Und im Vertrauen bezeugt sich die Wirklichkeit dessen, worauf wir hoffen. Das, was wir jetzt noch nicht sehen, im Vertrauen beweist es sich selbst. In diesem Vertrauen haben unsere Vorfahren gelebt und dafür bei Gott Anerkennung gefunden. Durch solches Vertrauen gelangen wir zu der Einsicht, dass die ganze Welt durch das Wort Gottes geschaffen wurde und alle sichtbaren Dinge aus Unsichtbarem entstanden sind. Es ist aber unmöglich, dass Gott an jemand gefallen hat, der ihm nicht vertraut. Wer zu Gott kommen will, muss ja fest damit rechnen, dass es ihn gibt und dass er die Menschen belohnt, die ihn suchen. In solchem Vertrauen befolgte Noach die Anweisungen Gottes, obwohl von der angekündigten Katastrophe noch nichts zu sehen war. Er gehorchte Gott und baute die Arche, in der er mit seiner ganzen Familie gerettet wurde. Durch sein Vertrauen sprach er der Welt und ihrem Unglauben das Urteil und erhielt dafür von Gott den Lohn, der den Gerechten für ihr Vertrauen zugesagt ist.
2: Vor seiner Zeit als theologischer Lehrer arbeitete Karl Barth in jungen Jahren als Pfarrer in der Schweiz. Auch wenn er theologisch gut ausgebildet war, bemerkte er bei seinen Predigtvorbereitungen eine zunehmende innere Leere bei sich. Das forderte ihn heraus, sich neu mit der Bibel zu beschäftigen. Dabei entdeckte er, dass es in der Bibel nicht um unsere Sicht von Gott, sondern um Gottes Sicht von uns geht. Bei Barth fand dadurch ein Perspektivenwechsel statt, der sein Denken für den Rest seines Lebens verändern sollte. Einen Perspektivenwechsel brauchten auch die Hebräerbriefchristen. Sie werden herausgefordert, sich nicht von ihrer momentanen Situation bestimmen zu lassen, sondern der unsichtbaren Wirklichkeit von Gottes neuer Welt fest zu vertrauen und bereits jetzt danach zu leben. Vielleicht brauchen wir auch solch einen Perspektivenwechsel. Gottes Wirklichkeit ist viel größer als alles, was wir sehen. Auch wir können Menschen werden, die ihr Vertrauen auf den ewigen Gott und seine Möglichkeiten setzen, wie Noach es tat. Voll Hoffnung und Glauben. Hoffnung ist die Fähigkeit, die Musik der Zukunft zu hören. Glaube ist der Mut, in der Gegenwart danach zu tanzen.
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1: Als mein Bruder klein war, wachte er eines Nachts nach einem schlechten Traum auf und wollte zu unseren Eltern. Doch er fand die Zimmertüre nicht. Alles um ihn herum war stockdunkel. Verzweifelt suchte er den Ausgang, irrte ängstlich in seinem Zimmer umher. Als unsere Mutter dann kam, fand sie ihn weinend vor der Tür des Kleiderschranks sitzen. Sie schaltete das Licht an, nahm ihn auf den Arm und tröstete ihn. Auch im Leben gibt es dunkle Zeiten, im übertragenen Sinne. Zeiten, in denen wir verzweifelt umherirren, eine Lösung suchen, bittere Angst haben, wenn wir einen geliebten Menschen verlieren etwa oder uns eine Krankheit lähmt oder Einsamkeit befällt. Manchmal sind es auch Umstände, in die wir unverschuldet hineingeraten. In Jesaja 50, Vers 10 steht ein wunderbarer Zuspruch für genau solche Zeiten. Wer in der Finsternis geht und wem kein Lichtstrahl scheint, der vertraue auf den Namen des Herrn und stütze sich auf seinen Gott. Wenn auch sonst kein Hoffnungsschimmer mehr da ist, so hält uns zumindest Gott fest in seiner Hand. Auf seinen Trost und seine Begleitung können wir uns verlassen. An hellen Tagen geht mir eine solche Weisheit leicht über die Lippen. Aber ich kenne auch Tage, an denen es scheint, als könnte ich aus dem Hamsterrad des Kummers nicht ausbrechen. Deshalb schließe ich die heutige Ermutigung ganz fest in mein Herz.

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1: Ich stehe unschuldig an der Kasse der Tankstelle, da lacht mich das freizügige Titelmodell der Bild-Zeitung an. Ich bezahle die 70 Euro für die Tankfüllung und gehe auf dem Weg raus an Magazinen und Zeitschriften vorbei, die noch freizügiger sind. In mein Auto gestiegen, Radio angemacht, da singt die Stimme was von Sexbomb, You are my Sexbomb. Mein Weg führt mich vorbei an Plakaten mit Dessous-Werbung in überdimensionaler Größe. Ich weiß, dass mein Bekannter was mit der Freundin seiner Frau hat, aber das ist ganz normal für ihn. Genauso normal wie die Abteilung ab 18 in jeder Videothek. Gute Frage. Ist das eigentlich noch alles ganz normal? Ich glaube nicht. Und wie will denn jeder normale Mann bei all den Versuchungen folgenden Satz ernst nehmen und umsetzen? Jesus sprach, wer eine Frau ansieht, sie zu begehren, der hat schon mit ihr die Ehe gebrochen in seinem Herzen. Blind und taub durch die Gegend rennen? Niemals. Sich zu Hause einschließen, Radio, Fernsehen und Internet abmelden? Das kann es nicht sein. Wie also mit so einem Satz umgehen? Ihn als altmodisch und überholt abtun? Ganz im Gegenteil. Hier wird formuliert, wonach sich jeder sehnt, egal ob Mann oder Frau. Echte Treue. Dazu braucht es vor allem Disziplin und Selbstbeherrschung. Ohne Ehrlichkeit und Gnade geht da gar nichts. Ehrlichkeit und Gnade sich selbst gegenüber und dem anderen gegenüber. Das könnte doch ein Weg sein.

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1: Herzlich willkommen zu Durch die Bibel. Wenn Sie uns schon öfter zugehört haben, wird Ihnen vermutlich nicht entgangen sein, ich bin von Gott begeistert und Gottes Wort, die Bibel, fasziniert mich. Denn immer wieder entdecke ich so viel Wertvolles darin, mit dem Gott mein Leben beschenkt. Daher freue ich mich auch sehr auf das Kapitel 19 aus dem Buch der Sprüche. Damit wollen wir uns heute beschäftigen. Und ich freue mich, dass Sie mit dabei sind.

Armut und Reichtum. Dazu äußert sich Salomo im 19. Kapitel seines Sprüchebuches. Was Gott hier zu Reichtum und Armut sagt, wirft ein ganz anderes Licht auf den Stellenwert von Besitz und Geld, verglichen mit dem, wie beides üblicherweise in unserer Gesellschaft gesehen wird. Hören wir, wie Salomo sein Kapitel 19 im Sprüchebuch beginnt. Er schreibt in Vers 1: Ein Armer, der in Unschuld wandelt, ist besser als einer, der Verkehrtes spricht und dabei reich ist. Salomo selbst war unermesslich reich. Doch erstrebt hat er diesen Reichtum nicht. Im Gegenteil, er bat Gott um Weisheit. Denn Salomo war jung und stand vor der gewaltigen Aufgabe, das Volk Israel als König zu regieren. Und weil er seine Regentschaft im Sinne Gottes zum Wohl des Volkes ausüben wollte, bat er Gott um Weisheit für diese riesige Herausforderung. Das gefiel Gott, und so beschenkte er Salomo mit der erbetenen Weisheit. Doch zusätzlich vertraute Gott Salomo einen immensen Reichtum an und die Anerkennung seiner außergewöhnlichen Herrschaft unter den Königen der übrigen Völker. Ausdrücklich betont Gott, dass Salomo darum nicht gebeten hatte. Salomo weiß also, was es heißt, reich zu sein. Doch Salomo ist sich über eines völlig im Klaren. In Gottes Augen spielt das Einkommen und das Vermögen eines Menschen keine Rolle. Drastischer hätte Salomo die Weisheit in Vers 1 nicht formulieren können. Ein Armer ist besser als einer, der reich ist. Das meint Salomo jedoch nicht absolut, also in dem Sinne, dass ein Armer an sich immer besser ist als ein reicher Mensch. Aber wenn ein Mensch nach Gott fragt und ehrlich ist, ist das in Gottes Augen besser, als reich zu sein, aber unehrlich. Das leuchtet mir ein. Aber ob sich diese Wahrheit auch schon fest in meinem Herzen eingenistet hat? Da bin ich mir nicht immer so sicher. Immer noch merke ich die Stiche des Neides oder eine heimliche Einschüchterung, wenn ich reichen Menschen begegne. Doch Gott hat andere Maßstäbe. Möge er es schenken, dass Sie und ich Gottes Weisheit hierzu noch weiter verinnerlichen. Ohne die Einsicht, dass unser Leben nur gelingt, wenn wir nach Gott fragen und uns sein Reden zu Herzen nehmen, ohne diese Einsicht ist ein Mensch unweise, töricht, dumm. So heißt es im Sprüchebuch immer wieder. Eine radikale Aussage. Davon schreibt Salomo auch in den Versen 2 und 3. Dort heißt es: Wo man nicht mit Vernunft handelt, da ist auch Eifer nichts Nütze. Und wer hastig läuft, der tritt fehl. Des Menschen Torheit führt ihn in die Irre, und doch tobt sein Herz wider den Herrn. Vielleicht kennen Sie das Sprichwort: Unwissenheit ist der Segen des Narren. Dieses Sprichwort ist falsch, denn in der Unwissenheit liegt kein Segen. Manchmal habe ich den Eindruck, dass gewisse Menschen, sogar leitende Mitarbeiter christlicher Gemeinden, geradezu stolz darauf sind, vom Inhalt der Bibel nichts zu wissen. In Vorstandssitzungen habe ich Mitglieder von Gemeindeleitungen erlebt, die sagten: Ach, das sind biblische und theologische Fragestellungen, davon verstehe ich doch kaum etwas. Ich musste mir auf die Lippe beißen, um nicht entsetzt zu antworten.

stimmen würden. Ich glaube, dass das wahr ist. Wenn jemand die Aussagen der Bibel nicht kennt, dann kann er sonst noch so gebildet sein, doch die wichtigsten Wahrheiten kennt er nicht. Und ganz sicher können Sie und ich keine mündigen Christen sein, ohne die Inhalte der Bibel zu kennen. Wer an Gott glaubt und mit ihm lebt, der sollte sich mit der Zeit auch gut in der Bibel auskennen. Wir gehen weiter zu Vers 4. Reichtum macht viel Freunde, aber der Arme wird von seinem Freunde verlassen. Wohlhabende Leute scheinen eine Menge Freunde zu haben. In ihren Häusern scharen sich die Gäste um sie, solange der Kühlschrank voll und die Hausbar gut bestückt ist. Unterhaltung und Musik dürfen natürlich auch nicht fehlen. In diesem Zusammenhang ist es interessant, dass Gottes Wort Christen dazu auffordert, ganz bewusst arme Menschen wahrzunehmen. Ich denke an den Brief des Jakobus im Neuen Testament, also im zweiten Teil der Bibel. Jakobus wird dort sehr praktisch und schreibt: Nehmt einmal an, ihr seid zum Gottesdienst versammelt und es kommt ein Mann mit goldenen Ringen und in vornehmer Kleidung herein und ebenso ein Armer in Lumpen. Und ihr sagt zu dem gut gekleideten Mann respektvoll: Bitte, hier ist noch ein bequemer Platz. Aber zu dem Armen sagt ihr: Du kannst dort hinten stehen. Oder auch: Setz dich hier neben meinen Stuhl auf den Boden. Trefft ihr da nicht höchst fragwürdige Unterscheidungen und urteilt nach verwerflichen Maßstäben? Es ist erschreckend, doch in vielen christlichen Gemeinden haben es arme Menschen sehr schwer, wirklich angenommen zu werden. Ein Ehepaar erzählte mir, wie es ihnen ergangen ist. Sie sind arm und deshalb nicht in der Lage, immer die neueste Mode zu tragen. Ihre Kleidung sieht sogar ziemlich abgetragen aus. Sie gingen zu einer Gemeinde, die dafür bekannt ist, sehr viel Wert auf eine unverfälschte biblische Lehre zu legen. Doch da geht es wohl mehr um die Theorie, denn das Ehepaar wurde dort schroff abgewiesen. Es ist schrecklich, was sie in dieser Gemeinde erlebten. Die Natur des Menschen hat sich in den vergangenen Jahrhunderten nicht verändert. Diese alte Natur, wie sie in der Bibel genannt wird, zeigt sich immer wieder. Das ist die Natur des Menschen, der von Gott getrennt ist. Und mit dieser Natur kommen wir alle in diese Welt. Von Geburt an sind wir alle von Gott getrennt und leben und verhalten uns nicht so, wie es in Gottes Augen gut wäre. Das zeigt sich auch daran, dass wir uns von armen Menschen am liebsten fernhalten. Meine Mutter fragte immer, bevor sie aus dem Hause ging: Ist mein Unterrock zu sehen? Sie merken, das ist schon eine ganze Weile her. Doch zu einer ordentlichen Kleidung gehörte es eben, dass der Unterrock nicht zu sehen war. Viele Leute, die sonntags morgens ihr Haus verlassen und zum Gottesdienst gehen, geben sich dort nur mit ihresgleichen ab. Und durch dieses Verhalten ist ihre alte Natur zu sehen, auch wenn sie das gar nicht wollen oder bemerken. Ihre alte Natur zeigt sich darin, dass sie die Armen aus ihrer Mitte ausschließen. Gott spricht das hier im Vers 4 ganz offen an. Aber der Arme wird von seinem Freunde verlassen. Wenn jemand bemerkt, dass sie arm sind, dann will der oder diejenige nichts mit ihnen zu tun haben und wendet sich von ihnen ab. Um es noch einmal deutlich zu sagen, arme Menschen so zu behandeln, kommt aus der alten Natur des Menschen, die von Gott nichts wissen will, die sich gegen Gott auflehnt. Es ist Sünde. Im nächsten Vers kommt Salomo auf eine weitere Sünde zu sprechen, die der alten Natur des Menschen entspringt. Vers 5: Ein falscher Zeuge bleibt nicht ungestraft, und wer frech Lügen redet, wird nicht entrinnen. Ein paar Verse weiter finden wir fast dieselbe Aussage. In Vers 9 heißt es: Ein falscher Zeuge bleibt nicht ungestraft, und wer frech Lügen redet, wird umkommen. Tritt jemand als Zeuge auf, seine Aussage entspricht jedoch nicht der Wahrheit, wird derjenige auf Dauer nicht damit durchkommen. Die Wahrheit wird ans Licht kommen, früher oder später. Und der falsche Zeuge wird für seine Lüge zur Rechenschaft gezogen. Salomo spitzt diese Warnung noch zu und spricht in Vers 9 sogar davon, dass der Lügner umkommen wird. Im Buch der Offenbarung des Jüngers Johannes erfahren wir, dass jeder, dessen Sünden nicht durch den Glauben an Jesus vergeben wurden, für alle Ewigkeit in der Gottesferne bleiben wird.
Unter anderem werden dort Beispiele

beispielhaft auch die Lügner aufgezählt. Dabei denke ich an Ahab, den gottlosen König Israels. Nabot, ein Mann aus der Stadt Jezreel, wollte seinen Weinberg nicht an Ahab verkaufen. Daraufhin sorgte Ahabs Frau Isebel dafür, dass falsche Zeugen Nabot zu Unrecht beschuldigten und Nabot zu Tode gesteinigt wurde. Ahab meinte, er würde trotz dieses Verbrechens ungeschoren davonkommen. Doch Gott sandte den Propheten Elia zu Ahab und ließ ihm ausrichten: Höre, was ich, der Herr, dir sage. An der Stelle, wo die Hunde das Blut Nabots aufgeleckt haben, werden sie auch dein Blut auflecken. Und so geschah es. In einer Schlacht gegen Syrien wurde Ahab von einem Pfeil getroffen. Dabei hatte er sich wie ein einfacher Soldat gekleidet, um nicht als der König Israels erkannt zu werden. Doch der Pfeil, nur auf gut Glück abgeschossen, traf ihn genau an einer ungepanzerten Stelle. Ahabs Blut strömte auf den Boden seines Streitwagens und gegen Abend starb er. Dann heißt es im ersten Buch der Könige: Als man Ahabs Streitwagen am Teich von Samaria reinigte, wo die Prostituierten badeten, kamen Hunde und leckten sein Blut auf. So traf genau ein, was der Herr vorausgesagt hatte. Manche von Ihnen sagen vielleicht: Das ist ja brutal und furchtbar. Ja, das empfinde ich auch so. Aber durch Lügen Unwahrheiten zu verbreiten oder als Zeuge eine Falschaussage abzulegen, auch das ist furchtbar. Das zerstört das Leben anderer und das verabscheut Gott. Ahabs Beispiel zeigt auch, wie gerade wohlhabende oder einflussreiche Menschen in der Gefahr stehen, das Recht zu ihrem eigenen Vorteil zu beugen. Denn sie haben die Mittel dazu. Darum geht es Salomo auch im Vers 6. Viele schmeicheln dem Vornehmen, und wer Geschenke gibt, hat alle zu Freunden. Hier spricht Salomo erneut von dem Unrecht der Bestechung. Dazu hat er sich im Buch der Sprüche schon vorher geäußert. Gerade wer die finanziellen Mittel dazu hat, Entscheidungsträger durch Bestechungsgeschenke für die eigenen Ziele zu missbrauchen, muss sich davor hüten, es nicht zu tun. Denn Menschen sind durch Zuwendungen leicht zu beeinflussen. Und solange jemand fleißig Geschenke verteilt, hat er eine Menge Leute auf seiner Seite. Doch wie ergeht es dagegen dem Armen? Hören wir dazu Salomo in Vers 7. Den Armen hassen alle seine Brüder, wie viel mehr halten sich seine Freunde von ihm fern. Wer viel spricht, der tut Frevel, und wer Worte nachjagt, der wird nicht entrinnen. Wörtlich heißt der Vers 7, alle Brüder des Armen hassen ihn, wie viel mehr halten sich seine Freunde von ihm fern. Er jagt Worten nach, die nichts sind. Die Gute Nachricht Bibel übersetzt treffend: Den Armen lassen seine Verwandten im Stich. Noch mehr halten seine Bekannten sich von ihm fern. Er erinnert sich an ihre Versprechungen, aber sie sind wertlos geworden. Die Verwandten eines armen Menschen hassen ihn nicht unbedingt im wortwörtlichen Sinn. Das Tätigkeitswort hassen meint in der Bibel oft, dass die betroffene Person von jemandem nicht geliebt wird. So bedeutet es hier in Vers 7, dass die Verwandten des Armen ihm nicht helfen. Sie wollen mit ihm nichts zu tun haben und lassen ihn im Stich. Der wohlhabende Geschäftsmann zum Beispiel sieht seinen erfolglosen Bruder in dessen alter Rostlaube an seinem Haus vorbeifahren. Dann flüstert er seiner Frau zu: Komm schnell, wir schließen die Haustür ab und verschwinden lautlos im Hinterzimmer. Dann denkt er, wir sind nicht zu Hause. Tja, arme Menschen erfahren in unserer Welt wenig Hilfe. In Wahlkämpfen hören wir oft von denen, die sich um ein Amt bemühen. Sie werden sich für die Armen und die kleinen Leute einsetzen. Das Einzige, was ich jemals nach diesen Versprechungen erlebt habe, waren Steuererhöhungen. Jedes Mal nach einer Wahl musste ich mehr Steuern zahlen. Viele Politiker versprechen finanzielle Entlastungen und Unterstützung. Doch oft geschieht wenig. Ich bin auch der Ansicht, dass wir Menschen die Probleme in unserer Welt alleine gar nicht lösen können. Und deshalb meine ich, brauchen wir auch in der Politik Menschen, die uns zurückrufen zu Gott. Wir brauchen Leute, die offen sagen:
Ich habe nicht die Antworten auf alle Probleme unserer Welt. Wir wollen uns deshalb gemeinsam an Gott wenden und ihn bitten, uns zu helfen, Antworten zu finden. Ich bete dafür und ich freue mich, wenn auch Sie dafür beten. Solche Menschen gibt es auch in der Politik. Christen, die mit Gott über unsere Welt sprechen und ihn um Hilfe bitten. Dafür bin ich Gott sehr dankbar. Und diese Politiker brauchen unsere Unterstützung. Lassen Sie sie nicht allein. Beten Sie auch für unsere Verantwortlichen in der Politik, gerade auch für diejenigen, die nach Gott fragen. Und schreiben Sie ihnen und ermutigen Sie sie. Ich weiß, wie sehr sich unsere Bürgermeister und andere Politiker darüber freuen, wenn sie erfahren, dass wir für sie beten. Bei Salomo fahren wir nun fort mit Vers 13. Ein törichter Sohn ist seines Vaters Herzeleid und eine zänkische Frau wie ein ständig triefendes Dach. Im vorangegangenen Kapitel 18 sprach Salomo davon, wie wertvoll es ist, einen Ehepartner zu finden. Findet ein Mann eine Ehefrau, dann hat er Gutes gefunden. Und ich bin der Meinung, das gilt umgekehrt ebenso. Findet eine Frau einen Ehemann, dann hat auch sie Gutes gefunden. Der Ehepartner ist ein Geschenk von Gott. Die Bibel spricht davon, dass eine Ehefrau die Gefährtin für ihren Mann ist, die ihn ergänzt. Sie ist keine Dienstmagd. Wie kommen Menschen nur auf den Gedanken, dass eine Ehefrau ihrem Mann gehorchen soll? Der Gemeindegründer Paulus schreibt, christliche Ehefrauen sollen sich ihren Ehemännern unterordnen, vorausgesetzt, ihre Männer sind die richtige Art von Mann. Und ist das nicht der Fall, dann erwartet Gott auch nicht, dass sich eine Ehefrau ihrem Mann unterordnet. So verstehe ich die Aussagen von Paulus zu diesem Thema. Die Aussage zur Unterordnung bezieht sich aus meiner Sicht auf eine christliche Ehe. Eine Frau soll sich ihrem Mann unterordnen, der Christ ist und der sie so liebt, wie Jesus Christus die Gemeinde liebt. Hat eine Frau einen solchen Ehemann, kann sie sich ihm vertrauensvoll unterordnen. Wobei der Zusammenhang im Epheserbrief zeigt, dass Paulus Unterordnen dort im Sinne von Ehren und Achten versteht. Der Vergleich Salomos in Vers 13 unseres Bibeltextes lässt mich doch auch ein wenig schmunzeln, auch wenn die Situation tragisch ist. Stellen Sie sich den armen Menschen vor, der ein törichtes Kind hat und dessen Ehepartner an allem etwas zu nörgeln hat und ständig Streit vom Zaun bricht. Da kann ich mir gut vorstellen, wie unerträglich es für den Betreffenden zu Hause ist. Ebenso, als ob das Dach undicht wäre und alles im Haus durchnässt wird. Deshalb ist es so wertvoll, einen verständigen, also einen weisen Ehepartner zu finden. So heißt es in Vers 14, Haus und Habe vererben die Eltern, aber eine verständige Ehefrau kommt vom Herrn. Wie bei den vorhergehenden Aussagen zu Ehemann und Ehefrau, verstehe ich es auch hier so, dass die Aussage umgekehrt ebenso gilt. Also ein verständiger Ehemann kommt vom Herrn. Wenn Sie einen guten, einen verständigen Ehepartner gefunden haben, dann ist das ein Geschenk von Gott. Sie sollten Gott dann auch danken für Ihren Ehepartner. Haben Sie das überhaupt schon einmal getan? Danken Sie Gott für Ihren verständigen Ehemann. Danken Sie Gott für Ihre gute Ehefrau. Denn Gott ist es, der Ihnen Ihre Frau bzw. Ihren Mann gegeben hat. Noch ein Wort an die jungen Leute unter uns. Sucht ihr einen guten Ehepartner? Nur Gott kann euch einen guten Ehepartner schenken, sonst niemand. Deshalb bleibt mit Gott im Gespräch über einen Ehepartner. Er kann euch helfen, jemanden zu finden, der zu euch passt. Das ist ein sehr praktischer Weisheitsspruch, oder? Doch auch hier gilt, perfekte Ehepartner gibt es nicht. Was auch ganz gut ist, denn ich gehe davon aus, dass du selbst auch nicht perfekt bist. Wir gehen weiter im 19. Kapitel des Sprüchebuches und kommen zu Vers 18. Züchtige deinen Sohn, solange Hoffnung da ist, aber lass dich nicht hinreißen, ihn zu töten. In unserer zweiten Sendung zum Buch der Sprüche habe ich schon einmal Grundlegendes zu den Begriffen Zucht und Züchtigen ausgeführt.
Was in der Luther-Übersetzung mit dem Wort züchtigen übersetzt wird, meint ja züchtigen, zurechtweisen, rügen, aber auch warnen, unterweisen, erziehen oder lehren. Daher übersetze ich diesen Vers so: Erziehe dein Kind sorgsam, dann kannst du Hoffnung für es haben. Aber lass dich nicht dazu hinreißen, es zu misshandeln. Kindern helfen, sich im Leben gut zurechtzufinden. Darin sehe ich die Erziehungsaufgabe der Eltern. Das beinhaltet, ihnen die vielen Fertigkeiten beizubringen, die sie für ihr Leben brauchen. Dazu gehört auch, Kinder zu warnen vor Gefahren oder ihnen zurechtzuhelfen, wenn sie mit ihrem Leben in die falsche Richtung unterwegs sind. Der grundlegende Beweggrund bei alledem ist die Liebe zum Kind. Die Liebe, die dem kleinen, heranwachsenden Menschen helfen will, sich im Leben gut zurechtzufinden. Sehr deutlich setzt Salomo hier den Eltern eine ganz klare Grenze. Lass dich nicht dazu hinreißen, es zu töten, beziehungsweise es zu misshandeln. Sie müssen sich nicht davor scheuen, in ihrem Bemühen, um ihr Kind konsequent zu sein. Aber Gott erlaubt ihnen nicht, Gewalt gegen ihre Kinder anzuwenden. Im Gegenteil, das verbietet Gott den Eltern hier eindeutig. Denn Gewalt kann ein Kind nur zugrunde richten. Gewalt zerbricht seine Seele. Sogar die Polizei kann und sollte eingreifen, wenn Kindern Gewalt angetan wird. Der Apostel Paulus greift das in seinen Briefen an die Gemeinde der Städte Ephesus und Kolosse auf. Dort schreibt er: Und ihr Väter, reizt eure Kinder nicht zum Zorn, erzieht sie mit Wort und Tat so, wie es dem Herrn gemäß ist. Ihr Väter, erbittert eure Kinder nicht, damit sie nicht scheu werden. Hier macht auch Paulus eindeutig klar, Eltern dürfen ihre Kinder nicht zum Zorn reizen. Das heißt, Eltern ist es von Gott untersagt, mit seelischer oder körperlicher Gewalt gegen ihre Kinder vorzugehen. Denn das würde den berechtigten Zorn der Kinder hervorrufen. Und Paulus spricht auch davon, dass die Eltern sich ihren Kindern gegenüber so verhalten sollen, dass die Kinder nicht bitter oder ihre Seelen gebrochen werden. Das Verhalten der Eltern soll die Kinder nicht mutlos machen, sondern im Gegenteil. Kinder sollen durch ihre Eltern ermutigt werden. Und wieder merken wir, wie praktisch das Sprüchebuch doch ist. Wir machen einen Sprung und sehen uns nun den Vers 21 an. In eines Mannes Herzen sind viele Pläne, aber zustande kommt der Ratschluss des Herrn. Ich bin davon überzeugt, dass Gott uns Menschen nicht umsonst dazu befähigt hat, planen zu können, kreativ zu sein und etwas erschaffen zu wollen. Immerhin sind wir Geschöpfe Gottes nach seinem Ebenbild. Doch es ist heilsam für uns zu akzeptieren, dass uns bei allem, was wir uns ausdenken und so gerne verwirklicht sehen, Grenzen gesetzt sind. Letztlich gelingen unsere Vorhaben nur, wenn Gott das schenkt. Und Salomo zeigt im nächsten Vers, dass Gott unsere äußerlichen Erfolge nicht so wichtig sind. Gott ist unser Charakter viel wichtiger. So schreibt Salomo in Vers 22: Ein gütiger Mensch ist der Liebe wert, und ein Armer ist besser als ein Lügner. Ihr Leben mag von außen betrachtet vielleicht nicht so erfolgreich aussehen. Doch das ist in Gottes Augen gar nicht so wichtig. Ihm kommt es vielmehr auf unsere inneren Werte an. Ein Mensch, der von Herzen gütig ist, der ist für seine Mitmenschen Gold wert. Der wird geschätzt und geliebt. Sind Sie so ein Mensch? Gütig, freundlich, großzügig, liebevoll? Bin ich so ein Mensch? Und noch einmal schreibt Salomo, dass ein armer Mensch besser ist als jemand mit einem schlechten Charakter. Arm, aber ehrlich, ist in Gottes Augen allemal besser, als jemand zu sein, der nicht die Wahrheit sagt. Gott ist mehr an unserem Charakter gelegen als an unserem Bankkonto. Deshalb spricht Salomo davon, dass unser Leben dann gelingt, wenn wir Gott vertrauen. Auch wenn er uns Grenzen setzt oder etwas sagt, das uns vielleicht im ersten Moment nicht gefällt. So schreibt Salomo in Vers 23: Die Furcht des Herrn führt zum Leben. Man wird satt werden und sicher schlafen, von keinem Übel heimgesucht. Dieser Vers ist großartig.
Gott zu fürchten bedeutet eben nicht, dass sie unterwürfig, ständig in Furcht und Schrecken leben müssen. Dieser Weisheitsspruch spricht ja eine ganz andere Sprache. Gott ernst zu nehmen führt zum Leben. Auf Gott zu hören wird ihre tiefsten Bedürfnisse stillen, ihren Hunger nach echtem Leben und ihre Sorgen um Schutz, Bewahrung und Sicherheit. Wenn sie sich Gott anvertrauen, werden sie das Leben finden und satt werden. So beschreibt es Salomo hier. Was geschieht aber, wenn wir nicht bereit sind, uns ganz auf Gott einzulassen? Dazu schreibt Salomo in Vers 29: Den Spöttern sind Strafen bereitet und Schläge für den Rücken der Toren. Wörtlich ist hier von Gerichten die Rede. Wer so unklug ist und nicht auf Gott hört, der wird dafür eines Tages gerichtet werden. Der muss für alles gerade stehen, was er an Schuld auf sich geladen hat. Und für alles, was er an Gutem nicht getan hat. Das ist eine Warnung, die Gott an Sie und mich richtet. Denn Gottes vollkommene Gebote können wir unvollkommene Menschen niemals erfüllen. Wer aber zu Gott kommt und auf ihn hört, dem wird alle Schuld vergeben. Denn dafür starb Jesus am Kreuz. Und wer daran glaubt, dem ist vergeben. Und er wird das wirkliche Leben finden und satt werden. Bei Gott und seinem Sohn Jesus Christus.

Gott lädt sie ein, ihm ganz zu vertrauen und auf seine Worte zu hören. Wenn sie das tun, dann wird er auch sie annehmen und sie zum wirklichen Leben führen. Gott lädt sie ein, auf das zu vertrauen, was sein Sohn Jesus Christus für sie am Kreuz getan hat. Dort hat Jesus für alles, was sie Gott und anderen Menschen schuldig geblieben sind, bezahlt. Wenn sie daran glauben, sind sie mit Gott versöhnt. Auch sie sind eingeladen, das zu glauben. Im Mittelpunkt dieser Sendung stand das 19. Kapitel aus dem alttestamentlichen Buch der Sprüche Salomos. In der nächsten Sendung ist Kapitel 20 an der Reihe. Bis dahin, auf Wiederhören und ein herzliches Gott befohlen.

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0: Erkennen Sie das Geräusch? Es ist das Summen von Bienen vor ihrem Bienenstock. Von Frühling bis in den Herbst sind Bienen überall zu entdecken. Auf den Feldern draußen, im Wald und im heimischen Garten. Doch was macht diese kleinen und nützlichen Insekten aus? Und was kann ich von ihnen lernen? Das werde ich heute Markus Munzinger fragen. Er ist Hobbyimker und vermittelt Kindern und Erwachsenen Wissen über die Bienen. Ich will wissen, wie er überhaupt zum Imker geworden ist. Was fasziniert an Bienen?
1: Also am meisten fasziniert mich der Geruch eines Bienenvolkes, wenn sie dann den Nektar eintragen haben und wenn sie dann anfangen zu trocknen oder wenn dann viel Nektar eintragen ist, dann riecht das Bienenvolk. Ja. Das ist total faszinierend. Was auch faszinierend ist, ist, wie stark das Ineinanderwirken von unterschiedlichen Aufgaben im Bienenvolk ineinander greift, dass das Bienenvolk existieren kann. Und das fasziniert mich auch total und finde ich auch sehr beispielhaft für uns Menschen, sich daran zu orientieren, dass man sich mal grob gesagt umeinander kümmert.
0: Wie bist du zum Imkern gekommen?
1: Durch einen Chef von mir, also Fachbereichsleiter Kirche, Freizeit und Tourismus, Karl-Heinz Jaworski, der kommt aus einer Familie, wo man Giebengert hat. Sein Schwiegervater war Imker und so kam er zum Imkern. Und er hat irgendwann mich gefragt, als wir im Auto unterwegs waren, ob ich nicht auch ein Bienenvolk halten will. Und ich habe dann angefangen, mit einer bestimmten Art und Weise zu imkern. Das war damals die Bienenkiste und das habe ich dann ein Jahr gemacht und habe dann das System gewechselt. Aber bei der Biene bin ich geblieben und das hat auch einiges in meinem Leben verändert.
0: In welchem Moment hat es denn geschnackelt? Was war denn der Moment, wo du gespürt hast, ich mache das jetzt nicht nur ein Jahr?
1: Also zu sehen, wie die rein- und rausfliegen und was da geschieht, das hat mich fasziniert. Und am Anfang muss man immer gucken. Also, und du erzählst dann auch jedem von Bienen. Das ist für die anderen total nervig. Ja? Ich konnte bei der Arbeit nicht zum Mittagessen gehen, ohne dass ich über Bienen gesprochen habe. Du hast dann Bienenfieber. Ja? Und irgendwann lässt es zum Glück ein bisschen nach für andere. Aber ich meine, ich habe immer noch Bienenfieber. Die Art und Weise, wie die miteinander leben und das, wie sie miteinander interagieren und Honig machen und wie das riecht, das fasziniert einen so, dass man, dann hat man Bienenfieber, da kommt man nicht mehr weg.
0: Hattest du davor auch schon sehr starken Bezug zur Natur?
1: Ich würde sagen, dass ich schon hohe Affinität zur Natur hatte. Also bei der Art und Weise, wie menschlich, geistlich auftanken, kann man unterscheiden, ob jemand eher ein diakonischer Typ ist, eher ein gemeinschaftsorientierter Typ, eher ein Lobpreistyp, eher über den Kopf, also über den Intellekt auftankt oder über den Besuch zum Beispiel in der Schöpfung. Ja, früher hat man gesagt, Leute, die nicht in den Gottesdienst gehen, die haben vielleicht gesagt, ja, ich gehe in den Wald und erlebe Gott im Wald. Und dann hat man gesagt, ja, dann lass dich doch vom Förster beerdigen. Ja, das war der Witz, ja. Okay, aber der wahre Kern an der Sache ist, dass man auch feststellen kann, durch bestimmte Tests in John Ortberg in seinem Buch Abenteuer Jesus nennt unterschiedliche Typen, wie Menschen geistlich auftanken. Und da würde ich schon sagen, dass ich eine hohe Affinität zum schöpfungsorientierten Typ habe. Aber das ist nicht meine einzige Ausprägung, wie ich geistlich auftanke. Ich bin auch sehr gemeinschaftsorientiert.
0: Mal ganz praktisch, wie wird man denn jetzt Imker? Also ich habe gehört, man kriegt ein Bienenvolk, aber das ist ja wahrscheinlich nicht alles. Was muss man denn dann alles tun, dass man auch das Imkern richtig betreibt?
1: Also am besten ist es, wenn man erst einen Imkerkurs macht und da lernt man die Grundbegriffe der Imkerei und wie das Bienenvolk miteinander lebt und was ein Imker tun kann. Und dann ist es tatsächlich hilfreich, wenn man meiner Ansicht nach, wenn man das grundsätzlich möchte, dass man sich schnell ein Volk anschafft oder auch zwei oder drei, ja, besser auch gern mehr wie eins, ja, um dann das tatsächlich zu erleben. Und wenn es gut läuft, hat man noch einen Imkerpate, wie man sagen, der einen dann begleitet. Ich bin auch erster Vorsitzender vom Bezirksimkerverein Backnang und wir haben jemanden, der bei uns die Imkerkurse macht. Und da kann man viel lernen, weil in der Imkerei

0: dass du dann erkennst, okay, dieses Volk braucht jetzt Futter, dieses Volk braucht jetzt eine Brutwabe mehr, da braucht man einen Honigraum mehr oder. Also das kann ganz unterschiedlich sein. Oder wenn jetzt der Volk krank wäre, also es gibt verschiedene Krankheiten, es gibt auch Bienenseuche, die amerikanische Faulbrut und die Sauerbrut zum Beispiel, das sind auch anzeigepflichtige Krankheiten, die sollte man auch kennen und auch wissen, was da ist. Ja, ich hatte das selber noch nie, aber man muss ein bisschen Ahnung haben, was da passiert, dass das passieren kann und was man dann auch tun muss. Die Varroa-Milbe, das ist die größte Herausforderung mit für uns und das sollte man beachten und wissen, wann ist ein Volk so belastet, dass man dem helfen muss und wie man dem helfen kann.
1: Das heißt, der Imker darf nicht zu viel machen.
0: Am allerbesten ist er, wenn er so viel wie nötig macht, aber so wenig wie möglich.
1: Das finde ich spannend, weil es gibt ja auch diesen Bezug, den du gerne ziehst zu uns Menschen. Was ist denn in dem Punkt der Bezug zu uns?
0: Der Bezug zu uns Menschen ist, dass man möglichst Menschen die Unterstützung gibt, die sie brauchen, damit sie möglichst viel sich selber entfalten können. Bei Kindern in der Erziehung ist das auch so, dass man irgendwann muss man die Kinder loslassen und je schneller man das schafft, dass man die eigenen Kinder loslässt und sie eigene Wege gehen können, ist besser. Und natürlich werdet ihr auch dann Erfahrungen machen und die fallen vielleicht auch mal hin, das ist klar, aber das lässt sich übertragen.
1: Entwickelt man denn so einen persönlichen Bezug zu den Bienen, so wie andere Leute zu ihren klassischen Haustieren?
0: Ja, aber nicht so stark. Also es gibt auch Imker, die ihre Königinnen Namen geben, das mache ich nicht. Es gibt, ich finde es auch sinnvoll. Also ich habe jetzt auch eine Lieblingskönigin, die hat dieses Jahr sehr viel Honig gebracht und das Volk ist sehr, sehr friedlich. Die lassen sich auch den Honig sehr gut nehmen, ohne dass es stechert. Es gibt auch andere Völker, die dann beim Honig ein bisschen biestig sind manchmal oder so, oder auch sonst ein kleines bisschen biestig sind. Aber man entwickelt schon eine sehr enge Beziehung zu den Bienen. Ich könnte mir nicht mehr vorstellen, keine Biene zu haben. Das hat so stark mich angefressen, positiverweise, dass ich eigentlich nicht mehr mir vorstellen kann, nicht Biene zu halten.
1: Du hast es schon angedeutet. Das hat was in dir verändert, das Imkern, die Arbeit mit den Bienen. Was war denn, was sich verändert hat?
0: Der Blick auf die Natur. Also wenn ich irgendwo unterwegs bin, ich fahre viel mit dem Auto, ich bin Landesreferent für Kirche im Grünen, ich sehe viel, auch in der Natur. Und ich bin sozusagen immer unterwegs wie eine Biene und gucke, was blüht denn da. Und da fällt einem auch Unterschiedliches auf. Und mir ist einfach jetzt über die Jahre aufgefallen, wie sich die Natur auch verändert durch den Klimawandel, wie auch Bäume, die ich bei mir auf der Wiese pflanzt habe oder die ich beobachte, wie sie gewachsen sind, wie die durch die Trockenheit nicht mehr weiter existieren können, weil sie dann eingehen, ja, weil sie vertrocknen. Erst in den letzten 4 Wochen jetzt beobachtet, wie ein Walnussbaum, der schätze mal so 30 Jahre alt ist, der hat kein Blatt mehr. Und im gleichen Gebiet, ungefähr 100 Meter Luftlinie weg, steht ein Walnussbaum in voller Pracht mit großen Früchten, dreimal so große Früchte, alle Blätter noch, kaum trockenes Blatt. Ja, das sind 100 Meter Entfernung. Ja. Das ist hochinteressant, sozusagen, was ich tun. Das kann auch sein, der hat jetzt irgendeine Krankheit gekriegt. Ja. Aber bei den Obstbäumen kann man auch beobachten, wie die Jüngeren sich unheimlich schwer tun, weil sie noch nicht die tiefe Wurzeln haben ans Grundwasser. Und sozusagen das zu sehen, wie die Natur lebt, und was sie tut und wie die Biene damit eingreift, das ist auch hochinteressant. Und ich habe bei mir auch im Haus auf dem Balkon Bienen. Und deswegen kann ich auch sehr viel beobachten und auch zu merken, jetzt kommen plötzlich alle Bienen heim. Am Himmel zieht sich das Wetter ein bisschen zusammen und plötzlich fliegen die nicht mehr. Und ein paar Minuten später kann es sein, es regnet. Ja? Oder dann kann es sein, es regnet und die fliegen trotzdem. Ja? Manchmal hören sie auf mit Fliegen, anderes Mal fliegen sie weiter. Also das ist auch total interessant. Wann fliegen sie weiter? Wenn es wenig regnet, fliegen sie weiter. Wenn es viel regnet, dann machen sie einfach weiter, ja. Also Natur beobachten und nochmal anders wahrnehmen, das hat sich bei mir sehr stark verändert. Ja.
1: Eben, Bienen sind eben nicht nur schön und interessant, sie sind auch nützlich. Wie nützen sie dir ganz persönlich?
0: Also ich habe früher kaum Honig gegessen. Ich esse jetzt, habe jetzt eine Zeit lang sehr viel Honig gegessen. Ich bin zu schwer und deswegen esse ich jetzt ein bisschen weniger Honig wieder. Und ich war auch bronchial krank. Also ich habe früher oft im Herbst

0: oft eine Bronchitis gehabt und im Frühjahr, also wenn der Winter aufgehört hat, wieder eine Bronchitis. Und seit ich eigentlich Imker bin, habe ich fast keine Erkältungskrankheiten mehr gehabt. Noch eine zweite Sache, also ich habe auch Hüftschmerzen schon gehabt und mich hat mal zufällig eine Biene gestochen und bei mir persönlich, ich will das nicht im Allgemeinen übertragen auf jeden Menschen, aber mir helfen Bienenstiche, zum Beispiel bei Hüftschmerzen. Kurze Erklärung noch dazu, warum das funktioniert. Bienengift hat auch, das löst zwar Entzündung aus, aber da ist auch Stoff drin, ich kann das jetzt nicht genau verifizieren, aber ich habe es mal nachgelesen, der entzündungshemmend ist, ja. Und natürlich ist Bienengift für viele Menschen gefährlich. Ja, ungefähr 5% sind Allergiker der Bevölkerung und für die ist es massiv gefährlich und ich kann das ja nicht als medizinischer Tipp weitergeben. Ich habe gesagt, für mich hilft das ja. Aber es gibt viele Stoffe im Bienenvolk, die für uns Menschen auch gesund sein können. Honig, Propolis, also dieses Baumharz, ja, oder auch Gelée Royale kann gesund sein oder Pollen ist auch sehr gesund, enthält Eiweiße und andere Stoffe, die sehr gesund sind, ja auch Vitamine. Also das Bienenvolk lebt gesund, wenn die Umgebung gesund ist und kann auch für uns sehr gesunde Stoffe zur Verfügung stellen.
1: Du engagierst dich auch in einem Imkerverein. Was genau sind da die Aufgaben von so einem Verein?
0: Der Verein sorgt für die Ausbildung der Imker und sorgt dafür, dass die Imker fortgebildet werden in neuere Sachen. Ein großes Thema ist die Zucht von Bienen, die besser mit der Varroamilbe umgehen können, dass die Bienen selber anfangen, zum Beispiel die Brut auszuräumen, um dann mit der Varroamilbe zurechtzukommen. Die Varroamilbe ist Ende der 80er Jahre nach Deutschland eingewandert und kam aus Asien. Und unsere heimische Biene, Unterrasse der Honigbiene, die kamen mit dieser Milbe nicht zurecht. Und Anfang hat man das stark mit organischer Säure behandelt. Das machen wir jetzt auch immer noch. Aber zunehmend gibt es auch Imker, die Varroa-tolerante Völker haben. Das heißt, das ist ein Zuchtziel und der Imkerverein hilft jetzt, solche Dinge zu erreichen und auch abzusprechen. Ja, also Fortbildung, Erfahrungsaustausch, ich habe ja schon vorher gesagt, dass Erfahrung unheimlich wichtig ist. Deswegen hilft es, wenn man sich trifft und wenn man dann Erfahrungen austauschen kann. Die Verknappung an Land, wo sozusagen es blühen kann, ist ein großes Thema. Es wird immer mehr bebaut. Oder in der Stadt, die Begrünung von Städten spielt ja auch eine große Rolle, um mit dem Klimawandel besser umgehen zu können. Und da würde ich sagen, dass die Imker großes Interesse haben, dass auch für Insekten, das betrifft nicht nur die Bienen, sondern auch andere Insekten, Hummeln oder so, dass für die Pflanzen gepflanzt werden, die eben auch nektarieren, Linde zum Beispiel oder andere Bäume, ja, da gibt es verschiedene, die man da pflanzen könnte. Und wenn man das in Erinnerung ruft, dass man nicht nur Bäume pflanzt, die jetzt zwar schön Schatten machen, aber keinen Nektar bringen und die Insekten auch nutzen insgesamt, das dazu ist gut, wenn es die Imker gibt.
1: Als Imker bekommt Markus Munzinger hautnah mit, wie die Pflanzen und damit auch die Insektenwelt auf Wetter- und Klimaveränderungen reagieren. Im Interview erzählt er mir von seinen Beobachtungen. Bevor wir vielleicht über deinen Hauptberuf sprechen, neben der Imkerei, nochmal ganz kurz, du hast es zweimal gesagt, der Klimawandel. Wie beobachtest du den als Imker? Was beobachtest du in den letzten Jahren?
0: Als ich noch anfangen habe, gab es eine Folge von dem, wie die Blüten nacheinander gekommen sind. Also zum Beispiel war es so, dass der Raps in der Regel nach der Apfelblüte war. Und ich beobachte zunehmend nicht nur in meinem Gebiet, sondern insgesamt für die Gebiete, wo ich Einblick habe, dass die Rapsblüte und die Apfelblüte sich immer mehr überschneiden. Das heißt, für die Imker wird es immer größere Herausforderung, einen sortenreinen Honig zu kriegen. Es ist jetzt nicht schlimm, wenn in einem Blütenhonig aus der Obstblüte ein bisschen Raps drin ist, ja. Aber natürlich ist es eigentlich noch schöner, wenn es ein sortenreiner Honig ist. Da gibt es zunehmend Überschneidungen, das ist eine. Im Frühjahr werden die Völker immer schneller trachtreif, also es wird sehr viel schneller wärmer. Je wärmer es ist, desto mehr brütet die Königin. Trachtreif heißt, dass die so viele Bienen haben, dass sie mehr Nektar eintragen, wie sie verbrauchen. Und das ist schneller erreicht. Und dann gibt es gleichzeitig große Herausforderungen, ob jetzt der Wald tatsächlich Läuse bilden kann. Und wenn eben jetzt die Nadelbäume durch die Trockenheit vertrocknen oder sehr stark geschädigt sind, dann können die Läuse sich gar nicht so stark entwickeln, beziehungsweise die haben nicht so viele Bäume, die sie dann auch Pflanzensaft ziehen können, um dann für Honig zu sorgen. Und das sind mehrere Ebenen, wo sich der Klimawandel auswirkt.
1: Ändert das auch was in deinem Verhalten, wenn du das beobachtest?
0: Ja, also wir Imker müssen uns darauf einstellen. Wir müssen auch unter Umständen eingreifen und mehr die Völker füttern. Also ein Bienenvolk muss immer genug Futter haben. Ein Bienenvolk darf nie zu wenig Futter haben. Das ist eine der größten Aufgaben von einem Imker. Und wenn das von außen nicht genug reinkommt, dann muss ich jetzt zufüttern. Ein Bienenvolk erzeugt ungefähr 120 Kilo Honig im Jahr. Ungefähr. Jetzt 80 bis 120, sagen wir jetzt mal, ja. Und wir Imker ernten das, was übrig bleibt. Ich kann sowieso nur das ernten, was übrig bleibt, ja. Weil wenn es nicht eingelagert ist und übrig ist, kann ich es ja nicht wegnehmen. Das heißt, die Biene verbraucht ungefähr, so ganz grob 90 bis 100 Kilo und wir ernten ungefähr im Durchschnitt 25 Kilo ab. Man hat jetzt schon ein Jahr, da war es immer warm, wo es nicht blüht hat und es hat immer dann geregnet, wenn es blüht hat, ja. Und dann musste ich die Völker im Prinzip fast im Frühjahr durchfüttern, ja. Und aus dem Frühjahr, in dem Jahr, habe ich sehr viel die auch umgestellt und ich habe mit viel Mühe aus 10 Völkern, glaube ich, 40 Kilo Honig geerntet. Das ist nichts. Also wenn ich, sonst kann ich gut 25 Kilo pro Folge ernten, das heißt 250 Kilo, da war es nicht einmal 40 Kilo, ja. Das zeigt, wie stark das variieren kann.
1: Dein Hauptberuf ist Diakon. Was sind denn da deine Aufgaben?
0: Ich bin für Kirche in Grüne zuständig. Da predige ich unter anderem bei Gottesdiensten, aber ich beobachte auch, was die viele Pfarrerinnen und Pfarrer an unterschiedliche Formate entwickeln. Teilweise entwickle ich auch eigene Sachen. Habe zum Beispiel christliches Waldbaden angefangen. Das kommt aus Japan. Ist eine bestimmte Art, in den Wald zu gehen. Der größte Unterschied zwischen Waldbaden und Spaziergehen ist das Tempo oder die Strecke. Waldbaden höchstens 1 Kilometer pro Stunde. Spaziergehen oder Wandern. Also wandern kann man gut 5 Kilometer, je nachdem wie steil es ist und wie es rauf und runter geht. Aber beim Waldbaden nimmt man sehr lang langsam den Wald wahr und die Bäume scheiden Terpene aus und das tut uns Menschen gut. Es hat verschiedene positive Effekte auf die Gesundheit. Das haben die Japaner wiederentdeckt und das ist so ein Teilbereich, den ich in meinem Bereich Kirche im Grünen anfangen habe und was neuer ist. Und viele Pfarrerinnen und Pfarrer tun auch ganz viele tolle Sachen entwickeln. Und wenn ich es mitkriege, dann mache ich es bekannt, damit es andere nachmachen können. Zum Beispiel als Corona war, haben viele draußen angefangen, Gottesdienste zu feiern. Manche haben auf Traktoren Gottesdienste gefeiert. Und da hat sich dann auch so ein Trend entwickelt, eben viele Freiluftgottesdienste zu feiern, die sehr gut besucht waren.
1: Wie ist der christliche Glaube in dein Leben gekommen?
0: Ich bin über die Kinderkirche, Religionsunterricht und Konfirmation zum Glauben gekommen. Und habe dann eben als Mitarbeiter das weitergegeben in der Jugendarbeit, was ich selber erfahren habe. Und habe dann später überlegt, ob ich Diakon werden möchte. Und habe dann gemerkt, dass ich einen inneren Drang von Gott her spüre, dass das mein Weg ist. Aber für mich muss ich Berufung immer bestätigen. Oder für mich ist wichtig, dass ich das Gefühl habe, ich kann noch was ausrichten. Mit Jesus, mit Gott und den Menschen helfen. Und solange ich das habe, werde ich das machen. In unterschiedliche Bereiche habe ich das auch schon gelebt. Gemeindediakon, Jugendreferentin selber in der Landesaufgabe. Und ich mache immer wieder die Erfahrung, dass sich das bestätigt. Aber das ist mir schon wichtig, dass ich so das Gefühl habe, ich kann den Menschen noch mit dem Evangelium dienen und Gott hilft mir dabei, dann passt das. Ja. Sonst muss ich was anderes machen.
1: War die Schöpfung oder das Erleben von Schöpfung schon damals ein Thema, dass du da andocken konntest, oder hat sich das über die Jahre entwickelt?
0: Also ich bin schon als Kind sehr gern rausgegangen und habe auf der Wiese und woanders Tiere beobachtet oder bin gern draußen gewesen. Ja. Das schon, aber das hat sich über die Jahre noch entwickelt und verstärkt. Ja.
1: Gab es da ein Schlüsselerlebnis?
0: Ich glaube, dass ich sozusagen gemerkt habe, dass mir das gut tut, wenn ich mir die Ruhe gönne. Ich bin manchmal ein bisschen ein hektischer Mensch. Manchmal bin ich auch viel zu hektisch und da tut mir die Natur und die Ruhe in der Natur gut. Und der Wald hat da eine sehr beruhigende Wirkung auf die Hektik in mir. Und das tut mir gut und das hat sich schon entwickelt.
1: Und die Bienen?
0: Die Bienen, die Biene arbeitet zu sehen und dem Bienenvolk zuzugucken, wie das arbeitet, das ist köstlich, das beruhigt auch unheimlich, mich zumindest.
1: Warum ist das eigentlich so, dass wir Menschen in der Natur oder über die Natur einen Zugang zu Gott finden?
0: Gott ist der Schöpfer und ich glaube, dass man schon an der Schöpfung, also einmal kann man Gott erleben in der Schöpfung. Jede Kreatur ist eigentlich ein Zeuge davon, dass er geschöpft ist und dann erlebe ich ja was von diesem Schöpfer. Ja, jetzt zeigt sich auch schreckliche Dinge in der Natur, auch die Abgründe zeigen sich mit uns, säuft die ganze Kreatur und wartet auf die Erlösung. Das auf jeden Fall. Aber es gibt eben das Schöne an der Natur auch und auch das Positive, was man sehen kann. Und das tut uns gut und natürlich haben wir ja früher auch stärker den Bezug in der Natur gehabt, weil wir viel stärker in der Natur gelebt haben. Und das ist, glaube ich, auch was, was noch in unsere Gene noch drinsteckt, wo sozusagen für viele Menschen das positiv ist. Natur hat auch was Bedrohliches und Naturkatastrophen, die sind bedrohlich und wenn es schlimm ist, kostet es ja auch viele Menschen das Leben. Also ich will das nicht nur heroisieren oder jetzt das Tolle der Natur, sondern das sehe ich ja und weiß das ja auch. Aber das andere gibt es eben auch und das ist schön, ja.
1: Natur kann man nicht romantisieren, weil sie ist wild. Ich wollte sagen, Jesus hat tendenziell viele Outdoor-Gottesdienste gefeiert, oder?
0: Ich glaube, dass Jesus mehr Outdoor-Gottesdienste gefeiert hat und vor allem das Evangelium Outdoor verkündigt hat. Und Jesus hat sehr viele Beispiele aus der Natur gewählt, um das Evangelium zu illustrieren. Sei es das Gleichnis vom Fenfkorn, sei es das Gleichnis vom vierfachen Ackerfeld. Der Fischzug des Petrus hat auch was mit der Natur zu tun und so weiter. Können wir jetzt anfangen. Und auch im Alten Testament kann man ja beobachten, dass viel Verkündigung draußen war. Und als Jesus mit den Jüngern unterwegs war, hat er ja auch predigt und hat oft eben diese Beispiele aus der Natur genutzt. Ja.
1: Da sind wir schon beim Thema Bibel. Bienen und Bibel, gibt es da einen Zusammenhang?
0: Natürlich. Also es gibt einen Vers in einem Psalm, dass das Wort Gottes mir süßer denn Honig ist oder dem Psalmbeter süßer denn Honig. Ja. Also das ist ja eine enorme Vorstellung, dass die Bibel süßer ist wie Honig. Ja. Für mich ist das so, dass ich habe so meine Lieblingsbibelstelle, die mir süßer ist wie Honig. Ja. Bei mir ist es so ein, zwei, drei, vier Verse, wo die mir viel wichtiger wie der Honig sind. Ja. Und ich wünsche, dass jeder Mensch so für sich eine Bibelstelle findet, die ihm süßer ist wie Honig.
1: Was ist deine Bibelstelle, wenn ich fragen darf?
0: Natürlich, da frage Epheser 2, 8 bis 10. Ja. Das Evangelium ist nicht unser Werk, sondern Gottes Werk und wird uns durch die Gnade Jesu Christi zugewandt und wir können nichts dazu tun. Rein aus Gnade sind wir gerettet und ohne unsere menschlichen Werke. Und dann heißt es aber dazu in Vers 10, dass wir in Christus Jesus geschaffen sind zu guten Werken, die Gott so vorbereitet hat, dass wir darin wandeln sollen. Das heißt, Jesus in mir, der Heilige Geist in mir, wirkt die guten Werke. Und die muss ich nicht selber schaffen, sondern, also ich sage es mal mit dem Bild, das ich auch im Predigten verwende, im Himmel die Engel, das sind arme Kerle, die müssen die guten Werke vorbereiten, die wir tun sollen. Und die schicken die runter wie Mäntel, die man dann reinschlüpfen kann. Tatsächlich ist das ein Bild, das auch in dem Text vorkommt, vom Griechischen übersetzt, dass es quasi die guten Werke wie so ein Mantel sind, die man anziehen kann, ja. Und das hat mit der Verbindung zu Jesus zu tun und zum Heiligen Geist. Ja. Je mehr ich es zulasse, dass der Heilige Geist in mir wirkt, dass Jesus in mir wirkt, desto mehr werde ich auch die guten Werke tun. Das ist nicht immer der Fall. Deswegen liebe ich aber die Bibelstelle so, weil ich jage dem ja nach. Ich will das. Ja. Es ist oft genug nicht der Fall.
1: Das erinnert mich an den Anfang unseres Gesprächs, wo es genau darum ging, zu überlegen, muss ich jetzt selber ganz viel in diese Bienen tun und machen oder muss ich es geschehen lassen und gucken, was passiert und nur da reagieren, wo ich merke, hey, hier passiert gerade was, oder?
0: Ja, da ist auch Parallele. Es ist richtig. Es ist gut, wenn wir aus dem Sein leben, das uns Jesus schenkt und wenn wir dieses Werkelei oder diese Werksgerechtigkeit, dass man aus uns selber was machen wolle, das ist meistens nicht so gut. Aber das ist auch eine Kunst, ja. Und ich habe ja schon andeutet, dass es unterschiedliche Wege gibt, wie Menschen dies erleben, ja. Die einen sind diakonisch tätig und erleben darin diese Zuwendung Gottes andere, die hören hochintellektuelle Predigte, exegetisch gut ausgefeilte Predigte und erleben darin Gott, wieder andere im Lobpreis und so weiter und so weiter. Also der Zugang kann ganz unterschiedlich sein, aber es ist gut, wenn ich weiß, auf welcher Ebene ich geistlich ticke und dann empfange das Evangelium und die Zuwendung Gottes. Und wenn ich dann aus dem Sein in Christus lebe, dann kann was Gutes werden.
1: Zum Schluss noch mal kurz zu dem, was wir heute erlebt haben, Bienenführungen.
0: Also jemand hat mal zu mir gesagt, ich sei der Bienenmissionar. Das heißt, ich tue Menschen zu der Bienenmissionieren. Also ich habe schon manchem auch vermittelt, dass er dann jetzt Biene halten will. Das passiert. Aber ich vermittle auch mit der Biene das Evangelium. Das ist die Aufgabe des Bienenmissionars.
1: Genau, du bist Bienenmissionar. Was ist dir wichtig zu vermitteln? Worum geht's?
0: Beides. Also so wie jetzt auch in dem Gespräch, dass der Glaube an der Biene illustriert wird und da gucke ich halt, welcher Vergleich hilft dort, das Evangelium zu illustrieren. Auf der anderen Seite, dass wir eben an der Biene auch lernen, wie wir mit der Natur umgehen. Und der Ehrfurcht vor der Schöpfung wird zunehmend wichtiger, weil wir eben mit dieser Erde Raubbau treiben und wir haben nur diese eine Erde. Und ich glaube nicht, dass es eine Lösung ist, auf den Mars zu gehen, weil diese Erde von Gott einmalig geschaffen ist und so wunderbar geschaffen ist und jede Kreatur in diesem ganzen Schöpfungswerk ihren Teil dazu beiträgt zum Ganzen. Und das immer mehr zu entdecken und zu lernen, wie wir das gut leben können, das ist mir wichtig. Bei allem Stückwerk, was auch wichtig ist, dass wir erkennen, okay, wir werden auch die Natur nicht abschließend retten, aber wir leben auf die Hoffnung zu, dass Jesus kommt und uns und diese Schöpfung erlöst und dann wird es wunderbar.
1: Fängt mit einer Biene vielleicht an oder ein Bienenvolk, um das ich mich kümmere. Was können denn Menschen tun, die sich kein Bienenvolk halten können, aber etwas tun wollen, damit Bienen gut überleben, damit sie sozusagen zum Beispiel den Klimawandel überstehen? Was können Menschen tun?
0: Also wenn sie einen Garten haben, dann wäre das Wichtigste, dass sie möglichst keinen englischen Rasen haben. Zweimal im Jahr mehr wäre optimal. Ja, dann lässt man möglichst viel wachsen und dann kann man auch Wildblumenmischung ansehen. Da tut man vor allem auch dann den Wildbienen viel Gutes. Ja, einfach kommen lassen, was kommt. Und zweimal im Jahr, das wäre der Optimalfall. Ja. Und dann Ecke lassen im Garten, wo Chaos ist, wo der Nachbar denkt, was ist das für ein Schlamper? Da ist Totholz, da ist zum Beispiel Erde oder Sand, wo die Bienen auch ihre Eier reinlegen können. Das wäre das Optimum. Wenn man nur einen Balkon hat, dann kann man ja vielleicht ein paar Kräuter pflanzen, die auch blühen, wo dann die Nektariere, also Nektar abgeben und dann verschiedene Insekten sich gut tun. Das könnte man tun, ja.
1: Sehr schön. Also Blumen pflanzen.
0: Blume und andere Pflanzen, ja. Sträucher, also es gibt ja auch Sträucher oder Bäume, die Nektar abgeben. Ja, das wäre
1: super. Super. Noch ein Abschlussgedanken, was du gerne Menschen mitgeben möchtest.
0: Jeder Mensch ist unverwechselbar und ist von Gott geliebt und begabt. Und ich freue mich, wenn das die verschiedenen Menschen entdecken und wenn sie darin auch das Segen Gottes erfahren.
1: Super. Markus Munzinger, Bienenmissionar. Vielen Dank.
0: Gern. Hat viel Spaß gemacht. Herzlichen Dank fürs Gespräch.
1: Das war das Gespräch mit Markus Munzinger, der Bienenmissionar, Hobbyimker und Diakon für die Kirche im Grünen. Vielen Dank fürs Zuhören, Gottes Segen und wunderbare Begegnungen mit dem Schöpfer wünscht Ihnen Tanja Rinsland.
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1: Hebräer 11, die Verse 1 bis 3 sowie 6 und 7. Glauben heißt Vertrauen. Und im Vertrauen bezeugt sich die Wirklichkeit dessen, worauf wir hoffen. Das, was wir jetzt noch nicht sehen, im Vertrauen beweist es sich selbst. In diesem Vertrauen haben unsere Vorfahren gelebt und dafür bei Gott Anerkennung gefunden. Durch solches Vertrauen gelangen wir zu der Einsicht, dass die ganze Welt durch das Wort Gottes geschaffen wurde und alle sichtbaren Dinge aus Unsichtbarem entstanden sind. Es ist aber unmöglich, dass Gott an jemand gefallen hat, der ihm nicht vertraut. Wer zu Gott kommen will, muss ja fest damit rechnen, dass es ihn gibt und dass er die Menschen belohnt, die ihn suchen. In solchem Vertrauen befolgte Noach die Anweisungen Gottes, obwohl von der angekündigten Katastrophe noch nichts zu sehen war. Er gehorchte Gott und baute die Arche, in der er mit seiner ganzen Familie gerettet wurde. Durch sein Vertrauen sprach er der Welt und ihrem Unglauben das Urteil und erhielt dafür von Gott den Lohn, der den Gerechten für ihr Vertrauen zugesagt ist.
2: Vor seiner Zeit als theologischer Lehrer arbeitete Karl Barth in jungen Jahren als Pfarrer in der Schweiz. Auch wenn er theologisch gut ausgebildet war, bemerkte er bei seinen Predigtvorbereitungen eine zunehmende innere Leere bei sich. Das forderte ihn heraus, sich neu mit der Bibel zu beschäftigen. Dabei entdeckte er, dass es in der Bibel nicht um unsere Sicht von Gott, sondern um Gottes Sicht von uns geht. Bei Barth fand dadurch ein Perspektivenwechsel statt, der sein Denken für den Rest seines Lebens verändern sollte. Einen Perspektivenwechsel brauchten auch die Hebräerbriefchristen. Sie werden herausgefordert, sich nicht von ihrer momentanen Situation bestimmen zu lassen, sondern der unsichtbaren Wirklichkeit von Gottes neuer Welt fest zu vertrauen und bereits jetzt danach zu leben. Vielleicht brauchen wir auch solch einen Perspektivenwechsel. Gottes Wirklichkeit ist viel größer als alles, was wir sehen. Auch wir können Menschen werden, die ihr Vertrauen auf den ewigen Gott und seine Möglichkeiten setzen, wie Noach es tat. Voll Hoffnung und Glauben. Hoffnung ist die Fähigkeit, die Musik der Zukunft zu hören. Glaube ist der Mut, in der Gegenwart danach zu tanzen.
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1: Einen schönen guten Morgen, liebe Hörerinnen und Hörer. Philipp Giannetti begrüßt Sie zu einer weiteren Ausgabe von ERF Wort zum Tag. Hier geht es um den heutigen Tagesvers aus dem Buch der Offenbarung, Kapitel 4, Vers 8. Dort lesen wir: Heilig, heilig, heilig ist Gott der Herr, der Allmächtige, der da war und der da ist und der da kommt. Was dieser Vers für unser Leben bedeuten kann, das hören wir von Sigrun Tesma in einer kurzen Andacht zum Tagesvers. Ich wünsche ein gutes Zuhören.
2: Haben Sie schon mal einen Gottesdienst in einer anderen Sprache erlebt? Mir geht es dann meistens so: Von der Predigt verstehe ich so gut wie nichts, aber die Lieder gibt es manchmal in verschiedenen Übersetzungen. Oft kenne ich eine Melodie und kann dann erraten, welchen Text die anderen jetzt wohl singen. Aber es ist mehr als ein Ratespiel. Ich fühle mich innerlich verbunden mit meinen Geschwistern, die zwar eine andere Sprache sprechen, aber doch denselben Herrn Jesus Christus anbeten. Ein Text, der in viele Sprachen übersetzt wurde, steht in Offenbarung 4, Vers 8. Heilig, heilig, heilig ist Gott der Herr, der Allmächtige, der da war und der da ist und der da kommt. Gewaltige Worte. Es ist ein Blick in Gottes Thronsaal. Was für uns heute der Lehrtext dieses Tages ist, war für viele Komponisten Grundlage für großartige Werke. Vielen bekannt ist von Franz Schubert das Heilig, heilig, heilig aus der Deutschen Messe. Und Johann Sebastian Bach komponierte ein mehrchöriges Sanctus, was ja auch heilig bedeutet, bloß in Latein. Felix Mendelssohn Bartholdy, Ludwig von Beethoven und viele weitere begnadete Komponisten haben sich von diesen Worten inspirieren lassen. Und nicht nur für Aufführungen, sondern auch für den Gemeindegesang. Am bekanntesten wohl der englische Hymnus von Reginald Heber und John B. Dykes, den es auch in deutscher Übersetzung gibt. Heilig, heilig, heilig, Gott, dir sei Ehre. Und auch in unserer Zeit entstehen neue Lieder zum Lob Gottes immer wieder mit demselben Text. Aufgeschrieben wurden diese Worte von Johannes, wahrscheinlich einer der 12 Jünger von Jesus. Er wurde sehr alt und im hohen Alter von den Römern auf die Insel Patmos verbannt, eine Strafinsel für politische Gefangene. Er kam dorthin aufgrund seines Glaubens. Auf der Insel in der Einöde erlebte er, wie Gott in besonderer Weise zu ihm sprach. Es war, als würde ein Vorhang weggezogen. Johannes schaute direkt in Gottes Welt, in den himmlischen Thronsaal. Dort sah er die Verehrung Gottes mit diesen Worten: Heilig, heilig, heilig ist Gott der Herr, der Allmächtige, der da war und der da ist und der da kommt. Es sind drei Aussagen über Gott. Er ist heilig, er ist allmächtig und er ist zeitlos. Eine Vorstellung, die mir als zeitlich begrenztem Menschen schwerfällt. Es ist eine andere Dimension. In diesem Text in der Offenbarung beschreibt der Seher Johannes, was jetzt schon ist. Dieses Lob Gottes, das durch die Jahrhunderte hindurch geht, das in so vielen Ländern der Welt gesungen wird, in alten und modernen Worten und Melodien. Das Besondere ist, wenn wir als Christen Gott loben und ihn als den Allmächtigen ehren, wenn wir ihn anbeten als den, der immer war und ist und bleibt, dann tun wir dasselbe wie die himmlischen Wesen in Gottes Thronsaal. Wir sind in gewisser Weise verbunden mit dieser anderen göttlichen Dimension. Wir tun das, was die Engel im Himmel tun, hier auf der Erde. In dem Lied Wachet auf, ruft uns die Stimme, heißt es: Wir sind Konsorten der Engel. Heute würde man sagen, wir sind Kollegen. Im eigenen Land und im Ausland fühle ich mich meinen Glaubensgeschwistern nah. Aber darüber hinaus sind wir mit den Engeln verbunden im Lob Gottes. Das ist kein schöner Traum, das ist geistliche Wirklichkeit.
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2: Hebräer 11, die Verse 1 bis 3 sowie 6 und 7. Glauben heißt Vertrauen. Und im Vertrauen bezeugt sich die Wirklichkeit dessen, worauf wir hoffen. Das, was wir jetzt noch nicht sehen, im Vertrauen beweist es sich selbst. In diesem Vertrauen haben unsere Vorfahren gelebt und dafür bei Gott Anerkennung gefunden. Durch solches Vertrauen gelangen wir zu der Einsicht, dass die ganze Welt durch das Wort Gottes geschaffen wurde und alle sichtbaren Dinge aus Unsichtbarem entstanden sind. Es ist aber unmöglich, dass Gott an jemand gefallen hat, der ihm nicht vertraut. Wer zu Gott kommen will, muss ja fest damit rechnen, dass es ihn gibt und dass er die Menschen belohnt, die ihn suchen. In solchem Vertrauen befolgte Noach die Anweisungen Gottes, obwohl von der angekündigten Katastrophe noch nichts zu sehen war. Er gehorchte Gott und baute die Arche, in der er mit seiner ganzen Familie gerettet wurde. Durch sein Vertrauen sprach er der Welt und ihrem Unglauben das Urteil und erhielt dafür von Gott den Lohn, der den Gerechten für ihr Vertrauen zugesagt ist.
3: Vor seiner Zeit als theologischer Lehrer arbeitete Karl Barth in jungen Jahren als Pfarrer in der Schweiz. Auch wenn er theologisch gut ausgebildet war, bemerkte er bei seinen Predigtvorbereitungen eine zunehmende innere Leere bei sich. Das forderte ihn heraus, sich neu mit der Bibel zu beschäftigen. Dabei entdeckte er, dass es in der Bibel nicht um unsere Sicht von Gott, sondern um Gottes Sicht von uns geht. Bei Barth fand dadurch ein Perspektivenwechsel statt, der sein Denken für den Rest seines Lebens verändern sollte. Einen Perspektivenwechsel brauchten auch die Hebräerbriefchristen. Sie werden herausgefordert, sich nicht von ihrer momentanen Situation bestimmen zu lassen, sondern der unsichtbaren Wirklichkeit von Gottes neuer Welt fest zu vertrauen und bereits jetzt danach zu leben. Vielleicht brauchen wir auch solch einen Perspektivenwechsel. Gottes Wirklichkeit ist viel größer als alles, was wir sehen. Auch wir können Menschen werden, die ihr Vertrauen auf den ewigen Gott und seine Möglichkeiten setzen, wie Noach es tat. Voll Hoffnung und Glauben. Hoffnung ist die Fähigkeit, die Musik der Zukunft zu hören. Glaube ist der Mut, in der Gegenwart danach zu tanzen.
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1: Einen schönen guten Morgen, liebe Hörerinnen und Hörer. Philipp Giannetti begrüßt Sie zu einer weiteren Ausgabe von ERF Wort zum Tag. Hier geht es um den heutigen Tagesvers aus dem Buch der Offenbarung, Kapitel 4, Vers 8. Dort lesen wir: Heilig, heilig, heilig ist Gott der Herr, der Allmächtige, der da war und der da ist und der da kommt. Was dieser Vers für unser Leben bedeuten kann, das hören wir von Sigrun Tesmer in einer kurzen Andacht zum Tagesvers. Ich wünsche ein gutes Zuhören.
2: Haben Sie schon mal einen Gottesdienst in einer anderen Sprache erlebt? Mir geht es dann meistens so: Von der Predigt verstehe ich so gut wie nichts, aber die Lieder gibt es manchmal in verschiedenen Übersetzungen. Oft kenne ich eine Melodie und kann dann erraten, welchen Text die anderen jetzt wohl singen. Aber es ist mehr als ein Ratespiel. Ich fühle mich innerlich verbunden mit meinen Geschwistern, die zwar eine andere Sprache sprechen, aber doch denselben Herrn Jesus Christus anbeten. Ein Text, der in viele Sprachen übersetzt wurde, steht in Offenbarung 4, Vers 8. Heilig, heilig, heilig ist Gott der Herr, der Allmächtige, der da war und der da ist und der da kommt. Gewaltige Worte. Es ist ein Blick in Gottes Thronsaal. Was für uns heute der Lehrtext dieses Tages ist, war für viele Komponisten Grundlage für großartige Werke. Vielen bekannt ist von Franz Schubert das Heilig, heilig, heilig aus der Deutschen Messe. Und Johann Sebastian Bach komponierte ein mehrchöriges Sanctus, was ja auch heilig bedeutet, bloß in Latein. Felix Mendelssohn Bartholdy, Ludwig von Beethoven und viele weitere begnadete Komponisten haben sich von diesen Worten inspirieren lassen. Und nicht nur für Aufführungen, sondern auch für den Gemeindegesang. Am bekanntesten wohl der englische Hymnus von Reginald Heber und John B. Dykes, den es auch in deutscher Übersetzung gibt. Heilig, heilig, heilig, Gott, dir sei Ehre. Und auch in unserer Zeit entstehen neue Lieder zum Lob Gottes immer wieder mit demselben Text. Aufgeschrieben wurden diese Worte von Johannes, wahrscheinlich einer der 12 Jünger von Jesus. Er wurde sehr alt und im hohen Alter von den Römern auf die Insel Patmos verbannt, eine Strafinsel für politische Gefangene. Er kam dorthin aufgrund seines Glaubens. Auf der Insel in der Einöde erlebte er, wie Gott in besonderer Weise zu ihm sprach. Es war, als würde ein Vorhang weggezogen. Johannes schaute direkt in Gottes Welt, in den himmlischen Thronsaal. Dort sah er die Verehrung Gottes mit diesen Worten: Heilig, heilig, heilig ist Gott der Herr, der Allmächtige, der da war und der da ist und der da kommt. Es sind drei Aussagen über Gott. Er ist heilig, er ist allmächtig und er ist zeitlos. Eine Vorstellung, die mir als zeitlich begrenztem Menschen schwerfällt. Es ist eine andere Dimension. In diesem Text in der Offenbarung beschreibt der Seher Johannes, was jetzt schon ist. Dieses Lob Gottes, das durch die Jahrhunderte hindurchgeht, das in so vielen Ländern der Welt gesungen wird, in alten und modernen Worten und Melodien. Das Besondere ist: Wenn wir als Christen Gott loben und ihn als den Allmächtigen ehren, wenn wir ihn anbeten als den, der immer war und ist und bleibt, dann tun wir dasselbe wie die himmlischen Wesen in Gottes Thronsaal. Wir sind in gewisser Weise verbunden mit dieser anderen göttlichen Dimension. Wir tun das, was die Engel im Himmel tun, hier auf der Erde. In dem Lied "Wachet auf, ruft uns die Stimme" heißt es: Wir sind Konsorten der Engel. Heute würde man sagen, wir sind Kollegen. Im eigenen Land und im Ausland fühle ich mich meinen Glaubensgeschwistern nah. Aber darüber hinaus sind wir mit den Engeln verbunden im Lob Gottes. Das ist kein schöner Traum, das ist geistliche Wirklichkeit.
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0: Willkommen. Das Thema heute lautet: Ich wüsste gerne, warum ein Christ andere Christen braucht. Fragt man die Leute auf der Straße, ob man als Christ andere Christen braucht, bekäme man wahrscheinlich die Antwort: Glauben kann ich auch alleine. Andere Christen brauche ich nicht dazu. Und überhaupt, die Kirche kann mir gestohlen bleiben. Kann ein Christ wirklich alleine glauben? Ernst Günther Wenzler ist überzeugt, Christen brauchen andere Christen. Warum? Darum geht es in seinem folgenden Beitrag. Der Sprecher ist Andreas Odrich.
1: Warum braucht ein Christ die anderen Christen? Lassen Sie uns am Anfang einige Fragen durchdenken, durch die wir erste Antworten finden können. Warum braucht ein Puzzlestück die anderen? Ganz einfach, weil ein Puzzlestück allein wenig Sinn macht, auch wenn es besonders kreativ geformt ist und die unterschiedlichsten Farben aufweist. Es ist nur der Teil eines großen Ganzen. Zwar ist jedes Teil wichtig und an seinem Platz unersetzlich, aber ohne die anderen ist es nicht mehr als ein Bruchstück. Nur gemeinsam ergeben sie ein Bild. So ist es auch bei den Christen. Jeder ist ein Teil des großen Ganzen. Warum braucht das Alphabet die anderen Buchstaben? Ganz einfach. Jeder Buchstabe hat seine Bedeutung. Und ein großes weißes P auf einem blauen Schild reicht aus, um einen Parkplatz zu kennzeichnen. Darüber hinaus hat ein P allein jedoch wenig Sinn. Wenn das P dann allerdings mit anderen Buchstaben zusammengesetzt wird, können unzählige Worte gebildet werden. In der Gemeinschaft mit anderen ist jeder Buchstabe wichtig und sinnvoll. Auch die weniger häufig gebrauchten Buchstaben wie X und Y. Unsere Sprache ist auf jeden Buchstaben angewiesen. Ohne X hätte der Philosoph seiner Frau Xantippe keinen Liebesbrief schreiben können und die ganzen englisch sprechenden Menschen könnten kein Ja sagen ohne Y. So ist es bei den Christen. Jeder hat seine Bedeutung, aber nur gemeinsam geben sie eine verstehbare Nachricht weiter. Warum braucht ein Fußballspieler seine 10 Mitspieler? Ganz einfach. Anders als beim Tennis, wo jeder gegen jeden spielt, ist Fußball ein Mannschaftsspiel. Man kann zwar auch alleine Fußball spielen, der Spaß dabei hält sich allerdings sehr in Grenzen. Richtiger Fußball funktioniert nur im Team. Und nur wenn jeder seine Aufgabe erfüllt und den anderen unterstützt, macht es richtig Spaß. Fußball lebt vom Teamgeist und der Einsatzbereitschaft für die anderen. Die besten und teuersten Ballkünstler spielen nur zweitklassig, wenn sie nicht zusammenspielen. Natürlich gab es das schon, dass ein Torwart in der gegnerischen Hälfte ein Tor geschossen hatte. Trotzdem käme keiner auf die Idee, den Torwart allein auf den Platz zu stellen. Er braucht die Abwehr, das Mittelfeld und die Stürmer. Und die brauchen ihn. Selbst ein Weltklasse-Keeper kann nicht alles zugleich und schon gar nicht gleich gut. So ist es bei den Christen. Jeder ist mit seinen Fähigkeiten wichtig. Aber er braucht immer auch die anderen und die brauchen ihn. Warum braucht ein Geiger die anderen Orchestermitglieder? Ganz einfach. Ein Orchester lebt davon, dass ganz verschiedene Instrumente harmonisch zusammenspielen. Natürlich kann auch ein einzelner Geiger großartige Musik machen. Gegen das Finale im großen Halleluja von Händel hört sich aber auch der virtuoseste Geiger eher fad an. Wie oft die einzelnen Musiker zu spielen haben, ist entsprechend ihrem Instrument sehr unterschiedlich. Manche haben nur wenig Einsätze, sind dann jedoch besonders wichtig. Andere sind fast dauernd im Einsatz. Einmal stehen die Blechbläser, dann wieder die Streicher im Vordergrund, je nachdem, was durch die Musik ausgedrückt werden soll. Die Voraussetzung, dass aus Zusammenkunft unterschiedlichster Musiker ein großes Musikerlebnis wird, ist zunächst, dass alle Instrumente richtig gestimmt sind und dass jeder Musiker seinen Part intensiv übt und sein Bestes gibt. Schließlich geht es bei der Aufführung um ein auf Bruchteile von Sekunden genaues Zusammenwirken verschiedener Instrumente eines Orchesters. Deshalb ist es notwendig, dass jeder nicht nur auf seine Noten, sondern vor allem auf den Dirigenten achtet. So führt das Zusammenspiel der unterschiedlichsten Klänge zum wahren Musikgenuss. So ist es bei den Christen. Sie brauchen die richtige Einstimmung. Diese entsteht, wo sie sich Gottes Liebe gefallen lassen. Dann geht es um das Zusammenspiel der vielen unterschiedlichen, von denen jeder ganz wichtig ist. Funktionieren kann es nur, wenn sich alle an ihrem Dirigenten, dem Herrn Jesus Christus, ausrichten. Warum braucht also ein anderer Christ die anderen Christen? Ganz einfach, weil Christsein auf Beziehung angelegt ist. Auf Beziehung zu Gott und auf Beziehung zu anderen Christen. Anders ist Christsein gar nicht möglich. In der Bibel wird die Notwendigkeit für ein enges Miteinander der Christen vor allem durch zwei Bilder erläutert. In der Bibel steht, Christen sind die Familie Gottes. Wer sein Leben Jesus Christus anvertraut, bekommt Gott als Vater. Das ist das Beste, was mir geschehen kann. Denn der Vater im Himmel ist unendlich gut. Er ist gnädig, barmherzig, geduldig und von großer Güte. Bei ihm bin ich in den besten Händen. Er sorgt für seine Kinder, weiß, was sie brauchen, hört auf ihr Reden und lässt sie nie im Stich. Dieser Vater im Himmel ist äußerst kinderfreundlich. Am liebsten hätte er gern alle Menschen als seine Kinder. Jedes seiner Kinder ist gewollt und erwünscht. Wer zu Gott, dem Vater, gehört, bekommt Anschluss an die Großfamilie Gottes. Und weltweit eine unüberschaubare Menge von Geschwistern. Ich empfinde es als eine der schönsten Erfahrungen, die ich als Christ gemacht habe, dass Gott wirklich überall seine Leute hat. Und dass wir zusammengehören, auch wenn wir uns nicht näher kennen. Dabei denke ich zum Beispiel an den Busfahrer in Südafrika, die junge Frau in Japan und viele andere, die ich kennengelernt habe.

bilden gemeinsame Aufgaben, Hobbys und Interessen die Grundlage der Verbundenheit. Fallen diese Aspekte weg, wird die Beziehung nur dann noch aufrechterhalten, wenn die gegenseitige Sympathie und das Interesse, sich weiter mit dem anderen zu treffen, groß genug ist. Weil die Gemeinschaft der Christen ihren Ursprung nicht in menschlichen Sympathiekundgebungen hat, sind wir auch Schwestern und Brüder von denen, die uns eher unsympathisch sind. Es ist wie in einer normalen Familie. Ich kann mir nicht aussuchen, ob ich den oder die als Geschwister will oder nicht. Aber ich lerne, den anderen anzunehmen und dessen Hilfe in Anspruch zu nehmen. Ich kann entdecken, wie gut es tut, wenn ich nicht allein bin. Und wie hilfreich es ist, dass ich andere als Mut- und Muntermacher an der Seite habe. Diese Familienstruktur muss wahrgenommen und gelebt werden. Die Gemeinschaft mit dem Vater im Himmel und die Gemeinschaft mit den Geschwistern bedingen einander und wirken sich gegenseitig aufeinander aus. Es gibt keine Gemeinschaft mit Gott dem Vater ohne die Gemeinschaft mit den Brüdern und Schwestern und umgekehrt. Gemeinschaft ist einer der besonders großartigen Gedanken Gottes. Keiner seiner Leute muss allein seinen Weg gehen. Christen sollen miteinander lachen und weinen. Sie sollen sich gegenseitig tragen und ertragen und sich gegenseitig fördern, damit niemand überfordert ist. Gemeinschaft ist der Plan Gottes. So wollte er es haben. So hat er es sich ausgedacht. Nur so lässt sich als Christ richtig leben und überleben. Denn wer in einer engen Lebensbeziehung zu Gott und seinen Leuten lebt, erfährt Lebenshilfe rundum. Wo Gemeinschaft in diesem Sinn als Gabe erkannt und als Aufgabe eingeübt wird, ist dies das Ende von Anonymität und Einsamkeit. Eine andere Begründung in der Bibel lautet: Christen sind der Leib Christi. Mich begeistert das Bild vom Leib mit seinen vielen unterschiedlichen Gliedern. Der Leib ist ein äußerst komplexes Kunstwerk aus vielen Einzelteilen. Weil die verschiedenen Körperteile organisch miteinander verbunden sind, können sie sich gegenseitig unterstützen. So hat jedes Glied seine Aufgabe und Bedeutung für den ganzen Körper. Und kein Glied kann ohne die anderen leben. Stellen Sie sich einmal vor, die Hand würde danach fragen, warum sie eigentlich den Fuß braucht. Und der Mund würde lauthals sagen: Ich brauche das Ohr nicht. Vermutlich würde sich früher oder später das Gehirn einschalten und für Ordnung sorgen. Denn das ist offensichtlich, jedes Glied ist auf das andere angewiesen. Und kein Glied kann überleben, wenn es keine Verbindung mehr zu den anderen Gliedern hat. Ein amputiertes Glied hat keine Chance. Nur wenn das abgetrennte Glied wieder an den Blutkreislauf angeschlossen wird, ist ein Überleben überhaupt möglich. Ich finde, dieses Bild hat viele Ansatzpunkte zu einer Antwort auf die Frage, warum Christen einander brauchen. Glied der Gemeinde werde ich nicht durch eigene Leistung, sondern durch das, was Jesus Christus für uns getan hat. Jeder, der zu Jesus Christus gehört, ist ganz eng mit ihm verbunden. Ja, ein Teil von ihm. So besteht die Gemeinde aus vielen Gliedern, die alle zusammengehören, weil sie zu ihm gehören. Christus ist das Haupt, die Schaltzentrale, der Kopf des Ganzen. Wer ein Teil an seinem Leib ist, wird von ihm geleitet und geführt. Gleichzeitig ist er mit vielen anderen verbunden, die seine Hilfe brauchen und deren Unterstützung er benötigt. Dies gilt für alle Glieder. Auch für die, die überhaupt nicht in Erscheinung treten und scheinbar unbedeutend sind. In der Gemeinde Jesu gibt es keine passive Mitgliedschaft. Die Gemeinschaft der Christen ist nur dann gesund und leistungsfähig, wenn alle Glieder zusammenwirken. Alle werden gebraucht. Jeder ist wichtig. Niemand ist so stark und begabt, dass er nicht auf den Dienst der anderen angewiesen wäre. Jeder ist ergänzungsbedürftig und ergänzungsfähig. Nicht alle haben die gleiche Gabe und keiner hat alle Gaben. Das ernüchtert und befreit. Niemand muss alles können. Niemand ist so stark und begabt, dass er nicht auf den Dienst der anderen angewiesen wäre. Nur wer die Gaben der anderen in Anspruch nimmt, kann seine Gabe sachgerecht gebrauchen. Im Miteinander werden ethische, soziale und geschlechtsspezifische Unterschiede und Verschiedenartigkeiten oft als trennend erlebt.
Fromme Juden beteten zur Zeit des Paulus täglich.

0: Gott, ich danke dir, dass ich kein Heide, kein Sklave und keine Frau bin. Er aber schreibt in seinem Brief an die Galater, jetzt ist es nicht mehr wichtig, ob ihr Juden oder Griechen, Sklaven oder Freier, Männer oder Frauen seid. In Christus seid ihr alle gleich. In der Gemeinschaft der Christen verlieren die Unterschiede ihre trennende Macht. Was Christen untereinander verbindet, ist nicht das gemeinsame Interesse oder die gemeinsame Arbeit, sondern der gemeinsame Herr. Durch Jesus Christus besteht die Gemeinschaft trotz aller Fehler und den unterschiedlichsten Erkenntnissen. Dass das nicht einfach unproblematisch ist, liegt auf der Hand. Schließlich besteht die Gemeinschaft der Christen aus unvollkommenen Menschen, die sich gegenseitig Leid zufügen und einander zu tragen geben. Aber auch wenn Sünde und Missverständnisse das Miteinander trüben, ist der andere mit mir Glied am Leib Jesu. Der gemeinsame Nenner ist der auferstandene Herr Jesus Christus. Er verbindet im doppelten Sinne des Wortes. Er verbindet Menschen miteinander über alle Rassen- und Klassenschranken hinweg. Und er verbindet, wo sich seine Leute gegenseitig verletzt haben. Weil die Gemeinschaft der Christen vor allem ein lebendiger Organismus ist, kommen organisatorische und institutionelle Kennzeichen erst an zweiter Stelle. Das Allerwichtigste am Christsein ist die organische Verbindung untereinander und mit Jesus Christus. Es ist wie bei unserem Körper. Ein abgetrenntes Glied ist nicht überlebensfähig. Nun finde ich das eine grandiose Sache, dass Chirurgen es fertig bekommen, abgetrennte Glieder wieder in den Körper zu implantieren. Da werden abgeschnittene Ohren und Finger so angenäht, dass sie ihrer Aufgabe wieder gerecht werden können. Zum Glück ist das nicht nur im medizinischen Bereich möglich. Man nennt Jesus Christus nicht ganz umsonst den Heiland. Er bekommt es wieder hin, dass abgetrennte Glieder wieder in die Gemeinschaft der Glaubenden eingefügt werden können. Da kommt es überhaupt nicht darauf an, was der Grund war, dass sie den Kontakt zu ihm und den anderen verloren haben. Wichtig ist nur, dass sie sich von ihm helfen lassen. Dietrich Bonhoeffer, einer der Widerstandskämpfer des Dritten Reiches, hat es für sich selbst so formuliert. Wo der Bruder ist, da ist auch Christi eigener Leib. Und wo Christi Leib ist, da ist immer auch seine Gemeinde. Da muss auch ich sein. Wer der Frage nachgeht, warum ein Christ die anderen Christen braucht, entdeckt einen der großen Unterschiede des christlichen Glaubens zur Religiosität. Religion ist Privatsache. Fromme Riten kann man ganz allein vor dem Götzenbild zelebrieren. Christ sein kann ich nur in der Gemeinschaft mit denen, die auch zu Jesus Christus gehören. Wer die Gemeinschaft der Geschwister verlässt, verliert den Glauben. Ich kann Gott nicht zum Vater haben wollen und die Geschwister ablehnen. Ich kann nicht zum Leib gehören und von den anderen Gliedern nichts wissen wollen. Im Jahr 303 nach Christus leitete Kaiser Diokletian die letzte und brutalste Welle der römischen Christenverfolgung ein. Jeder durfte privat Christ sein. Die christlichen Versammlungen jedoch waren bei Todesstrafe verboten. Wie man sich vorstellen kann, gab es manche Diskussionen in den Christengemeinden. Sollte man nachgeben? Konnte man nicht auch ganz privat für sich Christ sein? Die Mehrzahl entschied sich dagegen. Daraufhin brach die Verfolgung los. Viele kostete diese Entscheidung das Leben. Aber sie hatten begriffen, dass Gemeinschaft für die, die zu Jesus Christus gehören, kein Luxus, sondern eine Notwendigkeit ist. Christen brauchen einander. Als Wegbegleiter, damit erfahrbar wird, ich bin nicht allein. Als Mutmacher, damit sie nicht resigniert aufgeben. Als Lastenträger, damit niemand unter seiner Bürde zerbricht. Christen benötigen einander als Korrektiv, damit sie keine faulen Kompromisse machen. Als Tröster, damit sie in den Schwierigkeiten standhalten können. Als Ergänzung, damit die eigenen Defizite ausgeglichen werden. Ohne die persönliche Beziehung zu Gott und den anderen, die auch an Jesus Christus glauben, kann ich als Christ nicht überleben. Mit einer Gruppe junger Leute machten wir eine Klettertour in den Dolomiten. Bei strahlendem Sonnenschein ging es los, den Punta Peña, den höchsten Gipfel der Dolomiten, zu erobern. Irgendwie hatten wir den Pfad verloren und mussten ein Eisfeld überqueren. Darauf waren wir nicht eingestellt. Nur die wenigsten hatten einen Eispickel oder Steigeisen. Die harmlose Klettertour wurde zum gefährlichen Unternehmen. Plötzlich rutschte einer auf der spiegelglatten Fläche aus und zog zwei andere mit sich. Es hätte böse enden können, wenn sie nicht in der Seilschaft eingebunden gewesen wären. Weil sie mit anderen verbunden waren, wurden sie vor dem Absturz bewahrt. Seit diesem Erlebnis ist es für mich klar, wozu ich die anderen Christen brauche. Ich brauche die anderen und sie brauchen mich, dass wir uns gegenseitig absichern und Halt bieten. Am Anfang der Christenheit sagte man von den Christen, dass sie auf einem neuen Weg unterwegs sind. Ich finde, das ist ein passendes Bild. Christen sind miteinander unterwegs auf dem Weg der Nachfolge hin zum großen Ziel Gottes. Der Weg, den Jesus seine Leute führt, ist kein breiter und bequemer Weg. Es ist ein schmaler und oft auch anstrengender Weg. Aber es ist der einzige Weg, der ans Ziel führt. Auf dem Weg mit Jesus besteht die Gefahr, vom Weg abzukommen oder gar abzustürzen. Deshalb ist es ein großes Glück, dass niemand diesen Weg allein gehen muss. Andere sind mit ihm auf dem Weg, als Mutmacher und Muntermacher. Eine Gemeinde ist so etwas wie eine Seilschaft, mit allen Vor- und Nachteilen. Ein Freund erklärte es einmal so: In der Seilschaft ärgere ich mich oft über das Seil, weil es mich hindert und meinen Bewegungsfreiraum einschränkt. Aber wenn es darauf ankommt, dann hält es mich. Warum braucht ein Christ die anderen Christen? Ich habe versucht, Ihnen einige Antworten zu geben. Viel wichtiger aber als alles theoretisches Wissen über den Zweck und die Notwendigkeit der christlichen Gemeinschaft ist die praktische Erfahrung. Deshalb wünsche ich Ihnen, dass Sie es erleben, dass andere Sie annehmen und Anteil nehmen an Ihrem Leben. Und wie reich Ihr eigenes Leben wird, wenn Sie an anderen Anteil nehmen. Ich wünsche Ihnen, dass Sie entdecken, wie gut es tut, miteinander zu lachen und miteinander zu weinen, füreinander zu beten und miteinander zu glauben, einander zu vergeben und es neu miteinander zu wagen. Ich wünsche Ihnen, dass Sie Gemeinschaft erfahren, wo einer den anderen trägt und niemand links liegen gelassen wird, wo man ehrlich werden kann und dabei nicht verkauft wird, wo Neuanfang möglich ist und man nicht mit dem Alten behaftet wird. Gott hat uns die anderen Christen als Mut- und Muntermacher zur Seite gestellt, weil er es gut mit uns meint.
1: Warum brauchen Christen andere Christen? Das war das Thema dieses Beitrags von Ernst Günther Wenzler. Sprecher war Andreas Odrich.

Das macht uns Mut, das hilft weiter. Miteinander lernen, füreinander da sein. Die Gruppe Kontakte war das, passend zum Thema. Ich wüsste gern, warum ein Christ andere Christen braucht.

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überraschend aufgetretene landesweite Wasserknappheit konnten bisher nicht geklärt werden. Das Umweltministerium hat inzwischen sämtliche Regierungschefs in Europa verständigt und Experten der Weltgesundheitsorganisation WHO eingeschaltet. In einer Eilentscheidung wurde die Verschwendung von noch vorhandenem Wasser streng verboten. Auf das Gießen von Blumen soll vollständig verzichtet werden. Das Umweltministerium empfiehlt zum Zähneputzen.

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1: Woher nehmen Menschen eigentlich ein gesundes Selbstbewusstsein? Zahlreiche Ratgeber geben zahlreiche Tipps. Selbstbewusstsein, das bekommt man am besten, wenn man Erfolg hat. Oder Selbstbewusstsein, das müssen einem die Eltern in die Wiege gelegt haben, sonst wird das nichts mehr im Leben. Und genau da liegt das Problem. Nicht jeder hat ein gutes Elternhaus. Nicht jeder hat Erfolg, sei es im Beruf, sei es in der Liebe oder auf dem Bankkonto. Und so laufen in unserer Leistungs- und Konsumgesellschaft viele Menschen im wahrsten Sinne des Wortes ziemlich geknickt durchs Leben. Arbeitslos oder unfreiwillig kinderlos, damit kommen sich viele Menschen wertlos vor. Ein Urteil, mit dem sie sich selbst auf dem Abstellgleis sehen oder von anderen hingeschoben fühlen. Woher also ein gesundes Selbstbewusstsein nehmen? Der Apostel Paulus bringt es knapp und direkt auf den Punkt. Ist Gott für uns? Wer könnte gegen uns sein? Was für ein Buster gegen alle Selbstzweifel. Ist Gott für uns? Wer könnte gegen uns sein? Egal, welche Werte gerade in meiner Umgebung oder in der Gesellschaft zählen, mein Selbstwert ist durch Gott begründet. Egal, ob ich den falschen Maßstäben anderer Menschen entspreche oder diese gar verinnerlicht habe, Gott ist es, der mir den Rücken stärkt. Paulus selbst hat dies erlitten und durchlebt. Mit seinem Glauben an den auferstandenen Jesus Christus eckte er bei den Menschen seiner Zeit gewaltig an. Er wurde verfolgt, er saß im Gefängnis. Aber dieses Schicksal konnte ihn nicht zerbrechen. Ist Gott für uns? Wer könnte wider uns sein? Damit ging Paulus aufrecht durchs Leben. Damit konnte er die Höhen, aber gerade auch die vielen Tiefen in seinem Leben durchstehen. Dieses von Gott geschenkte Selbstwertgefühl wünsche ich Ihnen und mir auch.

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1: Wenn etwas den Bach runtergeht, dann heißt das, irgendwas ist gewaltig schiefgegangen. Doch wer von uns möchte schon gerne, dass sein Leben den Bach runtergeht? Niemand möchte das ernsthaft. Und so achten eben die meisten unter uns darauf, dass ihr Leben solide verläuft. Eine gute Bildung ist zum Beispiel Grundvoraussetzung dafür, damit später einmal etwas aus einem Menschen werden kann. Das Fundament also, das gelegt wird. Die Basis, auf die man aufbauen kann, ist der ausschlaggebende Punkt. Wer das außer Acht lässt, verbaut sich damit seine Zukunft. Eigentlich weiß man das. Trotzdem pfeifen Menschen immer wieder darauf und wundern sich dann, dass sie nicht das schaffen, was andere imstande sind zu tun. Doch Fakt ist, sie selbst sind dafür verantwortlich. Jesus sagte in seiner Bergpredigt zu dem Menschen, wer meine Rede hört und tut sie, der gleicht einem klugen Mann, der sein Haus auf Fels baute. So steht es im Matthäusevangelium im 7. Kapitel. Will sagen, wer nach dem Evangelium lebt, der hat ein gutes Fundament. Denn jeder weiß, wenn ein Haus nicht auf Fels gebaut ist, sondern auf sandigem Untergrund, der läuft Gefahr, dass ihm bei einem Unwetter sprichwörtlich der Boden unter den Füßen abhanden kommen kann. Jesus verwendet in seiner Rede dieses Gleichnis. Denn wir Menschen brauchen eben diese Basis, dieses Fundament. Geben kann es uns allein Gott durch seine Liebe, durch seine Gnade und Barmherzigkeit. Deshalb kann unser Fels allein der Glaube sein, damit das Leben nicht dem Bach runtergeht.

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Ich weiß nicht, was Sie so denken, wenn Sie die Zeitung lesen oder Nachrichten sehen und hören. Kein Tag, ohne dass wir etwas von Lug und Betrug, von Mord und Totschlag mitbekommen. Mich erschüttert, dass bei den Tätern keine, fast keine Reue zu sehen ist. Und ich frage, wo ist das Gewissen geblieben, das sich auflehnt gegen Lug und Betrug, das die Wahrheit hochhält gegenüber Manipulationen? Sicher, kein Mensch ist davor geschützt, durch Geld, Macht und Ehre versucht zu werden. Das ist ein urtypisch menschliches Problem. Schon unsere Urahnen Adam und Eva hatten damit zu tun. Die Frage, sollte Gott gesagt haben, säte Zweifel und spornte zum Ungehorsam Gott gegenüber an. Die Folgen waren und sind bis heute hart. Wir Menschen sind Gott losgeworden. Und damit erleben wir Trennung statt Gemeinschaft, Kampf statt Hilfe, Tod statt Leben. Das ist die Wirklichkeit. Wir können uns über die Großen da oben entrüsten, aber jeder ist in der Lage, zu seinem eigenen Vorteil das Gewissen auszuschalten. Selbst das Volk Israel war nicht besser, auch die Menschen nicht, die sich heute zu Gott halten. Aber, so behaupte ich mal, sie sind besser dran. Der Schuldensumpf kann trockengelegt werden, und zwar durch ein seit Jahrtausend bewährtes Mittel. Auf Ungehorsam, auf Schuld, folgt die Strafe. Und das geht so. Erstens, Schuld wird als Schuld bekannt, und dann folgt die Strafe. Der Prophet Micha hat das vor 2700 Jahren vorgemacht. Er sagte, ich will des Herrn Zorn tragen, denn ich habe wider ihn gesündigt. Das hat er stellvertretend für das Volk Israel gesagt. Die Situation war ähnlich wie heute. Seine Diagnose, einer jagt den anderen, die Hände sind geschäftig, Böses zu tun, Regierung und Richter fordern Geschenke, diejenigen, die Gewalt ausüben, tun das nach eigenem Gutdünken. Gott gefällt das nicht. Seine Strafen und auch die der menschlichen Gerichte haben die Menschen offensichtlich nicht besser gemacht. Muss also alles so chaotisch bleiben? Nein, Gott ist gerecht, deshalb auf Schuld folgt Strafe. Gott liebt aber auch jeden Menschen bis aufs Blut. Weil Gott Gerechtigkeit und Liebe, Strafe und Gnade zusammenbringt, können Sünder, Ungehorsame, Lügner und Betrüger hoffen, denn die Strafe, die uns treffen müsste, hat Jesus Christus übernommen, als er am Kreuz starb. Das ist die Chance für große und kleine Sünder. Die Strafe liegt auf ihm, das bestätigt der Prophet Jesaja, damit wir Frieden hätten und durch seine Wunden sind wir geheilt. Diese Liebe schärft das Gewissen.

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1: Das Telefon klingelt, die Sekretärin des Direktors nimmt den Hörer ab und meldet sich routiniert, aber freundlich. Ich habe doch eigentlich die Nummer von Direktor Müller gewählt, meldet sich eine mürrische Männerstimme am anderen Ende. Der ist doch nicht etwa schon wieder auf Dienstreise? Nein, Direktor Müller ist nicht auf Dienstreise. Er sitzt im Büro nebenan, hält einen offenen Aktenordner in den Händen. Er möchte nicht gestört werden, hat er seiner Sekretärin gesagt. Und die hat jetzt die unangenehme Aufgabe, dem Mann am Telefon zu erklären, dass Direktor Müller nicht auf Dienstreise ist, keine wichtigen Gespräche führt, geschweige denn auf der Toilette sitzt, aber dennoch nicht gestört werden möchte. Eine schwierige Situation, wie sie manche Sekretärin fast täglich erlebt. Da erklärt der Gesprächspartner am Telefon, wie wichtig sein Anliegen ist, und es stellt sich die Frage, den Chef stören, auch auf die Gefahr hin, einen Anpfiff zu bekommen, oder ihn nicht stören, auf die Gefahr hin, eine überaus wichtige Angelegenheit zu unterschätzen. Doch Chef ist nicht gleich Chef. In der Bibel zum Beispiel ist die Rede von einem Chef in absoluter Spitzenposition. Er ist ungeheuer mächtig, besitzt ein riesiges Imperium und trägt Verantwortung für Millionen von Menschen. Gemeint ist Gott. Das Erstaunliche, trotz unendlich vieler Aufgaben ist alles für ihn eine Chefsache. Ganz egal, was Sie von ihm möchten, Sie brauchen nicht erst in seinem Vorzimmer zu warten. Der Chef wartet schon auf Sie. Ob es diese dummen Kopfschmerzen sind, mit denen Sie sich schon seit Tagen herumquälen, oder die Sorge um eines Ihrer Kinder, sprechen Sie mit Gott darüber. Zitat aus dem Philipperbrief Kapitel 4: Sorgt euch um nichts, sondern in allen Dingen lasst eure Bitten in Gebet und Flehen mit Danksagung vor Gott kund werden.

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0: Und wie gesagt, das sagt die Gotteserkenntnis immer etwas aus über mein Leben. Du hast einen großen Gott, hast ein großes Leben. Hast einen kleinen Gott, ist dein Leben auch mickrig.
1: Meint Kurt Schneck im Verlauf eines Vortrags mit dem Titel Gott, wer bist du? Wie man Gott aus biblischer Sicht erkennen kann und welche Wege dafür ungeeignet sind, darum geht es in der nun folgenden halben Stunde.
0: Es geht mir in der Sache um einfach ein Stück handfeste Basis zum Thema Gotteslehre. Einfach Basis, Grundlagen zu dieser Frage, wer ist Gott eigentlich? Und ich komme viel herum, auch in Studentenkreisen oder bei offenen Abenden, bei irgendwelchen Gelegenheiten. Und ich muss dann sehr viel über so auch Themen reden, die mit Weltreligionen zu tun haben oder mit Esoterik und auch mit modernen Strömungen in allen möglichen Bereichen. Und eins der auffälligsten Dinge ist, dass die Frage nach Gott zwar einerseits wieder ein bisschen an Gewicht gewonnen hat, man ist wieder bereit, sich mit diesem Gott auseinanderzusetzen, aber, und das kommt dann sofort heraus, man hat bereits ein mehr oder minder feste Vorstellung von dem, wer dieser Gott eigentlich ist. Und wenn ich den Titel in 5 Sätzen aufsplitten müsste, dann sagen die einen, ich bin selber Gott, was willst du eigentlich? Und es hat durchaus eine massive Fundierung in all dem, was man heute so das neue esoterische Weltbild nennt. Da fühlen sich Leute ganz ungeniert als Götter. Oder andere würden sagen, Gott ist ein Du, ein Gegenüber. Das ist schön, bin ich auch dafür. Andere kommen aus der Welt des Islam und sagen, Gott, das ist ein ganz weit entferntes, distanzierter jemand, zu dem kann man eher sagen, Beziehung ist zu ihm nicht wirklich möglich. Ja, und für manche ist Gott einfach ein Es, das Undefinierbare, das Undurchschaubare, das, was nicht greifbar ist, das sich auch nicht als Person äußert. Aber das sind so wirklich fröhlich durchdekliniert nach der deutschen Grammatik, Gott ist alles Mögliche. Und diese Vorstellungen und Bilder krebsen Land auf, Land ab, sehr stark in den Köpfen der Leute herum. Und ich habe mir gedacht, ich mache mal da ein bisschen was. Will auch gleich sagen, wie ich so einigermaßen vorgehen möchte. Ich habe nicht vor, jetzt das ganz streng systematisch theologisch zu machen, wenn das etwas sagt. Also wenn man sich da ein bisschen umschaut, dann merkt man, das fängt dann bei manchen an, so bei Gedanken, woher weiß man überhaupt, dass es Gott gibt? Dann andere würden eben weiter fragen, welcher Gott existiert denn, was haben denn, wie gesagt, die anderen für Konzepte von ihm? Und wir würden irgendwo landen in einer Religionskunde, so habe ich es aber nicht überschrieben. Ich möchte eigentlich den uralten Trick anwenden, indem ich möglichst präzise sage, was wir Christen vom Wort Gottes her unter Gott verstehen. Von daher möchte ich es aufzäumen und von daher kann man dann andere Konzepte fröhlich und getrost beiseite legen oder ausscheiden. Ich halte mich ein bisschen an die alte Weisheit, die man bei den Falschgeldspezialisten kennt. Leute, die fürs Falschgelddezernat ausgebildet werden, die sehen, so war das zumindest einmal, während ihrer Ausbildung keine Blüten. Die sehen keine falschen Geldscheine, sondern sie werden nur geeicht auf den richtigen Schein. Also die wissen ganz genau, was die Merkmale des echten Geldes sind. Die lernen sozusagen die Wahrheit zu einer Sache kennen. Nicht die 1000 Varianten des Irrtums. Blüten und ihre Abweichungen gibt's wie Sand am Meer. Aber was ein richtiger Euro ist und woran man den genau erkennt, das steht fest und das ist sozusagen überschaubar, würde ich sagen. Ich habe ein, zwei Bretter in meinen Regalen zu Hause nur mit diesen Sachen über andere Religionen. Und es ist irgendwann ist ermüdend. Doch, man muss ein bisschen was wissen, das schadet nichts. Das Problem ist einfach, wie lerne ich Gott so kennen, wie er von der Schrift her verkündigt wird, und so lieben, dass es mich sozusagen auch ein Stück weit immunisiert gegen andere Ideen. Die erste Überschrift ist Gott erkennen. Und das ist klar, nicht? Man braucht eine gewisse Erkenntnis von Gott, sonst kann man nicht sagen, über wen man redet. Ich werde nicht diesen Weg gehen, wo man sagt, also wie kann man denn jetzt so mit geistigen Argumenten Gott beweisen? Die Bibel weist einen anderen Weg. Und das ist das Bestürzende an der ganzen Geschichte. In der Bibel findet ihr keine Gottesbeweise, sondern die Bibel verkündigt einfach. Das Wort Gottes verkündigt einfach, dass da ein Gott ist. Und es wird nicht bewiesen. Ich kann ja zwei Takte dazu sagen. Vielleicht kommen wir auch nochmal drauf hin, wenn es euch juckt. Bei diesen Gottesbeweisen, da ist ja auch wirklich klug gedacht worden. Da waren also ganz gescheite Häuser damit beschäftigt. Eine Kleinigkeit hat es allerdings immer gehabt. Wenn man Gott bewiesen hatte, dann ließ sich dieser Gott nicht vorweisen. Das war das Problem. Also die Schrift beweist Gott nicht, sie verkündigt ihn. Wenn ihr im Gespräch seid mit Leuten, würde ich euch raten, versucht Leuten nicht Gott zu beweisen, sondern lasst die Leute das Gegenteil tun. Ich bin gestern gerade wieder gefragt worden, was soll man denn jemandem sagen, der sagt, zu Hause bei uns, da haben wir aufgehört, an Gott zu glauben, in dem Moment, als die Mutter mit 40 an Krebs gestorben ist. Seitdem glauben wir nicht mehr an Gott. Und dann erwartet jeder, jetzt kommt ein Haufen gescheiter Sätze drüber, wie man Gott im Angesicht von Leid und von Unverständlichkeiten und so weiter, wie man diesen Gott rechtfertigen kann. Und ich habe gesagt, und das mache ich auch mit Leuten mitunter, mach Folgendes, versuch nicht Gott zu beweisen, sondern sag denen, versuchen Sie doch einmal, sich ganz sicher zu sein, dass es keinen Gott gibt. Wenn Sie das haben, können Sie in Ruhe schlafen. Also wenn Sie ganz sicher beweisen können, dass es keinen Gott gibt, dann haben Sie Ihre Ruhe. Also ich würde sagen, es ist immer besser, Gott mit guten Gründen zu bezeugen, als ihn zu beweisen. Denn, und jetzt sage ich gleich noch was dazu, das ist auch so eine Vorgabe, mit der müsst ihr leben, man kann heutzutage in unserem Klima niemanden mehr zwingen, irgendetwas anzunehmen. Ich sage noch was Verstörenderes, damit euch wirklich schwierig wird, heute Abend ins Bett zu gehen. Der Markus kann mir oder ich ihm nicht einmal beweisen, dass ich vor ihm stehe. Er kann behaupten, Kurt Schneck gibt's nicht. Und keiner kann ihn vom Gegenteil überzeugen, wenn er nicht will, stimmt's? Das klingt furchtbar verrückt, aber ihr müsst ja wissen, wir haben eine Geistesgeschichte hinter uns, die hat alle Stückchen durchgespielt und was ich jetzt gerade genannt habe, das nennt man radikalen Subjektivismus. Radikaler Subjektivismus, das ist eine höchst unverdauliche Angelegenheit, aber die läuft darauf hinaus, wenn ein allgemeiner Gedankenkonsens

Oder in der Globalisierung, ist ganz egal, es werden so und so viele Sachen gesagt und nichts hat mehr sozusagen einen zwingenden Grund, dass sich jetzt jeder darunter stellen müsste. Nein, das sagen ganz Leute, ganz cool, da wäre doch mal zu fragen, ob man das auch nicht ganz anders sehen kann. So läuft der Hase heute. Bei der Gottesfrage natürlich auch. Das heißt, wir haben sozusagen ein erkenntnistheoretisches Problem. Du kannst in keiner Sache heute mehr zwingende Beweise vorlegen. Es geht nicht mehr. So, jetzt kommt der Haken an der Geschichte. Das kann man zwar intellektuell ganz gut durchspielen, leben existenziell kann keiner damit. Oder tun die wenigsten. Man kann eine Sache gedanklich vom Intellekt her, vom Verstand her versuchen, zu Ende zu denken. Aber man stößt dann sehr oft auf die Tatsache, keiner kann damit leben. Und so kann man sich natürlich, und tut es auch, darauf einigen, dass es so etwas wie Wahrheit zum Beispiel gibt, dass bestimmte Dinge richtig sind. Und hier kommt das Dritte hinein und das ist das ganz Komische. Also das Erste ist dieses radikale Subjektivität. Was du nicht willst, dass es gibt, das gibt es für dich nicht. Das hast du eh auch in deiner Frömmigkeit schon oft genug bewiesen. Oder? Wenn es keinen Missionsbefehl für dich geben soll, dann gibt es den für dich einfach nicht. Du ignorierst den einfach, stimmt's? Da merkt man sofort auch, dass, wo wir oft so hergehen, sind, wir stehen auf einem festen Boden von Wahrheit und sagen, wow, unerschütterlich. Und da beugen wir, ach Quatsch, beugt sich doch gar keiner drunter, macht doch sowieso jeder, was er will. Denkt das mal zu Ende. Das ist das eine, dieser radikale Subjektivismus. Das zweite ist, man kann das existenziell, so vom Leben her, fast nicht durchhalten. Stimmt auch. Man muss sich darauf einigen, es gibt verlässliche Gründe für bestimmte Dinge. Aber das dritte, und das ist das Gefährlichste. Wenn jemand von seiner Lebensführung her nicht will, dass es eine bestimmte Wahrheit gibt, dann interessiert es ihn auch nicht. Wenn der nicht will, dass es stimmt, weil es ihn überführen würde, weil es einen Eingriff in sein Leben bedeuten würde, wenn der das nicht will, dann läuft das nicht. Genügend Leute kennengelernt, wenn man mit denen über Gott geredet hat, über Jesus geredet hat, ist man einfach nicht vorangekommen, weil das Problem immer neben ihnen saß. Der war in einer Beziehung drinnen, die, das hat er geahnt. Die ist mit dem Evangelium nicht ganz vereinbar. Und weil er die Beziehung nicht preisgeben wollte oder in Frage stellen ließ, durfte das Evangelium natürlich nicht stimmen. Und so wird die Wahrheit immer der Lebensführung auch untergeordnet. Wenn meine Biografie, meine Lebensgeschichte, meine Prägung, meine Vorentscheidungen, die ich getroffen habe, wenn die bestimmte Wahrheiten nicht zulassen, dann kommen die für mich gar nicht in Frage. Ich meine, wer lässt sich denn schon wirklich beim Geld reinreden? Und wie viele lassen sich denn wirklich sagen, wie man eine Partnerschaft führt als Christ? Und wie viele Leute sind auf mich zugekommen, die haben sich scheiden lassen und wieder geheiratet und haben gesagt, sie haben den Frieden Jesu zu dem Thema. Ich war ganz beeindruckt. Ich mache niemandem das Herz schwer, nur um anzuzeigen, wir tönen oft so, als würden wir unter absoluter Wahrheit, unter absoluter Autorität stehen. Tun wir gar nicht. Wir sind genauso angebohrt, angefressen, angeknabbert von diesem Zeitgeist, der einfach heißt, ich, ich, ich. Und wenn es mir nicht passt, interessiert mich keine Wahrheit. Übrigens, da ist keiner besonders ausgenommen. Wir haben alle dieses Problem, dass wir uns selbst ganz schnell zum letzten Bezugspunkt dafür machen, ob da ein Gott ist und wie da ein Gott ist und wie dieser Gott ist. Da machen wir uns ganz schnell mit unserem eigenen Leben zum letzten Bezugspunkt. Das befinden alles wir. Wir sind gar nicht so biblisch, wie wir gerne möchten. Wir sind viel ichhafter in dieser Hinsicht.

0: Gottes Erkenntnis ist also das Erste, was wir so verhandeln. Ich schätze mal, dass das so ziemlich das größte Geschenk ist, das Gott uns überhaupt macht. Dass er sich zu erkennen gibt und dass er sich erkennen lässt, das ist das größte Geschenk, das er uns überhaupt machen kann. Denn damit fängt alles an. Ich bin jetzt 25 Jahre verheiratet. Nächstes Jahr wird dann echt Silberhochzeit gefeiert. Und es fing alles damit an, dass meine Frau Agnes überhaupt einmal in mein Blickfeld trat. Versteht ihr? Ein Erkennen, einmal ganz so von den Augen her. Gucken, oh, Wahnsinn, die oder keine. Ne? Das war der Anfang. Das ist das Größte, was dir überhaupt da passieren kann, auch im Verhältnis zu Gott, dass er sich zu erkennen gibt. Wenn er das nämlich nicht tut, kannst du machen, was du willst. Ein enormes Geschenk. Gott gibt sich zu erkennen. Allerdings stellt sich ganz schnell diese Frage, was ist da jetzt eigentlich los bei dieser Gotteserkenntnis? Leben wir hier aus klaren Erkenntnissen und aus klarem Verstehen? Oder kommt es mehr aus Gutdünken, Fühlen, aus einem Drama, aus Lebensführungen? Woraus haben wir unsere Erkenntnis überhaupt? Es geht um eine einzige Frage dabei, nämlich wer ist Gott und wie ist er wirklich? Nun, ich gebe jetzt ein paar Zahlen an, einfach ein erstes darunter. Was ich über Gott denke, entscheidet mein Leben. Alle unsere Konzepte von Leben, die wir haben, wie wir das Leben ordnen, wie wir die Gesellschaft aufbauen, ob das Ehe ist, ob das Familie ist, ob das Schule ist, egal, alles, was wir auf dieser Erde unter Leben verstehen und wie wir Leben gestalten, das ist unmittelbar an Gott und die Erkenntnis von Gott gekoppelt. Da muss ich wissen, Gottes Erkenntnis bestimmt mein Leben. Wenn sie erhaben ist, dann wird das Leben auch einen Hauch von Glanz und Ewigkeit haben. Ist diese Gotteserkenntnis erniedrigend, dann wird das Leben erniedrigend sein. Dürft ihr einfach nicht übersehen. Es ist nicht umsonst, dass Gotteserkenntnis und Menschenbild zum Beispiel, es ist ganz eng miteinander verbunden. Wer Gott ist und wie du ihn erkennst, entscheidet darüber, welches Menschenbild du letzten Endes hast. Das geht in jeder Kultur, in jedem Weltbild fast eins zu eins auf. Also Gottes Erkenntnis bestimmt unser Leben. Und da nur ganz knapp angedeutet, die Schrift hat eine sehr harte Auseinandersetzung zu führen mit dem, was man Götzendienst nennt. Also die Erkenntnis sozusagen über andere Götter, Kräfte, Mächte. Eine Definition für Götzendienst ist, einen anderen Gott anbeten oder einen anderen anbeten, der gar nicht Gott ist. Das wäre die eine Sache. Aber das viel Tragischere ist, wenn man dem wahren Gott, den man einmal kennengelernt hat, plötzlich anfängt, Züge aufzumalen, die ihm gar nicht eigen sind. Dass wenn man diesen Gott, den man kennt, plötzlich mit den Zügen und mit den Klamotten und Eigenheiten von anderen Göttern behängt. Das nennt die Bibel eigentlich Götzendienst. Da muss man sich kein Mini-Moloch im Garten aufstellen und im Sommer als Grillstube verwenden. Aber wenn der Gott, den wir anbeten, plötzlich so menschenfresserische Züge aufgemalt bekommt, so ein Gott, der plötzlich für alles Mögliche an Not und Leid verantwortlich ist, das ist Götzendienst. Also nicht nur, dass man den Falschen anbetet, sondern dass man den Richtigen zwar immer noch kennt, aber dem hängt man Züge auf, die er gar nicht hat. Die Schrift redet dann sozusagen davon, dass Gott zu Baal gemacht wird, dass Gott baalisiert wird. So, das ist mal das eine. So, Gott erkennen ein bisschen. Dann ganz wichtig die Frage auch, dass es im Grunde ein unheimliches Geschenk ist. Ihr müsst euch das einmal vorstellen auch. Für ganz viele Leute ist die Art, wie man Gott erkennt, nur eine Sache gewesen, was so an Ahnungen aus ihrem Herzen gekommen ist. Was sie sich so gedacht haben, was sie befürchtet haben. Es kam alles von innen irgendwo. Und das heißt, Wenn diese inneren Vorgaben negativ waren, dann waren auch die Gottesvorstellungen negativ. Und könnte wieder so ein Kreuzchen für euch persönlich anbringen. Frage, wie viele sind womöglich unter uns, deren Gottesbild letzten Endes nur von ihnen und von innen heraus gestaltet ist. Wie viele sind womöglich unter uns, die einfach auch furchtbar leiden darunter, dass sie einen Gott kennen, der nur den Ängsten ihres Herzens nachempfunden ist. Das ist schon Hammer, wenn Gott dann an einer Stelle mal sagt, pass mal auf, ich bin barmherzig, geduldig, gnädig, von großer Güte. Und ich habe dich je und je geliebt und aus lauter Güte zu mir gezogen. Das ist schon ein bisschen was anderes als dieser Gedanke da, ich muss vor diesem Gott mich fürchten und davonrennen. Also Gottes Erkenntnis ist ein Geschenk, dass uns die Schrift etwas völlig anderes erzählt, als wie das, was im Herzen bei uns so abgeht. Und wie gesagt, es sagt die Gotteserkenntnis immer etwas aus über mein Leben. Du hast einen großen Gott, hast ein großes Leben. Hast einen kleinen Gott, ist dein Leben auch mickrig. Das geht immer zusammen. Ein drittes meinetwegen jetzt da dazu. Gott ist und bleibt unsichtbar. 5. Mose, Kapitel 4, Vers 12 steht, ihr saht keine Gestalt. Jesaja 45, Vers 15 steht, dass Gott ein verborgener Gott ist. Gott ist ein verborgener Gott. Johannes 1, Vers 18 steht, niemand hat Gott je gesehen, nur der Eingeborene, der Gott ist und in des Vaters Schoß ist, der hat ihn uns verkündigt. 1. Timotheus 6, Vers 16 steht, dass Gott in einem unzugänglichen Licht wohnt, wo keiner hinkommt. Ich denke, die Stellen ließen sich beliebig vermehren. Gott ist und bleibt unsichtbar. Und da jetzt ein paar Anmerkungen noch, wie man eben Gott nicht erkennt. So komische Wege, die heute angeboten werden, aber die nicht wirklich zu ihm führen. A, es gibt keine Gotteserkenntnis durch Visualisation. Es werden Techniken angeboten heute, wo man sagt, du musst von Gott oder von Christus so ein inneres Bild erzeugen. Und dieses innere Bild, das wird so realistisch, dann hast du auch letzte Gewissheit, dass der Gott ist und wie er ausschaut und wie er dich ansieht. Das ist keine Gotteserkenntnis, das ist einfach ein Fantasieprodukt. B, es gibt keine Gotteserkenntnis aus Spekulation. Und spekulieren vom Lateinischen heißt so durch die Finger gucken. Eigentlich sollte ich gar nicht schauen, aber ich möchte eigentlich doch so ein bisschen durch die Finger schauen. Ich möchte etwas erspähen. Etwas, das mir nicht gezeigt ist oder gesagt ist, das möchte ich erspähen. Und das ist eine ganz entscheidende Sache. In manchen Konfessionen gibt es das. Ganz vieles, das von der Schrift nie gesagt wurde, das wird einfach erspekuliert. Da werden dann Theorien mit philosophischen Anhängseln erzeugt und dann spekuliert man sich Gott sozusagen zurecht. Es gibt keine Gotteserkenntnis C durch Zauberei, also weder dadurch, dass man irgendwelche Formeln murmelt oder Rituale vollzieht oder bestimmte Mantras vor sich hin betet, dadurch gibt es keine Gotteserkenntnis. Alles, was mit Zauberei zusammenhängt, führt nicht zu Gott. D, es gibt keine Gotteserkenntnis durch Beweise. Das Gott ist einfach nicht beweisbar oder nicht unwiderlegbar beweisbar. Das heißt, die Natur ist ein Schatten, ein Echo seines Wesens. Und sie tragen sicher die Handschrift dessen, der sie gemacht hat. Aber Gott ist nicht in der Blume drinnen und er ist nicht im Eichhörnchen, genauso wenig wie der Schuster nicht im Schuh ist. Außer er hat ihn gerade an, aber. Das heißt, wenn du das Eichhörnchen ansiehst, siehst du nicht Gott, da hoppelt ein possierliches Wesen. Aber es gibt eine ganze philosophische Anschauung, eine ganze religiöse Prägung, die sagt, im Eichhörnchen, in der Blume, in der Flamme, Gott geht in dem allen sozusagen auf und alles dies ist Gott. Nein, nicht von der Schrift her. Da ist der Töpfer Und hier ist der Topf und die beiden sind einander gegenüber und die beiden sind höchst unterschiedlich voneinander. Und ich kann jetzt aus dem Topf zwar ahnen, dass es einen Töpfer gibt, aber ich kann aus dem Topf keinen Gottesbeweis machen. Also Vorsicht mit diesen Sachen. Obwohl ich bin, man kann über vieles nachdenken. Und es gibt sehr gute Gedanken, die zeigen, Gott ist einfach nicht eine unvernünftige Größe, sondern er ist übervernünftig. Keine Gotteserkenntnis aus den Ereignissen der Geschichte und des Lebens. Und durchaus bin ich der Meinung, dass Gott die Geschichte bewegt hat, bestimmte Ereignisse gewirkt hat, bestimmte Erlebnisse direkt von ihm kommen, aber es liefert keine zwingenden, sichtbaren Beweise. Alle Zeichen und Wunder, die Jesus getan hat, die waren zwar sichtbar, ganz klar, das war wahrnehmbar. Und das Problem der Leute damals, auch seiner Kritiker, das hatte Jesus nicht damit, dass seine Wunder nicht sichtbar waren. Sie sahen, wie die gekrümmte Hand sich ausstreckt und beweglich wird. Saß jeden Sabbat saß der da in der Synagoge und andere, die mit Dämonen behaftet waren. Man sah, wie sie frei wurden, wie sie gehen konnten. Und trotzdem sind die, die nicht hören wollten, was Jesus zu den Dingen sagte, die er tat, da sind diejenigen hergegangen und haben gesagt, er treibt die Dämonen aus durch den Obersten der Dämonen. Ach so. Es gibt keine Gotteserkenntnis durch Audition. Das heißt, dass mir jemand sagt, pass mal auf, ich weiß genau, so spricht der Herr, ich habe es gehört. Das ist keine allgemein verbindliche Gotteserkenntnis. Also wenn jemand kommt und sagt, liebe Leute, so spricht der Herr, ich habe es gehört, dann habt ihr ein Problem, dann habt ihr keine Freiheit mehr. Denn wenn wirklich der Herr zu dem gesprochen hat, dann müsst ihr jetzt tun, was der euch sagt. Das Dumme ist nur, wenn das, was er euch sagt, nicht von der Schrift gedeckt ist. Und ich habe ja Leute schon die merkwürdigsten Dinge verkündigen hören. So spricht der Herr, haben sie gesagt. Und dann ist etwas gekommen. Das stand diametral gegen die Schrift. Aber ich habe es gehört. Basta. Würde ich außerordentlich vorsichtig sein an der Stelle. Du kannst schon hergehen und sagen, ich habe eine bestimmte Erfahrung mit Gott gemacht, wo ich ihn so nah wusste und dass ich wirklich den Eindruck hatte, da redet er mich jetzt ganz persönlich und direkt und dicht an. Das habe ich auch erlebt. Aber das kann ich euch nur bezeugen. Ob das bei jemandem so passiert, ist eine andere Sache. Gottes Erkenntnis, wenn sie wirklich Gott meint und echt ist, kommt nur durch das Wort Gottes.
1: Sie hörten den ersten Teil eines Vortrags von Kurt Schneck, Titel Gott, wer bist du? Damit verabschiede ich mich für heute. Georg Trummer sagt Danke fürs Zuhören und freut sich auf ein Wiederhören.

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1: Wir hören aus dem Neuen Testament, aus dem Brief an die Hebräer, Kapitel 4, die Verse 1 bis 13.
2: So lasst uns nun mit Furcht darauf achten, dass keiner von euch etwa zurückbleibe, solange die Verheißung noch besteht, dass wir zu seiner Ruhe kommen. Denn es ist auch uns verkündigt, wie jenen. Aber das Wort der Predigt half jenen nichts, weil sie nicht glaubten, als sie es hörten. Denn wir, die wir glauben, gehen ein in die Ruhe, wie er gesprochen hat. Ich schwor in meinem Zorn, sie sollen nicht zu meiner Ruhe kommen. Nun waren ja die Werke von Anbeginn der Welt fertig. Denn so hatte er an einer anderen Stelle gesprochen vom siebenten Tag. Und Gott ruhte am siebenten Tag von allen seinen Werken. Doch an dieser Stelle wiederum, sie sollen nicht zu meiner Ruhe kommen. Da es nun bestehen bleibt, dass einige zu dieser Ruhe kommen sollen und die, denen es zuerst verkündigt ist, nicht dahin gekommen sind wegen des Ungehorsams, bestimmt er abermals einen Tag, ein Heute, und spricht nach so langer Zeit durch David, wie eben gesagt, heute, wenn ihr seine Stimme hören werdet, so verstockt eure Herzen nicht. Denn wenn Josua sie zur Ruhe geführt hätte, würde Gott nicht danach von einem anderen Tag geredet haben. Es ist also noch eine Ruhe vorhanden für das Volk Gottes. Denn wer zu Gottes Ruhe gekommen ist, der ruht auch von seinen Werken, so wie Gott von den seinen. So lasst uns nun bemüht sein, zu dieser Ruhe zu kommen, damit nicht jemand zu Fall komme durch den gleichen Ungehorsam. Denn das Wort Gottes ist lebendig und kräftig und schärfer als jedes zweischneidige Schwert und dringt durch, bis es scheidet Seele und Geist, auch Mark und Bein, und ist ein Richter der Gedanken und Sinne des Herzens. Und kein Geschöpf ist vor ihm verborgen, sondern es ist alles bloß und aufgedeckt vor den Augen Gottes, dem wir Rechenschaft geben müssen.
1: Das war der Bibeltext für den heutigen Tag, entnommen aus der großen Hörbibel mit freundlicher Genehmigung der Deutschen Bibelgesellschaft. Hier noch einmal die Bibelstelle. Neues Testament, Brief an die Hebräer, Kapitel 4, die Verse 1 bis 13. Gedanken dazu kommen jetzt von Traugott Farnbacher aus Neuendettelsau.
3: Zur Ruhe aus und in Gott kommen. Dieser Gedanke durchzieht unsere Verse wie ein roter Leitfaden. Wie ein faszinierendes Ziel unserer Sehnsüchte oder einen rettenden Raum beschreibt der Hebräerbrief diese Ruhe. Wir besitzen sie noch nicht, wir haben diesen Zustand noch nicht erreicht. Schon im Alten Testament war er ein wichtiges Anliegen. Gott verheißt uns Ruhe. Die Gläubigen bewegt die Hoffnung, dahin zu kommen. Uns Christen ist verheißen, in diese Ruhe einmal eingehen zu dürfen. Bei ungläubiger Verweigerung des Willens Gottes und seiner Heilsbotschaft aber können wir diese auch verpassen. Ist es höchstes Ziel, in diese Ruhe der vollen Gemeinschaft mit Gott zu gelangen, so ist es doch kein Automatismus, als müsse unsere Wanderzeit dort auch enden. Wir können das verfehlen, sagt der Hebräerbrief, der für manche strenge Aussagen über den Weg des Glaubens an Jesus Christus bekannt ist. Nichts jedoch kann Gottes Zusage in Frage stellen, dass diese Gottesweisung gültig bleibt oder aber, dass diese alles nur Ergebnis harter menschlicher Mühe sei. Gehören Sie zu den Menschen, die immer aktiv, voll beschäftigt sein müssen? Oder sehnen Sie sich öfters nach Orten und Zeiten der Stille? Manchmal kommen wir in der Tat alle an Grenzen. Da können oder wollen wir nicht mehr. Endlich mal Ruhe, stressfrei, es alles gut sein lassen. Auch Glaubenskämpfe können uns müde machen, zumal wenn uns Menschen oder Erfahrungen von außen oder von innen her in Zustände von Unruhe versetzen. Die Bibel kennt uns Menschen gut und weiß, dass es stimmt, was der Kirchenvater Augustin später einmal so beschrieb. Unser Herz ist voller Unruhe, bis es Ruhe findet, Gott in dir. Wäre Gott nur ein Herzenswunsch, so würde er uns nichts nutzen und nichts bewirken. Der Hebräerbrief dagegen zeigt uns den heiligen Gott. dessen Wirken vom Anfang der Schöpfung an alles durchwaltet und weiter gestaltet. Seinem genialen Schaffen verdankt sich alles und ist zudem ein Vorbild für uns. Denn auch Gott ruhte von seinen Werken, nämlich am siebten Tag. In den langen Perioden der Auflehnung, des Ungehorsams gegen diesen Gott, war die Tür in diese Gottesruhe verschlossen. Der Hebräerbriefschreiber mahnt daher seine Leser, neu darauf zu hören, wie Gott in der Geschichte an seinem Volk gehandelt hat. Unter Josuas Einführung ins Land der Weisung, da war diese Ruhe noch nicht eingetreten. Und dem David wurde gesagt, heute, so ihr seine Stimme hört, dann verstockt euer Inneres nicht. Dass diese Stimme nie verstummte, dass Gott immer neu zu den Seinen sprach, eine wohltuende Einsicht, mehr noch, ein Hinweis darauf, dass das Stimmengewirr, manch sinnloses Geplapper inklusive, nie das mächtige, heilige Reden unseres Gottes übertönen können. Wir Christen sind noch nicht an diesem Ziel der großen Ruhe angekommen, auch wenn viele das Leben so sehr ersehnen, dass es zur Ruhe käme, endlich einmal völlig zur Ruhe kommen. Ich denke da gerade an manche Bekannte, die aus diesem Leben satt und müde scheiden wollen, hinüber in die Ewigkeit, aber dieser Zeitpunkt steht eben gar nicht in deren Händen. Und solange wir noch unterwegs sind, um das Auskommen kämpfen, gute Pläne gelingen lassen wollen. Erfolge für uns und diejenigen, die uns gehören, unser Arbeiten. Früchte im Glauben. Wir sind eben noch nicht angekommen. Einmal aber werden wir nicht mehr darum kämpfen müssen, angenommen oder akzeptiert zu sein. Wir werden einmal zu Hause sein, geschützt, geborgen, stressfrei, sorgenfrei, ohne ständige Absicherungen durch den Rückspiegel. Nicht mehr umhergescheucht, von Termin zu Termin gejagt. Einmal werden die Probleme, Anfeindungen Geschichte sein. Noch wandern wir durch kleine oder große Wüsten ein und fragen manchmal, wie es denn weitergehen wird. Wie stärken war damals schon die Zusage an Mose? Gott hat dein Wandern durch diese große Wüstenei auf sein Herz genommen. Da blitzt schon etwas auf von dieser übergroßen Fürsorge des Vaters im Himmel. Ihr wollt und sollt zur Ruhe kommen. Der Hebräerbrief spricht von dem Leben, wie es Gott von Anfang an gewollt und uns zugedacht hat. Mit dem Schöpfer und uns selbst in Übereinstimmung leben, unter seinem guten Willen und Gebot. Nie aber ohne Verheißungen für die Ziele vor uns. Einmal werden wir im geistlichen Land der Verheißung angekommen sein. Das heißt, erleben, schmecken, dass Gott nun seine Verheißungen an uns erfüllt hat, wie er sie seiner Gemeinde gegeben hatte. Welch eine Labsal sind solche Zusprechungen der Heiligen Schrift. Und davon gibt uns gerade der Gottesdienst einen Vorgeschmack. Da vernehmen wir nichts weniger als seine heilvolle Stimme. Da geben wir Gott Einlass in unseren äußeren und inneren Raum. Und da geht es nicht um Gefühlszustände, da wird auch nichts billig harmonisiert, sondern das Wort trifft unser Innerstes. Wir erheben seinen hohen Namen, werden uns unseres Lebensziels ganz bewusst, werden nicht simpel bestätigt in dem, was wir sind, sondern ausgerichtet. Alles kommt auf den Prüfstand. Und diese Gottesdienste sind keine Pause vor dem Sturm oder oberflächliche Schönwetterminuten. Das Alte Testament bringt das Leben, wie es wirklich ist, mitsamt der Geschichte des Volkes des Ersten Bundes, eine höchst wechselhafte, angefochtene, immer neu zur Sprache. Bis auf die Friedenszeit unter Salomo war das Volk fast nur von Bedrohung, Abfall, Unruhe hin und her geworfen. Gar viel auf und ab. Viel versündigen und dann doch die Sühne finden. Die Propheten drohten damals dem Volk, er sollte es nicht sehen und diese angenommene Ruhe nicht finden, weil sie vom Heiligen Israels in Ruhe gelassen werden wollten, begaben sie sich in Gefahrenzonen. Vor Gott bleibt eben alles offen.

0: Tages in seine Ruhe eingegangen sein werden. Unsere Berufung und Erwählen, die können den Herrn nicht gereuen. Ruhe, Ankommen, Erfüllung. Darauf leben wir hin. Und das macht unsere Hoffnung aus und motiviert uns, im Glauben treu zu bleiben.
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1: Sehen wollte er ihn, einfach nur sehen, sich selber ein Bild machen von dem Mann, von dem alle erzählten, von Jesus. Der wollte nach Jericho kommen, das hatte der Buschfunk längst verkündet. Und da wollte er natürlich dabei sein, der kleine Zachäus, seines Zeichens Oberzöllner, ein ausgekochtes Schlitzohr. War es Neugier? Oder wollte er einfach nichts verpassen, wo doch die halbe Stadt auf den Beinen war? Oder gab es einen anderen Grund? Ich weiß es nicht. Die Bibel gibt darüber keine Auskunft. Es heißt schlicht, Zachäus wollte Jesus sehen, wollte wissen, wer er ist. Viel mag er nicht gewusst haben über diesen Jesus, nur so eben, was er von den anderen mitbekam. Viele kleine Bruchstücke, so manches Gerücht, wird auch dabei gewesen sein. Zumindest konnte er sich keinen richtigen Reim darauf machen, also wollte er ihn sehen. Das allerdings war gar nicht so einfach. Zachäus war klein und niemand in der wartenden Menschenmenge wollte diesen Gauner vorlassen in die erste Reihe. Kann man ja verstehen, oder? Aber Zachäus ist nicht dumm, steigt auf einen Baum vor der Stadt und wartet. Und als Jesus kommt, geschieht das Unfassbare. Jesus entdeckt ihn und will mit ihm reden. Es folgt eine Begegnung, die das Leben von Zachäus völlig umkrempelt. Der Obergauner wird zum Wohltäter und die, die er je betrogen hat, bekommen ihr Geld in vierfacher Höhe zurück. Wer hätte das gedacht? Dabei fing doch alles so harmlos an. Doch das wird an dieser Geschichte deutlich. Wer Jesus sucht, wer ihn sehen will, wartet nicht vergeblich. Jesus lässt sich auf ihn ein. Aber wer Jesus begegnen will, muss auch damit rechnen, dass sein Leben umgekrempelt wird, und zwar völlig. Wer einmal Jesus begegnet, der kann ihm nicht einfach ausweichen. Aber noch etwas anderes wird in dieser Geschichte deutlich. Es gibt keine Jesus-Light-Version. Nur mal so kurz hinschauen und das war's. So kann niemand Jesus begegnen. Da muss man sich schon auf Jesus einlassen.

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1: Hebräer 11, die Verse 1 bis 3 sowie 6 und 7. Glauben heißt Vertrauen. Und im Vertrauen bezeugt sich die Wirklichkeit dessen, worauf wir hoffen. Das, was wir jetzt noch nicht sehen, im Vertrauen beweist es sich selbst. In diesem Vertrauen haben unsere Vorfahren gelebt und dafür bei Gott Anerkennung gefunden. Durch solches Vertrauen gelangen wir zu der Einsicht, dass die ganze Welt durch das Wort Gottes geschaffen wurde und alle sichtbaren Dinge aus Unsichtbarem entstanden sind. Es ist aber unmöglich, dass Gott an jemand gefallen hat, der ihm nicht vertraut. Wer zu Gott kommen will, muss ja fest damit rechnen, dass es ihn gibt und dass er die Menschen belohnt, die ihn suchen. In solchem Vertrauen befolgte Noach die Anweisungen Gottes, obwohl von der angekündigten Katastrophe noch nichts zu sehen war. Er gehorchte Gott und baute die Arche, in der er mit seiner ganzen Familie gerettet wurde. Durch sein Vertrauen sprach er der Welt und ihrem Unglauben das Urteil und erhielt dafür von Gott den Lohn, der den Gerechten für ihr Vertrauen zugesagt ist.
2: Vor seiner Zeit als theologischer Lehrer arbeitete Karl Barth in jungen Jahren als Pfarrer in der Schweiz. Auch wenn er theologisch gut ausgebildet war, bemerkte er bei seinen Predigtvorbereitungen eine zunehmende innere Leere bei sich. Das forderte ihn heraus, sich neu mit der Bibel zu beschäftigen. Dabei entdeckte er, dass es in der Bibel nicht um unsere Sicht von Gott, sondern um Gottes Sicht von uns geht. Bei Barth fand dadurch ein Perspektivenwechsel statt, der sein Denken für den Rest seines Lebens verändern sollte. Einen Perspektivenwechsel brauchten auch die Hebräerbriefchristen. Sie werden herausgefordert, sich nicht von ihrer momentanen Situation bestimmen zu lassen, sondern der unsichtbaren Wirklichkeit von Gottes neuer Welt fest zu vertrauen und bereits jetzt danach zu leben. Vielleicht brauchen wir auch solch einen Perspektivenwechsel. Gottes Wirklichkeit ist viel größer als alles, was wir sehen. Auch wir können Menschen werden, die ihr Vertrauen auf den ewigen Gott und seine Möglichkeiten setzen, wie Noach es tat. Voll Hoffnung und Glauben. Hoffnung ist die Fähigkeit, die Musik der Zukunft zu hören. Glaube ist der Mut, in der Gegenwart danach zu tanzen.
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1: Es ist auch eine Scherzfrage, aber noch sehr viel mehr, nämlich ein uraltes philosophisches Problem. Was war zuerst da, die Henne oder das Ei? Und tatsächlich wird auch vom Henne-Ei-Problem gesprochen. Wirklich keine einfache Frage, die nach dem Anfang und Auslöser. Das Zeugnis der Bibel lautet, ganz am Anfang war Gott und er hat die Welt und alle Geschöpfe ins Leben gebracht, auch die ersten Menschen, Adam und Eva. Wenn man es konsequent weiterdenkt, muss man sich die beiden wohl ohne Bauchnabel vorstellen. Aber von solcher Spitzfindigkeit einmal abgesehen, wer an Gott als den Schöpfer des Himmels und der Erde glaubt, für den ist das Verhältnis von Schöpfer und Geschöpf geklärt. Der Schöpfer sitzt am längeren Hebel als sein Geschöpf, punktum. Das muss in einer Welt, in der Emanzipation und Eigenständigkeit hoch angesehene Werte sind, höchst ärgerlich klingen. Beim alttestamentlichen Propheten Jesaja ist an einer Stelle davon die Rede, dass diese Ordnung in Vergessenheit geraten ist. Menschen taten so, als seien sie die Herren und erhoben sich über Gott, ja forderten geradezu Rechenschaft von ihm. Da war es an der Zeit, die Sache wieder vom Kopf auf die Füße zu stellen. Und Gott tat es mit den Worten, ich habe die Erde gemacht und den Menschen auf ihr geschaffen. Im Klartext, der Mensch hat kein Recht, sich als Herr der Welt zu gerieren, denn es gibt noch einen Herrn über ihm. Durch Jesus Christus wissen aber Christen, dass eine vertrauensvolle und lebensfördernde Beziehung zu diesem Herrn der Welt möglich ist.

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0: beginnt. Und ich sah auf die Uhr, 5 Minuten vor 12.
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0: ERF-Thema des Monats, der Nahostkonflikt im Licht der Bibel, mit Dr. Roger Libi und Stefan Zeibig. Heute mit dem ersten Teil eines Beitrags von Dr. Roger Libi unter der Überschrift Gottes Zeiger an der Weltenuhr. In den letzten Wochen, Monaten und Jahren haben sich die Ereignisse im Nahen Osten überschlagen. Und immer wieder geht es dabei um Israel. Warum steht dieses Land so oft im Zentrum des Weltgeschehens? Welche Rolle spielt das Volk Israel in alledem? Wenn man den jahrhundertealten Prophezeiungen der Bibel Glauben schenkt, ist die Bedeutung Israels für diese Welt nicht zu unterschätzen. Dr. Roger Libi ist als Autor zahlreicher Bücher und Bibelübersetzer mit der Geschichte der Juden sowie mit den prophetischen Büchern der Bibel bestens vertraut. Er bezeichnet Israel als Zeiger an der Weltenuhr, der anzeigt, wo wir uns in Gottes Plan mit dieser Welt befinden. Wie er zu dieser Behauptung kommt und was das genau bedeutet, dazu gleich mehr in seinem Vortrag. Philipp Janity wünscht Ihnen ein gesegnetes Zuhören und gute Impulse.
1: Das Volk Israel, der Zeiger an Gottes Weltenuhr. Wie ist das möglich, dass man anhand eines Volkes wissen kann, in welcher Zeitepoche wir leben? Nun, dieses Volk ist ein besonderes Volk. Israel ist nach der Bibel das auserwählte Volk Gottes. Und das mögen viele in dieser Welt nicht hören. Ich habe einmal jemanden kennengelernt, der hatte einen unglaublichen Israel-Hass. Und dann habe ich aber festgestellt, womit das noch zusammenhing. Er mochte es nicht, wenn jemand sagte, Israel, das auserwählte Volk. Das hing damit zusammen, dass er meinte, wenn Gott ein Volk auserwählt hat, dann hat er damit alle anderen verworfen. Das ist ein falsches Verständnis von Auserwählung. Auserwählung bedeutet nicht, ein Teil ist auserwählt und die anderen sind daher verworfen. Sondern Gott hat gewählt. Ein Volk hat er auserwählt. Israel. Damit aus diesem Volk eines Tages der Retter der Welt kommen sollte. Der Retter, in der Bibel genannt, der Messias, sollte der Retter sein für Israel und alle Völker. Die Auserwählung Israels ist die Chance für die ganze Welt. Also, es besteht ein ganz besonders wichtiger Zusammenhang zwischen Israel und der Person des Messias, des verheißenen Erlösers. Nun ist es aber wichtig, im Alten Testament, geschrieben lange vor Christi Geburt, da wird der Messias ausführlich beschrieben in Hunderten von Prophezeiungen. Aber es gibt zwei ganz verschiedene Beschreibungen des Messias. Viele Stellen beschreiben ihn als den leidenden Messias. Zum Beispiel Jesaja 53. Und man muss dabei wissen, die alten großen Rabbiner im Judentum haben erklärt, Jesaja 53 spricht von dem Messias. Und auch andere Stellen, Psalm 22, auch das wurde in der rabbinischen Literatur auf den Messias bezogen und natürlich noch viele andere Stellen sprechen von dem leidenden Messias, der eines Tages kommen sollte, aus Israel hervor, und der für unsere Sünden leiden sollte. Der Gerechte für uns die Ungerechten, damit er uns zu Gott führe. Aber viele Stellen im Alten Testament beschreiben den Messias als den herrschenden Messias, der kommen würde eines Tages, nicht wie der leidende Messias auf einem Esel, Zacharja 9,9, sondern der kommen würde auf den Wolken des Himmels mit großer Macht und Herrlichkeit, um die Herrschaft über die ganze Welt an sich zu nehmen und vollkommene Gerechtigkeit, vollkommenen Frieden in diese Welt zu bringen, dem ganzen Chaos ein Ende zu setzen. Wir merken, das ist schwierig. Wie bringt man diese ganz unterschiedlichen Beschreibungen zusammen. Rabbiner früher haben vorgeschlagen, man könnte denken, das sind zwei verschiedene Messias. Der leidende Messias, sie nannten ihn Mashiach ben Yosef, Messias, Sohn von Josef. Beziehungsweise Sohn ben im Hebräischen bedeutet Sohn, aber auch Kategorie. Also der Messias von der Kategorie wie Josef. Der wurde ja von seinen Brüdern verworfen und er musste viel leiden. Und dann nannten sie im Kontrast dazu den Messias aus den Herrscherstellen Mashiach ben David, Messias der Sohn Davids oder von der Kategorie von David. Und David war ja König über das ganze Volk Israel. Und er hat auch umliegende Völker unterworfen. Und nun ist aber interessant, dass Josef zwar viel gelitten hat, aber später stieg er zum Herrscher auf, auch über seine Brüder und über die Nationen, aber über Ägypten und auch andere nahöstliche Nationen. Aber David war nicht immer König. Er war lange Zeit der Verworfene und erst später kam er zum Königtum. Und so sehen wir, diese zwei Beschreibungen beschreiben ein und denselben Messias, aber nicht die gleiche Erscheinung. Ein erstes Mal sollte der Messias kommen als der leidende Messias, um das grundlegende Problem von uns Menschen zu lösen, das Problem unserer Schuld vor Gott. Und das haben wir alle. Dieses Problem muss gelöst werden durch das stellvertretende Opfer des Messias. Und wir schauen zurück nach Palmsonntag. Und wir wissen, dann kam Karfreitag, da wurde Jesus, der leidende Messias, der durch sein Kommen schließlich über 300 Prophezeiungen aus dem Alten Testament über den leidenden Messias erfüllt hat, er wurde gekreuzigt. Das war das erste Kommen. Aber der Messias sollte eben ein zweites Mal kommen, viel, viel später, als der herrschende Messias, um alle Probleme dieser Welt zu lösen, alle Probleme, die wir bis jetzt nicht lösen konnten. Und alle die Probleme, die die Regierung bis heute nicht hat lösen können. Alle Probleme, die die UNO nicht hat lösen können. Die wird er lösen, wenn er das zweite Mal kommt. Nun gibt es einen Schlüssel, wie man diese zwei Erscheinungen ein und desselben Messias unterscheiden kann. Im Zusammenhang mit den Prophezeiungen des leidenden Messias haben die Propheten gesagt, die Masse seines Volkes wird zu dem Zeitpunkt, wenn er kommt, ihn verwerfen. So wie einst die Brüder Josef verworfen hatten. Und als Konsequenz, als Folge davon, würde das Volk Israel, das jüdische Volk, man kann sagen Volk Israel, man kann sagen jüdisches Volk, würde das jüdische Volk aus dem Land herausgerissen werden und unter alle Nationen der Welt zerstreut werden. Von einem Extrem der Kontinente bis zum anderen Extrem der Kontinente. Meine Damen und Herren, das ist geschehen im Jahr 70 nach Christus. Also wenige Jahre nach der Kreuzigung im Jahr 32 nach Christus. Nun ist es so, im Zusammenhang mit dem herrschenden Messias haben die Propheten gesagt, in der Epoche vor seinem Kommen, jetzt müssen Sie gut aufpassen, in der Zeitepoche vor seinem Kommen als König und Richter der Welt wird das zerstreute, unter alle Nationen der Welt zerstreute Volk Israel wieder gesammelt werden, und zwar in Phasen, in Etappen, zurück ins Land der Vorväter. Jetzt wird das aber interessant. Ja, in dieser Epoche leben wir ja. Ich war, wenn wir so 2000 Jahre überschauen, man hat zwar immer wieder gesagt, man lernt aus der Geschichte, dass der Mensch aus der Geschichte nichts lernt. Aber das stimmt nicht. Nur die, die nicht lernen wollen. Aber man kann wirklich so viel lernen aus der Geschichte und man kann auch viel besser verstehen unsere eigene Zeit und kann auch sich selber besser verstehen, wenn man sich mit der Geschichte und den Zusammenhängen beschäftigt. Und darum, wenn man jetzt so 2000 Jahre überschaut, die waren geprägt durch den von Ghetto zu Ghetto wandernden Juden. Heimatlos, gehasst und nirgends zu Hause. Man hasste die Juden, weil sie keinen Staat hatten. Nein, der war untergegangen. Damals im Zusammenhang mit dem Herausgerissenwerden aus dem eigenen Land. Und dann kam die Wende ab 1882. Das war etwas ganz Besonderes. Und zwar in Russland. Die Juden waren wieder mal schuld. Wie immer. Die Juden waren schuld wegen dem und dem und dem und dem. Und als Zar

macht uns einfach, weil wir Juden sind. Wir haben genug. Und Tausende von Juden haben ihre Sachen gepackt und sind, damals nannte man das Land Palästina. Aber das ist das Land Israel in der Bibel. Die Römer hatten den Namen geändert, um das Gedächtnis an Israel auszulöschen. Im kollektiven Gedächtnis der Völker. Aber sie gingen zurück in ihr Heimatland. Das war eine Welle, Einwanderungswelle, besonders aus dem Norden. Aber damals kamen auch jemenitische Juden, ganz unten in der saudischen Halbinsel. Die hatten die gleiche Idee, wir gehen zurück. Und die wanderten durch die saudische Wüste zurück ins Land. Tausende kamen, das war eine Welle von 1882 bis 1903. Und dann ist sie wieder versiegt. Aber wieder neue Verfolgung gegen die Juden, das hat sie motiviert. Dann gehen wir nach Hause. Dann kam die zweite Welle, 1904 bis 1914. Aber dann kam der Erste Weltkrieg. Das hat da wieder einen Stopp gemacht. Aber der ging von 14 bis 18 und danach kam die dritte Einwanderungswelle, die dritte Aliyah. Und so ging das weiter bis heute. Über 3 Millionen Juden sind aus allen 5 Kontinenten, aus vielleicht 130 verschiedenen Ländern heimgekehrt ins Land der Väter. So etwas hat man in der ganzen Geschichte noch nie gesehen. Ein Volk zerstreut unter alle Völker. 2000 Jahre fast, keinen Staat mehr. Kommt zurück ins Land der Vorfahren und werden wieder ein Staat. In dieser Epoche leben wir. Und das ist nun ganz interessant, weil das bedeutet, wir leben in der Zeitepoche, in der Jesus Christus als König und Richter der Welt zurückkehren wird. Die Wolken sind sehr dunkel über der Welt. Aber wir Christen sind sehr ermutigt, weil wir wissen, dass der kommt, der das letzte Wort über dieses Chaos sprechen wird. Nicht Putin, auch nicht Trump spricht das letzte Wort. Der Mashiach ben David wird das letzte Wort sprechen. Der Herr Jesus Christus. Und so nennt die Bibel diese Epoche, in der wir leben, seit 1882 bis heute, die Zeit der Heimkehr der Juden, nennt die Bibel die Endzeit. Und wir können sagen, seit 1882 ist das so. Jetzt aber, ganz wichtig, viele Journalisten, die recherchieren, nicht wahr, da und dort, die interessieren sich für alle möglichen Themen. Das sind Menschen, die schnell sich da einarbeiten müssen und dort, das ist zwar sehr interessant, aber man kann schnell oberflächlich werden. Und es gibt viele Journalisten, die glauben, dass wir bibeltreue Christen, die wirklich glauben, dass die Bibel Gottes Wort ist, in allen ihren Aussagen, die denken, wir meinen, dass bald der Weltuntergang kommt. Weil wir von Endzeit reden, meinen sie, das bedeutet Weltuntergang. Und bitte, also die bibeltreuen Christen, die glauben, dass wir in der Endzeit leben, weil Israel der Zeiger an der Weltenuhr Gottes ist. Aber wir glauben nicht an den baldigen Weltuntergang. Ja, aber was, ihr sprecht ja von Endzeit. Ja, natürlich, die Bibel spricht von Endzeit. Und darum sprechen wir auch davon. Aber das bedeutet das Ende der langen Zwischenzeit zwischen dem ersten und dem zweiten Kommen des Messias, Jesus. Also Endzeit ist einfach diese Abschlusszeit. Das ist diese Zeit, in der das jüdische Volk in einem Prozess heimkehrt. Und das war so durch alle Jahre, 1882, 83, 84, ich muss jetzt nicht alles durchzählen, 2025, 2026. Jetzt verstehen wir besser, was der Ausdruck Endzeit bedeutet. Und es ist wie in der Musik. Man hat ein Thema und viele Variationen, Abänderungen. Und so ist das Thema Endzeit in der Bibel ein Thema, das bezeichnet wird in der Bibel mit Hesekiel 38,8, am Ende der Jahre. Das meint die Endzeit. Oder in Daniel 8, zur Zeit des Endes. Hosea 3,5, am Ende der Tage,

Joel 4, Vers 1, auch ein ganz typischer Ausdruck für die Endzeit. In jenen Tagen und zu jener Zeit, achten Sie, wo der überall vorkommt. Oder Matthäus 24, 3, ganz wörtlich übersetzt, nicht das Ende der Welt. Leider wurde das eben zum Teil so übersetzt. Aber Aion bedeutet da nicht Welt, sondern Zeitalter. Und es geht um die Vollendung des Zeitalters. Also diese Zeitepoche zwischen dem ersten und dem zweiten Kommen wird abgeschlossen. Das ist die Vollendung des Zeitalters. 2. Timotheus 3, Vers 1. In den letzten Tagen. 1. Johannes 2, Vers 18. Die letzte Stunde. Hora, griechisch, bedeutet Stunde oder auch Epoche. Die letzte Epoche. Aber nicht die letzte Epoche vor dem Weltuntergang, sondern von diesem Zeitalter zwischen dem ersten und dem zweiten Kommen des Messias. Es gäbe noch mehr, aber das reicht schon mal, so ein paar Variationen gehört zu haben. Aber was nun gemeinsam ist, diese Ausdrücke bezeichnen die Zeitepoche, wenn der Messias kommt, um zu herrschen. Also, jetzt haben wir schon verstanden. Wir leben in dieser Zeit und Israel ist der Zeiger an den Weltenuhr. Jetzt zeige ich noch mehr den Zusammenhang zwischen Israel und der Wiederkunft Jesu. Die Bibel sagt, auf diesem Berg, Zacharja 14, auf dem Ölberg, wird der Messias, Jesus Christus, wiederkommen als König der Welt. Seine Füße werden an jedem Tag auf dem Ölberg stehen. Ich weiß, es geht wirklich darum, Jesus Christus, der Mensch Jesus Christus, der vor 2000 Jahren gekommen ist, gestorben, am dritten Tag auferstanden, 40 Tage später zum Himmel gefahren und sich zur Rechten Gottes gesetzt hat, wie die Bibel das bezeugt. Er wird wiederkommen und er wird als Mensch auf dem Ölberg stehen, östlich von Jerusalem. Das werden wir jetzt noch genauer anschauen. Aber zuerst möchte ich zeigen, wie sich das in der Vergangenheit bewahrheitet hatte. Ich habe ja gesagt, erstes Kommen, leidender Messias, und dann sagten die Propheten, in der Folge wird das jüdische Volk das Land verlieren und weltweit zerstreut werden. Und jetzt möchte ich Ihnen zeigen, wie konkret das gesagt wurde und wie genau sich das erfüllt hat. Und Sie werden sehen, wir brauchen keine tiefen psychologische Deutung von irgendwelchen Symbolen, die eigentlich niemand so richtig versteht, sondern 3. Mose 26, 31. Nach strikter biblischer Chronologie wurde das von Mose geschrieben, nach dem Auszug aus Ägypten 1605 vor Christus. In Europa spricht man in der Geschichte von Jungsteinzeit. Mose konnte damals schon schreiben. Gott sagt durch Mose zum Volk Israel, und ich werde eure Städte zur Öde machen und euer Heiligtum, den Tempel, verwüsten und werde euren lieblichen Geruch der Opfer nicht mehr riechen. Was wird hier gesagt? Die Städte Israels werden zerstört werden. Der Tempel wird vernichtet werden und der Opferdienst im Tempel wird aufhören. Nun, das hat sich genau so erfüllt, wenige Jahre nach der Kreuzigung und Auferstehung des Messias Jesus. Im Jahr 70 nach Christus haben die Römer Jerusalem in einem brutalen Krieg von 140 Tagen dem Erdboden gleichgemacht. Es kam über 1 Million Juden in diesem Krieg ums Leben. Tausende wurden rund um Jerusalem von den Römern gekreuzigt. 97.000 wurden abgeführt in die Kriegsgefangenschaft. Es hat sich alles wortwörtlich und nachweislich erfüllt, was hier steht. Aber noch mehr. Ich lese 3. Mose 26, ab Vers 32. Und ich muss erklären, der Chazan, das ist der Mann in der Synagoge weltweit, der den Bibeltext nicht einfach vorliest, sondern er singt ihn, den hebräischen Text. Der Chazan darf weltweit dieses Kapitel 3. Mose 26 nur mit gedämpfter Stimme vortragen.
weltweit in allen Synagogen, weil man weiß, jedes Wort hat sich erfüllt, und zwar ganz furchtbar. Und ich werde das Land verwüsten, sagt Gott, dass eure Feinde, die darin wohnen werden, sich darüber entsetzen sollen. Euch aber werde ich unter die Nationen zerstreuen, und ich werde das Schwert ziehen hinter euch her. Und euer Land wird eine Wüste sein und eure Städte eine Öde. Also nicht nur die Städte Israels, Jerusalem und Hunderte von anderen Städten durch die Römer zerstört, sondern der Tempel sollte auch zerstört werden und das Land, das fruchtbare Land Israel, dieses Land, das von Milch und Honig floss, wie die Bibel sagt, sollte eine Wüste werden. Und meine Damen und Herren, das ist wirklich geschehen. In einem jahrhundertedauernden Prozess sank das fruchtbare Land Israel zu einer unansehnlichen Wüste ab. Und später kamen Feinde des jüdischen Volkes und besiedelten dieses verwüstete Land. Zum Beispiel im 7. Jahrhundert, kurz nach dem Tod von Muhammad, dem Gründer des Islams, kamen die Muslime, seine Anhänger, aus der saudischen Wüste und eroberten den Norden des Nahen Ostens, von der saudischen Insel aus gesehen. Und 638 marschierten sie in Jerusalem ein und bauten den Felsendom auf dem Tempelplatz, genau dort, wo das Allerheiligste der Juden war. Um zu zeigen, Juden, es ist vorbei. Jetzt herrscht der Islam. Und auf demselben Tempelplatz die El-Aqsa-Moschee nach Mekka ausgerichtet. Und das ist genauso. Ich werde das Land verwüsten, dass eure Feinde, die darin wohnen werden, sich darüber entsetzen sollen. Und das jüdische Volk wurde weltweit zerstreut, wie es hier steht. Ich werde euch unter die Nationen zerstreuen. Und da werden sie ständig verfolgt werden. Ich werde das Schwert hinter euch her ziehen lassen. Und es ist ganz schrecklich, dass total der Verfolgung von Juden im Zusammenhang mit der Zerstreuung über alle 5 Kontinente ist 13 Millionen Tote. Sie sehen, was die Nazis gemacht haben mit 6 Millionen Juden, das war etwas, was zu einer ganzen Verkettung durch all die Jahrhunderte hindurch wurde dieses Volk gehasst wie kein anderes Volk. Das ist so eigenartig. Und heute geht das weiter. Und Sie können Ihre Nachbarn fragen, warum haben Sie so ein Problem? Ja, die Juden. Ja, aber die früher hatten wieder ganz andere Sachen gesagt. Und die früher nochmals ganz andere Sachen. Aber einfach, es geht darum, dieses Volk wird abgelehnt. Und das hat insgesamt zu 13 Millionen Toten geführt. Und jetzt verstehen Sie, warum 1882 manche sagten, wir haben genug. Wir kehren heim. Nur sollten Sie dann feststellen, dass viele Sie heute hassen, weil Sie einen Staat haben. Früher wurden Sie gehasst, weil Sie so heimatlos waren. Und jetzt hasst man Sie, weil Sie eine Heimat haben. Nun möchte ich aber eine Frage stellen. Es gibt ja, wie wir gesehen haben, diese lange Zwischenzeit zwischen dem ersten und dem zweiten Kommen des Messias. Warum sollte diese Zeit so lange dauern? Es hätte ja auch 200 Jahre dauern können. Und da kommen die Juden wieder zurück. Warum so lange? Die Antwort ist, das ist die große Chance für die nichtjüdischen Völker. Im Buch Jesaja, im Alten Testament, 700 Jahre vor Christus, in dem messianischen Gedicht Jesaja 49 sagt Gott, der Vater, zu dem Messias: Ich habe dich auch zum Licht der Nationen gesetzt, um meine Rettung zu sein bis an das Ende der Erde. Verstehen Sie? In dieser langen Zwischenzeit sollte die frohe Nachricht, die frohe Botschaft, das Evangelium von dem gestorbenen Messias, der für unsere Sünden gestorben ist und wieder auferstanden ist am dritten Tag, in der ganzen Welt, allen Nationen verkündigt werden. Und zwar mit dem Hinweis, jeder, der seine persönliche Schuld
Und wir haben alle Schuld aufgeladen. Und über die Jahre, es ist ja unglaublich, was man sich aufladen kann. Je älter man wird, eine Bürde. Die gute Botschaft heißt, wenn wir unsere Schuld, die Schuld unseres Lebens, was wir noch wissen, Gott im Gebet bekennen, dem Gott der Bibel, Jesus Christus bekennen und die Schuld bereuen und glauben, dass er am Kreuz bezahlt hat, wie das Jesaja 53 vorausgesagt hat und sich eben im Jahr 32 an Karfreitag sich erfüllt hat, wenn man das für sich in Anspruch nimmt, dann rechnet Gott das Erlösungswerk zu und vergibt die ganze Schuld des Lebens für alle Ewigkeit. Das ist unglaublich entlastend. Wenn Sie das heute zum ersten Mal machen, ich kann mir vorstellen, Sie können wirklich gut schlafen. Oder Sie schlafen gar nicht, weil Sie so aufgeregt sind. Die ganze Schuld weg. Und das wird hier so vorausgesagt. Ich habe dich zum Licht der Nation gesetzt, um eine Rettung zu sein bis an das Ende der Erde. Und wirklich, die frohe Botschaft ist allen Nationen der Welt bis heute verkündigt worden. Und es gibt Millionen von Menschen weltweit in allen Nationen, die glauben, dass der jüdische Messias, Jesus, ihr persönlicher Retter ist. Das ist so etwas Eindrückliches. Wenn man in Südamerika ist, bei Menschen mit indianischer Abstammung und die lieben den Herrn Jesus. Oder wenn man im Fernen Osten ist, bei den Chinesen und bei den Thais und bei den Khmer in Kambodscha, ich muss jetzt nicht alle Nationen aufzählen, und Menschen kennenlernt, die den Herrn Jesus, den Messias, als Retter angenommen haben. Jetzt sehen wir, das auserwählte Volk ist die Chance für die ganze Welt. Und es sind Millionen von Menschen, die haben das wirklich ernsthaft getan, diese Umkehr, wie ich das erklärt habe. Und ernsthaft diese Vergebung in Anspruch genommen und die sind glücklich geworden. Natürlich, wir wissen, es gibt auch Abermillionen von Menschen, die sagen, ich bin Christ. Warum? Tja, ich bin als Kind getauft worden. Ich bin Mitglied bei der Kirche. Das rettet niemanden. Und es gibt ganz viele, die sind nur äußerlich Christen. Und man ist nicht ein Christ, wenn man sich Christ nennt. Genauso wie all die Leute, die Schneider heißen, das heißt nicht unbedingt, dass die gut Kleider machen können. Oder Schuhmacher. Wegen dem können sie trotzdem nicht Schuhe machen. Und so gibt es ganz viele Christen, die sind gar keine Christen. Aber ich möchte jetzt das Positive betonen. Jesus Christus ist wirklich in den vergangenen 2000 Jahren zum Licht der Nation geworden bis an das Ende der Erde.

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Am Mikrofon für Sie dabei war Philipp Giannetti.

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1: Wetterfrösche sind angesehene Leute. Was wären beispielsweise die Nachrichten ohne Wetterprognose? Man muss doch wissen, wie es in den nächsten Tagen wird. Oder in der Nacht zum Beispiel. Die Temperatur, falls es kühl wird und empfindliche Pflanzen reingestellt werden müssen in die Wohnung. Alle freuen sich, wenn es auch am nächsten Tag schön bleibt, freundlich, wenn die Sonne scheint, bei angenehmer Brise. Oder nach langen Trockenperioden freuen sich dann alle wieder, die einen Garten oder Felder haben, auf Regen. Das Wetter kann sich auch von seiner unguten Seite zeigen. Das kennen wir und haben es auch oft genug erlebt. Manchmal sagen die Wetterfrösche Stürme voraus, Orkane und Unwetter. Da zieht jeder vorsichtshalber schon mal den Kopf ein. Erinnern Sie sich noch an die Bilder im Fernsehen? Flutwellen in den Küstenbereichen, auf dem Land, riesige Schneisen durch die Wälder, Bäume massenhaft umgeknickt wie Streichhölzer, abgedeckte Dächer. Wasser und Wind, eine unglaubliche Gewalt. Und wer hat alle diese Kräfte hervorgebracht und hat sie in der Hand? Im Neuen Testament in der Bibel heißt es Jesus Christus. Er hält die Fäden in der Hand. Meine persönliche Erfahrung, das stimmt wirklich. Ich erinnere mich, ich war als junger Christ bei einem großen christlichen Pfingsttreffen. Hunderte junge Christen hatten dort in Zelten kampiert. Das Wetter sah bedrohlich aus, die Wetterprognose auch. Eine dunkle Wolkenwand verfinsterte den Himmel. Wir Christen baten Jesus beim gemeinsamen Gebet, dass das Wetter sich noch hält bis zum Ende der Veranstaltung. Und genau so kam's. Erst als alle in den Bussen und Autos saßen und heimfuhren, öffnete der Himmel seine Schleusen. Das hinterließ bei mir bis heute einen unvergesslichen Eindruck. Deshalb erzähle ich's Ihnen heute. Als Jesus vor 2000 Jahren auf dieser Erde war, stillte er einmal einen Sturm und einen aufgewühlten See durch einen schlichten Befehl, und zwar weil Menschen in Not ihn um Hilfe gebeten hatten. Alle, die es miterlebten, staunten. Was ist das für ein Mann, dass ihm Wind und Meer gehorsam sind? Was Jesus damals tun konnte, das kann er auch heute noch tun. Er hat Macht über die Naturgewalten und auch über die Herzen der Menschen. Und wenn Sie heute oder morgen Hilfe brauchen, mit einem Notruf an Jesus kommen.

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Die Premiere des Liedes Mein Leben lang werde ich nie wieder vergessen. In der Aula der deutschen Schule im südafrikanischen Pretoria sangen und spielten wir mit etwa 40 jungen Südafrikanern dieses Lied zu Psalm 104. Mein Leben lang will ich dich loben, weil du in Liebe an mich denkst. Mein Leben lang will ich dich loben und davon singen, was du schenkst. Die erste Strophe jubelt über die Schöpfung Gottes. Sie beschreibt Himmel und Erde in poetischer Sprache. In der zweiten Strophe dann ist die Rede von dunklen Wolken, von Blitz und Donner. Als wir bei der Premiere mit diesen Sätzen begannen, brach plötzlich ein tropisches Gewitter aus. Der Donner krachte und grollte bedrohlich, das Zucken der Blitze war bis hinein in unsere Aula zu sehen, es goss wie aus Kübeln und die Luft kühlte sich spürbar sofort ab. Dunkle Wolken müssen einmal weichen, Blitz und Donner ziehen vorbei, sangen wir. Und weiter, Regenbogen werden Hoffnungszeichen, Sonnenstrahlen zaubern Licht herbei. Da unser Premierenkonzert am Abend stattfand, war die Sonne längst untergegangen, ein Regenbogen war deswegen nicht zu sehen. Und doch sangen wir uns diese Zusage zu. Nach dem Sturm kommen auch wieder andere Zeiten. Gott stellt seinen Regenbogen in die Wolken, als Zeichen für uns, dass er uns liebt und uns nicht durch die Naturgewalten vernichten will. Daraus folgt für mich eine besondere Verantwortung für die gute Schöpfung Gottes, mit der wir Christinnen und Christen verantwortlich und schonend umgehen sollen. Und eine riesengroße Dankbarkeit Gott gegenüber, der uns mit dieser Schöpfung beschenkt hat und uns immer wieder neu beschenkt. Wir haben Grund genug, ihn zu loben, unser ganzes Leben lang.

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1: Herzlich willkommen zu Durch die Bibel. Wenn Sie uns schon öfter zugehört haben, wird Ihnen vermutlich nicht entgangen sein, ich bin von Gott begeistert und Gottes Wort, die Bibel, fasziniert mich. Denn immer wieder entdecke ich so viel Wertvolles darin, mit dem Gott mein Leben beschenkt. Daher freue ich mich auch sehr auf das Kapitel 19 aus dem Buch der Sprüche. Damit wollen wir uns heute beschäftigen. Und ich freue mich, dass Sie mit dabei sind.

Armut und Reichtum. Dazu äußert sich Salomo im 19. Kapitel seines Sprüchebuches. Was Gott hier zu Reichtum und Armut sagt, wirft ein ganz anderes Licht auf den Stellenwert von Besitz und Geld, verglichen mit dem, wie beides üblicherweise in unserer Gesellschaft gesehen wird. Hören wir, wie Salomo sein Kapitel 19 im Sprüchebuch beginnt. Er schreibt in Vers 1: Ein Armer, der in Unschuld wandelt, ist besser als einer, der Verkehrtes spricht und dabei reich ist. Salomo selbst war unermesslich reich. Doch erstrebt hat er diesen Reichtum nicht. Im Gegenteil, er bat Gott um Weisheit. Denn Salomo war jung und stand vor der gewaltigen Aufgabe, das Volk Israel als König zu regieren. Und weil er seine Regentschaft im Sinne Gottes zum Wohl des Volkes ausüben wollte, bat er Gott um Weisheit für diese riesige Herausforderung. Das gefiel Gott. Und so beschenkte er Salomo mit der erbetenen Weisheit. Doch zusätzlich vertraute Gott Salomo einen immensen Reichtum an und die Anerkennung seiner außergewöhnlichen Herrschaft unter den Königen der übrigen Völker. Ausdrücklich betont Gott, dass Salomo darum nicht gebeten hatte. Salomo weiß also, was es heißt, reich zu sein. Doch Salomo ist sich über eines völlig im Klaren. In Gottes Augen spielt das Einkommen und das Vermögen eines Menschen keine Rolle. Drastischer hätte Salomo die Weisheit in Vers 1 nicht formulieren können. Ein Armer ist besser als einer, der reich ist. Das meint Salomo jedoch nicht absolut, also in dem Sinne, dass ein Armer an sich immer besser ist als ein reicher Mensch. Aber wenn ein Mensch nach Gott fragt und ehrlich ist, ist das in Gottes Augen besser, als reich zu sein, aber unehrlich. Das leuchtet mir ein. Aber ob sich diese Wahrheit auch schon fest in meinem Herzen eingenistet hat, da bin ich mir nicht immer so sicher. Immer noch merke ich die Stiche des Neides oder eine heimliche Einschüchterung, wenn ich reichen Menschen begegne. Doch Gott hat andere Maßstäbe. Möge er es schenken, dass Sie und ich Gottes Weisheit hierzu noch weiter verinnerlichen. Ohne die Einsicht, dass unser Leben nur gelingt, wenn wir nach Gott fragen und uns sein Reden zu Herzen nehmen, ohne diese Einsicht ist ein Mensch unweise, töricht, dumm. So heißt es im Sprüchebuch immer wieder. Eine radikale Aussage. Davon schreibt Salomo auch in den Versen 2 und 3. Dort heißt es: Wo man nicht mit Vernunft handelt, da ist auch Eifer nichts Nütze. Und wer hastig läuft, der tritt fehl. Des Menschen Torheit führt ihn in die Irre, und doch tobt sein Herz wider den Herrn. Vielleicht kennen Sie das Sprichwort: Unwissenheit ist der Segen des Narren. Dieses Sprichwort ist falsch, denn in der Unwissenheit liegt kein Segen. Manchmal habe ich den Eindruck, dass gewisse Menschen, sogar leitende Mitarbeiter christlicher Gemeinden, geradezu stolz darauf sind, vom Inhalt der Bibel nichts zu wissen. In Vorstandssitzungen habe ich Mitglieder von Gemeindeleitungen erlebt, die sagten: Ach, das sind biblische und theologische Fragestellungen, davon verstehe ich doch kaum etwas. Ich musste mir auf die Lippe beißen, um nicht entsetzt zu antworten: Wieso um alles in der Welt verstehen Sie davon so wenig? Sie sind doch ein erwachsener Mensch, Sie gehören zur Gemeindeleitung. Dann sollten Sie nicht dermaßen unwissend sein, wenn es um die biblische und theologische Beurteilung bestimmter Fragen geht. Jemand hat mir einmal diesen Ausspruch zugeschickt: Niemand ist ungebildet, der sich gut in der Bibel auskennt. Und niemand ist wirklich gebildet, der von ihren Inhalten nichts weiß. Auch wenn dem viele Menschen in unserer Welt nicht zustimmen würden, ich glaube, dass das wahr ist. Wenn jemand die Aussagen der Bibel nicht kennt, dann kann er sonst noch so gebildet sein, doch die wichtigsten Wahrheiten kennt er nicht. Und ganz sicher können Sie und ich keine mündigen Christen sein, ohne die Inhalte der Bibel zu kennen. Wer an Gott glaubt und mit ihm lebt, der sollte sich mit der Zeit auch gut in der Bibel auskennen. Wir gehen weiter zu Vers 4. Reichtum macht viel Freunde, aber der Arme wird von seinem Freunde verlassen.
Wohlhabende Leute scheinen eine Menge Freunde zu haben. In ihren Häusern scharen sich die Gäste um sie, solange der Kühlschrank voll und die Hausbar gut bestückt ist. Unterhaltung und Musik dürfen natürlich auch nicht fehlen. In diesem Zusammenhang ist es interessant, dass Gottes Wort Christen dazu auffordert, ganz bewusst arme Menschen wahrzunehmen. Ich denke an den Brief des Jakobus im Neuen Testament, also im zweiten Teil der Bibel. Jakobus wird dort sehr praktisch und schreibt: Nehmt einmal an, ihr seid zum Gottesdienst versammelt und es kommt ein Mann mit goldenen Ringen und in vornehmer Kleidung herein und ebenso ein Armer in Lumpen. Und ihr sagt zu dem gut gekleideten Mann respektvoll: Bitte, hier ist noch ein bequemer Platz. Aber zu dem Armen sagt ihr: Du kannst dort hinten stehen. Oder auch: Setz dich hier neben meinen Stuhl auf den Boden. Trefft ihr da nicht höchst fragwürdige Unterscheidungen und urteilt nach verwerflichen Maßstäben? Es ist erschreckend, doch in vielen christlichen Gemeinden haben es arme Menschen sehr schwer, wirklich angenommen zu werden. Ein Ehepaar erzählte mir, wie es ihnen ergangen ist. Sie sind arm und deshalb nicht in der Lage, immer die neueste Mode zu tragen. Ihre Kleidung sieht sogar ziemlich abgetragen aus. Sie gingen zu einer Gemeinde, die dafür bekannt ist, sehr viel Wert auf eine unverfälschte biblische Lehre zu legen. Doch da geht es wohl mehr um die Theorie, denn das Ehepaar wurde dort schroff abgewiesen. Es ist schrecklich, was sie in dieser Gemeinde erlebten. Die Natur des Menschen hat sich in den vergangenen Jahrhunderten nicht verändert. Diese alte Natur, wie sie in der Bibel genannt wird, zeigt sich immer wieder. Das ist die Natur des Menschen, der von Gott getrennt ist. Und mit dieser Natur kommen wir alle in diese Welt. Von Geburt an sind wir alle von Gott getrennt und leben und verhalten uns nicht so, wie es in Gottes Augen gut wäre. Das zeigt sich auch daran, dass wir uns von armen Menschen am liebsten fernhalten. Meine Mutter fragte immer, bevor sie aus dem Hause ging: Ist mein Unterrock zu sehen? Sie merken, das ist schon eine ganze Weile her. Doch zu einer ordentlichen Kleidung gehörte es eben, dass der Unterrock nicht zu sehen war. Viele Leute, die sonntags morgens ihr Haus verlassen und zum Gottesdienst gehen, geben sich dort nur mit ihresgleichen ab. Und durch dieses Verhalten ist ihre alte Natur zu sehen, auch wenn sie das gar nicht wollen oder bemerken. Ihre alte Natur zeigt sich darin, dass sie die Armen aus ihrer Mitte ausschließen. Gott spricht das hier im Vers 4 ganz offen an. Aber der Arme wird von seinem Freunde verlassen. Wenn jemand bemerkt, dass sie arm sind, dann will der oder diejenige nichts mit ihnen zu tun haben und wendet sich von ihnen ab. Um es noch einmal deutlich zu sagen, arme Menschen so zu behandeln, kommt aus der alten Natur des Menschen, die von Gott nichts wissen will, die sich gegen Gott auflehnt. Es ist Sünde. Im nächsten Vers kommt Salomo auf eine weitere Sünde zu sprechen, die der alten Natur des Menschen entspringt. Vers 5: Ein falscher Zeuge bleibt nicht ungestraft, und wer frech Lügen redet, wird nicht entrinnen. Ein paar Verse weiter finden wir fast dieselbe Aussage. In Vers 9 heißt es: Ein falscher Zeuge bleibt nicht ungestraft, und wer frech Lügen redet, wird umkommen. Tritt jemand als Zeuge auf, seine Aussage entspricht jedoch nicht der Wahrheit, wird derjenige auf Dauer nicht damit durchkommen. Die Wahrheit wird ans Licht kommen, früher oder später. Und der falsche Zeuge wird für seine Lüge zur Rechenschaft gezogen. Salomo spitzt diese Warnung noch zu und spricht in Vers 9 sogar davon, dass der Lügner umkommen wird. Im Buch der Offenbarung des Jüngers Johannes erfahren wir, dass jeder, dessen Sünden nicht durch den Glauben an Jesus vergeben wurden, für alle Ewigkeit in der Gottesferne bleiben wird. Unter anderem werden dort beispielhaft auch die Lügner aufgezählt. Dabei denke ich an Ahab, den gottlosen König Israels. Naboth, ein Mann aus der Stadt Jezreel, wollte seinen Weinberg nicht an Ahab verkaufen. Daraufhin sorgte Ahabs Frau Isebel dafür, dass falsche Zeugen Naboth zu Unrecht beschuldigten und Naboth zu Tode gesteinigt wurde. Ahab meinte, er würde trotz dieses Verbrechens ungeschoren davonkommen. Doch Gott sandte den Propheten Elia zu Ahab und ließ ihm ausrichten:
Höre, was ich, der Herr, dir sage. An der Stelle, wo die Hunde das Blut Nabots aufgeleckt haben, werden sie auch dein Blut auflecken. Und so geschah es. In einer Schlacht gegen Syrien wurde Ahab von einem Pfeil getroffen. Dabei hatte er sich wie ein einfacher Soldat gekleidet, um nicht als der König Israels erkannt zu werden. Doch der Pfeil, nur auf gut Glück abgeschossen, traf ihn genau an einer ungepanzerten Stelle. Ahabs Blut strömte auf den Boden seines Streitwagens und gegen Abend starb er. Dann heißt es im ersten Buch der Könige, als man Ahabs Streitwagen am Teich von Samaria reinigte, wo die Prostituierten badeten, kamen Hunde und leckten sein Blut auf. So traf genau ein, was der Herr vorausgesagt hatte. Manche von Ihnen sagen vielleicht, das ist ja brutal und furchtbar. Ja, das empfinde ich auch so. Aber durch Lügen Unwahrheiten zu verbreiten oder als Zeuge eine Falschaussage abzulegen, auch das ist furchtbar. Das zerstört das Leben anderer und das verabscheut Gott. Ahabs Beispiel zeigt auch, wie gerade wohlhabende oder einflussreiche Menschen in der Gefahr stehen, das Recht

beeinflussen. Und solange jemand fleißig Geschenke verteilt, hat er eine Menge Leute auf seiner Seite. Doch wie ergeht es dagegen dem Armen? Hören wir dazu Salomo in Vers 7. Den Armen hassen alle seine Brüder, wie viel mehr halten sich seine Freunde von ihm fern. Wer viel spricht, der tut Frevel, und wer Worte nachjagt, der wird nicht entrinnen. Wörtlich heißt der Vers 7, alle Brüder des Armen hassen ihn, wie viel mehr halten sich seine Freunde von ihm fern. Er jagt Worten nach, die nichts sind. Die Gute Nachricht-Bibel übersetzt treffend, den Armen lassen seine Verwandten im Stich. Noch mehr halten seine Bekannten sich von ihm fern. Er erinnert sich an ihre Versprechungen, aber sie sind wertlos geworden. Die Verwandten eines armen Menschen hassen ihn nicht unbedingt im wortwörtlichen Sinn. Das Tätigkeitswort hassen meint in der Bibel oft, dass die betroffene Person von jemandem nicht geliebt wird. So bedeutet es hier in Vers 7, dass die Verwandten des Armen ihm nicht helfen. Sie wollen mit ihm nichts zu tun haben und lassen ihn im Stich. Der wohlhabende Geschäftsmann zum Beispiel sieht seinen erfolglosen Bruder in dessen alter Rostlaube an seinem Haus vorbeifahren. Dann flüstert er seiner Frau zu, »Komm schnell, wir schließen die Haustür ab und verschwinden lautlos im Hinterzimmer.« Dann denkt er, wir sind nicht zu Hause. Tja, arme Menschen erfahren in unserer Welt wenig Hilfe. In Wahlkämpfen hören wir oft von denen, die sich um ein Amt bemühen. Sie werden sich für die Armen und die kleinen Leute einsetzen. Das Einzige, was ich jemals nach diesen Versprechungen erlebt habe, waren Steuererhöhungen. Jedes Mal nach einer Wahl musste ich mehr Steuern zahlen. Viele Politiker versprechen finanzielle Entlastungen und Unterstützung. Doch oft geschieht wenig. Ich bin auch der Ansicht, dass wir Menschen die Probleme in unserer Welt alleine gar nicht lösen können. Und deshalb meine ich, brauchen wir auch in der Politik Menschen, die uns zurückrufen zu Gott. Wir brauchen Leute, die offen sagen, ich habe nicht die Antworten auf alle Probleme unserer Welt. Wir wollen uns deshalb gemeinsam an Gott wenden und ihn bitten, uns zu helfen, Antworten zu finden. Ich bete dafür und ich freue mich, wenn auch Sie dafür beten. Solche Menschen gibt es auch in der Politik. Christen, die mit Gott über unsere Welt sprechen und ihn um Hilfe bitten. Dafür bin ich Gott sehr dankbar. Und diese Politiker brauchen unsere Unterstützung. Lassen Sie sie nicht allein. Beten Sie auch für unsere Verantwortlichen in der Politik, gerade auch für diejenigen, die nach Gott fragen. Und schreiben Sie ihnen und ermutigen Sie sie. Ich weiß, wie sehr sich unsere Bürgermeister und andere Politiker darüber freuen, wenn sie erfahren, dass wir für sie beten. Bei Salomo fahren wir nun fort mit Vers 13. Ein törichter Sohn ist seines Vaters Herzeleid und eine zänkische Frau wie ein ständig triefendes Dach. Im vorangegangenen Kapitel 18 sprach Salomo davon, wie wertvoll es ist, einen Ehepartner zu finden. Findet ein Mann eine Ehefrau, dann hat er Gutes gefunden. Und ich bin der Meinung, das gilt umgekehrt ebenso. Findet eine Frau einen Ehemann, dann hat auch sie Gutes gefunden. Der Ehepartner ist ein Geschenk von Gott. Die Bibel spricht davon, dass eine Ehefrau die Gefährtin für ihren Mann ist, die ihn ergänzt. Sie ist keine Dienstmagd. Wie kommen Menschen nur auf den Gedanken, dass eine Ehefrau ihrem Mann gehorchen soll? Der Gemeindegründer Paulus schreibt, christliche Ehefrauen sollen sich ihren Ehemännern unterordnen, vorausgesetzt, ihre Männer sind die richtige Art von Mann. Und ist das nicht der Fall, dann erwartet Gott auch nicht, dass sich eine Ehefrau ihrem Mann unterordnet. So verstehe ich die Aussagen von Paulus zu diesem Thema. Die Aussage zur Unterordnung bezieht sich aus meiner Sicht auf eine christliche Ehe. Eine Frau soll sich ihrem Mann unterordnen, der Christ ist und der sie so liebt, wie Jesus Christus die Gemeinde liebt. Hat eine Frau einen solchen Ehemann, kann sie sich ihm vertrauensvoll unterordnen. Wobei der Zusammenhang im Epheserbrief zeigt, dass Paulus Unterordnen dort im Sinne von Ehren und Achten versteht. Der Vergleich Salomos in Vers 13 unseres Bibeltextes
lässt mich doch auch ein wenig schmunzeln, auch wenn die Situation tragisch ist.

Stellen Sie sich den armen Menschen vor, der ein törichtes Kind hat und dessen Ehepartner an allem etwas zu nörgeln hat und ständig Streit vom Zaun bricht. Da kann ich mir gut vorstellen, wie unerträglich es für den Betreffenden zu Hause ist. Ebenso, als ob das Dach undicht wäre und alles im Haus durchnässt wird. Deshalb ist es so wertvoll, einen verständigen, also einen weisen Ehepartner zu finden. So heißt es in Vers 14, Haus und Habe vererben die Eltern, aber eine verständige Ehefrau kommt vom Herrn. Wie bei den vorhergehenden Aussagen zu Ehemann und Ehefrau, verstehe ich es auch hier so, dass die Aussage umgekehrt ebenso gilt. Also ein verständiger Ehemann kommt vom Herrn. Wenn Sie einen guten, einen verständigen Ehepartner gefunden haben, dann ist das ein Geschenk von Gott. Sie sollten Gott dann auch danken für Ihren Ehepartner. Haben Sie das überhaupt schon einmal getan? Danken Sie Gott für Ihren verständigen Ehemann. Danken Sie Gott für Ihre gute Ehefrau. Denn Gott ist es, der Ihnen Ihre Frau bzw. Ihren Mann gegeben hat. Noch ein Wort an die jungen Leute unter uns. Sucht ihr einen guten Ehepartner? Nur Gott kann euch einen guten Ehepartner schenken, sonst niemand. Deshalb bleibt mit Gott im Gespräch über einen Ehepartner. Er kann euch helfen, jemanden zu finden, der zu euch passt. Das ist ein sehr praktischer Weisheitsspruch, oder? Doch auch hier gilt, perfekte Ehepartner gibt es nicht. Was auch ganz gut ist, denn ich gehe davon aus, dass du selbst auch nicht perfekt bist. Wir gehen weiter im 19. Kapitel des Sprüchebuches und kommen zu Vers 18. Züchtige deinen Sohn, solange Hoffnung da ist, aber lass dich nicht hinreißen, ihn zu töten. In unserer zweiten Sendung zum Buch der Sprüche habe ich schon einmal Grundlegendes zu den Begriffen Zucht und Züchtigen ausgeführt. Was in der Luther-Übersetzung mit dem Wort Züchtigen übersetzt wird, meint ja Züchtigen, zurechtweisen, rügen, aber auch warnen, unterweisen, erziehen oder lehren. Daher übersetze ich diesen Vers so: Erziehe dein Kind sorgsam, dann kannst du Hoffnung für es haben. Aber lass dich nicht dazu hinreißen, es zu misshandeln. Kindern helfen, sich im Leben gut zurechtzufinden. Darin sehe ich die Erziehungsaufgabe der Eltern. Das beinhaltet, ihnen die vielen Fertigkeiten beizubringen, die sie für ihr Leben brauchen. Dazu gehört auch, Kinder zu warnen vor Gefahren oder ihnen zurechtzuhelfen, wenn sie mit ihrem Leben in die falsche Richtung unterwegs sind. Der grundlegende Beweggrund bei alledem ist die Liebe zum Kind. Die Liebe, die dem kleinen, heranwachsenden Menschen helfen will, sich im Leben gut zurechtzufinden. Sehr deutlich setzt Salomo hier den Eltern eine ganz klare Grenze. Lass dich nicht dazu hinreißen, es zu töten, beziehungsweise es zu misshandeln. Sie müssen sich nicht davor scheuen, in ihrem Bemühen, um ihr Kind konsequent zu sein. Aber Gott erlaubt ihnen nicht, Gewalt gegen ihre Kinder anzuwenden. Im Gegenteil, das verbietet Gott den Eltern hier eindeutig. Denn Gewalt kann ein Kind nur zugrunde richten. Gewalt zerbricht seine Seele. Sogar die Polizei kann und sollte eingreifen, wenn Kindern Gewalt angetan wird. Der Apostel Paulus greift das in seinen Briefen an die Gemeinde der Städte Ephesus und Kolosse auf. Dort schreibt er: Und ihr Väter, reizt eure Kinder nicht zum Zorn, erzieht sie mit Wort und Tat so, wie es dem Herrn gemäß ist. Ihr Väter, erbittert eure Kinder nicht, damit sie nicht scheu werden. Hier macht auch Paulus eindeutig klar, Eltern dürfen ihre Kinder nicht zum Zorn reizen. Das heißt, Eltern ist es von Gott untersagt, mit seelischer oder körperlicher Gewalt gegen ihre Kinder vorzugehen. Denn das würde den berechtigten Zorn der Kinder hervorrufen. Und Paulus spricht auch davon, dass die Eltern sich ihren Kindern gegenüber so verhalten sollen, dass die Kinder nicht bitter oder ihre Seelen gebrochen werden. Das Verhalten der Eltern soll die Kinder nicht mutlos machen, sondern im Gegenteil. Kinder sollen durch ihre Eltern ermutigt werden. Und wieder merken wir, wie praktisch das Sprüchebuch doch ist. Wir machen einen Sprung und sehen uns nun den Vers 21 an.
In eines Mannes Herzen sind viele Pläne, aber zustande kommt der Ratschluss des Herrn. Ich bin davon überzeugt, dass Gott uns Menschen nicht umsonst dazu befähigt hat, planen zu können, kreativ zu sein und etwas erschaffen zu wollen. Immerhin sind wir Geschöpfe Gottes nach seinem Ebenbild. Doch es ist heilsam für uns zu akzeptieren, dass uns bei allem, was wir uns ausdenken und so gerne verwirklicht sehen, Grenzen gesetzt sind. Letztlich gelingen unsere Vorhaben nur, wenn Gott das schenkt. Und Salomo zeigt im nächsten Vers, dass Gott unsere äußerlichen Erfolge nicht so wichtig sind. Gott ist unser Charakter viel wichtiger. So schreibt Salomo in Vers 22, »Ein gütiger Mensch ist der Liebe wert, und ein Armer ist besser als ein Lügner.« Ihr Leben mag von außen betrachtet vielleicht nicht so erfolgreich aussehen, doch das ist in Gottes Augen gar nicht so wichtig. Ihm kommt es vielmehr auf unsere inneren Werte an. Ein Mensch, der von Herzen gütig ist, der ist für seine Mitmenschen Gold wert. Der wird geschätzt und geliebt. Sind Sie so ein Mensch? Gütig, freundlich, großzügig, liebevoll? Bin ich so ein Mensch? Und noch einmal schreibt Salomo, dass ein armer Mensch besser ist als jemand mit einem schlechten Charakter. Arm, aber ehrlich, ist in Gottes Augen allemal besser, als jemand zu sein, der nicht die Wahrheit sagt. Gott ist mehr an unserem Charakter gelegen als an unserem Bankkonto. Deshalb spricht Salomo davon, dass unser Leben dann gelingt, wenn wir Gott vertrauen, auch wenn er uns Grenzen setzt oder etwas sagt, das uns vielleicht im ersten Moment nicht gefällt. So schreibt Salomo in Vers 23, Die Furcht des Herrn führt zum Leben. Man wird satt werden und sicher schlafen, von keinem Übel heimgesucht. Dieser Vers ist großartig. Gott zu fürchten bedeutet eben nicht, dass Sie unterwürfig ständig in Furcht und Schrecken leben müssen. Dieser Weisheitsspruch spricht ja eine ganz andere Sprache. Gott ernst zu nehmen führt zum Leben. Auf Gott zu hören wird Ihre tiefsten Bedürfnisse stillen. Ihren Hunger nach echtem Leben und Ihre Sorgen um Schutz, Bewahrung und Sicherheit. Wenn Sie sich Gott anvertrauen, werden Sie das Leben finden und satt werden. So beschreibt es Salomo hier. Was geschieht aber, wenn wir nicht bereit sind, uns ganz auf Gott einzulassen? Dazu schreibt Salomo in Vers 29, »Den Spöttern sind Strafen bereitet und Schläge für den Rücken der Toren.« Wörtlich ist hier von Gerichten die Rede. Wer so unklug ist und nicht auf Gott hört, der wird dafür eines Tages gerichtet werden. Der muss für alles gerade stehen, was er an Schuld auf sich geladen hat. Und für alles, was er an Gutem nicht getan hat. Das ist eine Warnung, die Gott an Sie und mich richtet. Denn Gottes vollkommene Gebote können wir unvollkommene Menschen niemals erfüllen. Wer aber zu Gott kommt und auf ihn hört, dem wird alle Schuld vergeben. Denn dafür starb Jesus am Kreuz. Und wer daran glaubt, dem ist vergeben. Und er wird das wirkliche Leben finden und satt werden. Bei Gott und seinem Sohn Jesus Christus.

Gott lädt sie ein, ihm ganz zu vertrauen und auf seine Worte zu hören. Wenn sie das tun, dann wird er auch sie annehmen und sie zum wirklichen Leben führen. Gott lädt sie ein, auf das zu vertrauen, was sein Sohn Jesus Christus für sie am Kreuz getan hat. Dort hat Jesus für alles, was sie Gott und anderen Menschen schuldig geblieben sind, bezahlt. Wenn sie daran glauben, sind sie mit Gott versöhnt. Auch sie sind eingeladen, das zu glauben. Im Mittelpunkt dieser Sendung stand das 19. Kapitel aus dem alttestamentlichen Buch der Sprüche Salomos. In der nächsten Sendung ist Kapitel 20 an der Reihe. Bis dahin, auf Wiederhören und ein herzliches Gott befohlen.

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1: Niemand ist immer stark. Niemand muss immer stark sein. Niemand muss alles können. Niemand muss alles sein. Jeder braucht wenigstens einen anderen. Und das ist gut so. Sonst nämlich würde man einsam. Würde man nie das Glück menschlicher Gemeinschaft erleben. Und die Kraft Gottes, die in Schwachheit zur Vollendung kommt.
2: Jürgen Werth liest im Buch der Woche aus seinem Buch »Ich halte dich, Gott«, ein Beitrag über Glauben und Zuversicht.

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1: Glauben heißt nicht, ich halte Gott fest. Glauben heißt wissen, Gott hält mich fest, schreibt Jürgen Werth. Was im Leben wirklich trägt, darum geht es in seinem Buch mit dem verheißungsvollen Titel Ich halte dich, Gott, erschienen bei Gerd Medien. Es ist eine Geschichtensammlung mit einer Fülle von Lebenserfahrungen. Auch heute wieder hören Sie Ausschnitte daraus, gelesen vom Autor selbst. Willkommen zum Buch der Woche, sagt Philipp Genetti. Der Journalist, Autor und Liedermacher Jürgen Werth war lange Jahre Leiter des ERF in Deutschland. Er liest nun einige Kostproben aus seinem Buch und beginnt mit Erinnerungen an seine Kindheit und Jugend. Überschrieben ist dieses Kapitel mit einem Fazit: Er hält in den Fluten des Lebens.
2: Am Wochenende habe ich immer wieder bei Oma und Opa übernachtet. Auf der Besuchsritze, im Gräbele. Also als ich noch klein war, 10 oder 11 oder so. Das war herrlich, denn am Samstagabend gab's da immer eine ganz große Flasche Zitronensprudel, nur für mich. Die hielt aber nicht lange. Ich hatte sie meist schon leer getrunken, wenn Peter Frankenfeld, Wille Millewitsch oder Heidi Kabel die schwarz-weiße Fernsehbühne betreten hatten. Teil dir das doch ein bisschen ein, mahnte Opa, dann hast du länger was davon. Aber das war leichter gehört als getan. Die Besuchsritze war nicht sehr bequem, aber sie bot spannende Ausblicke. Immer wieder nämlich fielen meine Blicke auf einen großen, leicht angegilbten Schwarz-Weiß-Stich, der an der Wand des Schlafzimmers hing. Wie ein unbewegtes Fernsehbild, wenn auch ein bisschen unheimlich. Zu sehen war ein Mann, der in tosenden Wellen zu versinken drohte und der verzweifelt einen Arm aus dem Wasser streckte. Aber da war noch einer. Der stand stark und geheimnisvoll auf dem Wasser. Man griff mit übermenschlicher Kraft nach der Hand des Untergehenden. Noch war hier nichts entschieden, aber dieser Mann auf dem Wasser schien alles im Griff zu haben, vor allem den, dem das Wasser an die Kehle ging. Petrus und Jesus waren das. So viel wusste ich auch damals schon. In der Jungschau hatte ich manche spannende Geschichte über sie gehört. Aber gesehen habe ich sie nur hier, im Schlafzimmer meiner Großeltern. Und ich war beeindruckt. Irgendwie habe ich dieses Bild nie vergessen. Das Bild nicht und seine Botschaft schon gar nicht. Auch wenn du beinahe untergehst, einer lässt dich nicht los. Auch wenn du selbst nichts und niemanden mehr festhalten kannst, er hält dich und zieht dich raus. Und alles ist gut. So einen wollte ich damals auch haben. So einen starken, verlässlichen. So einen will ich bis heute haben. Einen, der bleibt, wenn sich alle anderen aus dem Staub machen. Einen, der über den alltäglichen Bedrohungen steht, der zupackt, wenn mir das Wasser ans Leben will, der feststeht und nicht untergehen kann und der mich deshalb vorm Untergehen bewahrt. Ich habe ihn damals gefunden, diesen geheimnisvollen und unverlierbaren Freund fürs Leben, den Achtgeber, den Haltgeber. Und der Glaube wurde ein Teil meiner Gedanken und Gefühle. Und dann habe ich eines Tages entdeckt, dass man das auch irgendwie mal festmachen muss, offiziell. Hielt ich mit meinen Freunden ja auch so, ich wusste immer genau, mit wem ich gerade so richtig dicke befreundet war und mit wem nicht. Geholfen hat mir da auch ein Satz von Hans Bruns: Sei ganz sein oder lass es ganz sein. Später wollte ich Theologie studieren. Schon auf dem Gymnasium habe ich deshalb mein Hebraikum gemacht, also biblisches Hebräisch gelernt. Warum? Weil viele ältere Freunde auch Theologie studierten und weil ich Pfarrer werden wollte. So ein Beruf gibt Gewissheit und Halt, dachte ich. Naja, ich wurde dann Journalist, doch das ist eine andere Geschichte. Auf der Suche nach dem Haltgeber, dem Freund fürs Leben, habe ich mich auch immer wieder an Vorbildern orientiert. Man braucht Vorbilder, klar, vor allem wenn man jung ist. Ich hatte sie reichlich, das war gut, das tat gut. Manchmal habe ich mich gefragt, was würde Klaus jetzt wohl sagen? Was würde Fritz jetzt wohl tun? Und manchmal stand ich in der Gefahr, einfach zu kopieren, was ich bei anderen gesehen und gehört hatte. Doch das änderte sich im Laufe der Zeit, denn irgendwann bekommt jedes Vorbild einen Sprung, weil es keine Statue, sondern ein Mensch ist. Ein Mensch mit Stärken und Schwächen. Will ich Vorbild sein? Kann ich's? Hilfe. Aber vielleicht doch. Ein Vorbild in Sachen Vertrauen und Barmherzigkeit kann ich sein. Vertrauen auf Gott, Vertrauen auf seine Gnade und Barmherzigkeit. Das jedenfalls drückt mein persönlicher Lebensleitsatz aus. An meinem Leben soll die Barmherzigkeit Gottes deutlich werden. Nicht mehr, aber auch nicht weniger. Ja, so ein Vorbild möchte ich dann doch gerne sein. Auch wenn Vorbilder keine letzte Orientierung, keinen letzten Halt geben können. Der letzte Halt ist Christus. Auch wenn sich seit damals fast alles geändert hat in meinem Leben und in dieser Welt, auch wenn ungezählte Menschen gekommen und wieder gegangen sind, inklusive Opa und Oma, dieser Halt hält. Im Auf und Ab der Wellen, im Sturm und bei Flaute, der Mann aus dem Himmel, der Heiland aus der Ewigkeit, der Gottessohn, der mit beiden Beinen in der Welt steht, in meiner Welt, und der mich festhält, der die ganze Welt festhält, auch wenn ich's immer wieder vergesse und die Welt es nicht einmal zu ahnen scheint. Das will ich immer wieder festmachen, bei dem, der das längst mit mir festgemacht hat und der das immer wieder tut und der mich sogar dann hält, wenn ich ihn nicht mehr halten kann. Wie damals Petrus, den ich bei Opa und Oma auf der Besuchsritze vor Augen hatte.

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0: Das war eines von den leisen Liedern von Jürgen Werth von seiner CD Psst, lauter, leise Lieder. Der Text dieses Liedes findet sich auch in dem Buch Ich halte dich, Gott, das Impulse gibt zum Thema Was trägt im Leben wirklich? Was gibt mir Halt? Jürgen Werth blättert nun weiter und liest das 6. Kapitel. Dem Dirigenten in die Augen sehen. So ist es überschrieben.
1: Er war unser Stärkster, irgendwie. Ein Gewichtheber der Extraklasse. Und dazu noch ein so sympathischer, Matthias Steiner. Und dann geschah's. Bei den Olympischen Spielen 2012 in London krachte ihm die Hantel mit exakt 196 Kilo ins Genick. Er konnte sie einfach nicht mehr halten. Und die Nation hielt den Atem an. Krankenhaus statt Siegertreppchen. Und unser Stärkster war auf einmal ganz schwach, weil eine Hantel stärker war als er. Zum Glück ist nichts wirklich Dramatisches passiert. Wenig später strahlte Matthias Steiner schon wieder in die Kameras. Noch einmal gut gegangen. Und trotzdem wissen wir es nun. Irgendwann ist jedem von uns irgendeine Hantel zu schwer. Irgendwann geht irgendwas über unsere Kraft. Irgendwann wird auch der Stärkste schwach. Aber vielleicht ist es gar nicht so schlimm, wie es auf den ersten Blick aussieht. Der Apostel Paulus, ein Gewichtheber des Geistes, hat einmal einen geheimnisvollen Satz aus dem Himmel gehört, der einen göttlichen Kontrapunkt zu unseren Erfahrungen setzt. Meine Kraft ist in den Schwachen mächtig. Paulus war eigentlich ein Starker, eigentlich. Jedenfalls war er einer der gebildetsten Männer seiner Zeit. Er entwickelte im Laufe seines Lebens einen schier unglaublich großen Aktionsradius und entfaltete eine Wirkung auf die nachfolgenden Jahrhunderte, die ihresgleichen sucht. Aber er war ein Starker, der unter einer besonderen Schwäche gelitten hat. Vielleicht war das eine Redeschwäche. Jedenfalls warfen ihm das die Christen in der Gemeinde von Korinth vor. Schreiben kann er, aber wenn er redet, schläft man ein. Vielleicht aber litt er auch unter einer schmerzhaften körperlichen Krankheit oder einer seelischen. Jedenfalls war es eine massive Einschränkung seines Dienstes. Er schreibt selber, damit ich mich wegen der hohen Offenbarungen nicht überhebe, ist mir gegeben, ein Pfahl

Zeit in Misshandlungen, in Nöten, in Verfolgungen und Ängsten um Christi willen. Denn wenn ich schwach bin, so bin ich stark. Paulus wollte seine Schwäche weghaben, klar, denn Schwächen, Schwächen. Immer wieder hat er gebetet, ich könnte noch so viel stärker sein, effektiver, effizienter. Nimm mir diese Schwäche, lieber Herr. Doch dann sagt Jesus zu ihm, ohne deine Schwäche wärst du schwächer, Paulus. In meiner Welt machen Schwächen stark. Lass dir an meiner Gnade genügen, denn meine Kraft ist in den Schwachen mächtig. Mehr noch, meine Kraft kommt erst in Schwachheit richtig zur Vollendung, denn nur Schwache greifen nach dem einzigen Halt, der hält. Ist das das Todesurteil für alle Starken? Nein. Aber Starke und Schwache bekommen hier eine neue Perspektive. Wenn ich am Ende bin mit meiner Kraft, werde ich wirklich stark, denn ich erfahre die Kraft Gottes auf ungeahnte Weise. Wenn ich nichts mehr halten kann, erfahre ich, dass ich gehalten werde. Ich muss mich nicht vor meinen Schwächen fürchten. »Das schaffen wir schon, Oma«, sagte einst unser Ältester, als er 5 oder 6 Jahre alt war. Oma hatte eingekauft und die Taschen waren immer schwerer und die Arme immer länger geworden und der Blick nach einem Taxi immer sehnsuchtsvoller. Das schaffen wir schon. Wir, obwohl er nicht wirklich helfen konnte, nur Mut machen. Sein Satz ist zum geflügelten Familienwort geworden. Oma hat ihn immer wieder zitiert, wenn alles zu schwer zu werden drohte. Aber am Ende ihres Lebens, mit fast 90, hat auch dieser Satz nicht mehr geholfen. Wir schaffen viel. Wir können und sollen viel schaffen. Wir können uns gegenseitig ganz viel Mut machen auf den Durststrecken des Lebens. Aber irgendwann sind wir mit unserem Latein und mit unserer Kraft am Ende. Man muss gar nichts dafür tun. Man muss nur älter werden. Oder es kommt ganz plötzlich, mitten in der Hochzeit des Lebens. Und die Hochzeit wird zum Tiefpunkt. Da wirft uns ein Unfall aus dem Auto und aus der Bahn, da laufen die Geschäfte auf einmal so gar nicht mehr und die Banken drehen den Hahn zu. Da liegst du plötzlich im Krankenhaus und kommst nicht mehr raus. Da warst du doch regelmäßig joggen. Da kannst du auf einmal nicht mehr anderen helfen. Da musst du dir helfen lassen. In solchen Situationen hast du kein gutes Wort mehr für die anderen. Da lächst du nach einem guten Wort, das andere dir sagen. Was bleibt, wenn du bisher nur auf deine eigene Stärke vertraut hast? Nicht viel. Wer nur das eigene Latein beherrscht, ist irgendwann sprachlos. Und wer nur auf die eigene Kraft setzt, ist irgendwann kraftlos, machtlos, hilflos. Mancher reißt sich zusammen, bewahrt Haltung, das Reserveprogramm für alle, die jeden Halt verloren haben, damit es die anderen nicht merken, damit ihnen keiner auf die Schliche kommt. Und er wird vielleicht hart. Diesen Satz der deutschen Schriftstellerin Tilly Bösche-Zacharowski habe ich vor einiger Zeit gefunden. Nur der Schwache wappnet sich mit Härte. Wahre Stärke kann sich Toleranz, Verständnis und Güte leisten. Vielleicht sind das die eigentlich Schwachen, denke ich, die nichts haben als ihre eigene Stärke, ihre vermeintliche Stärke, die sich nur an sich selber festhalten und die ständig darauf achten müssen, dass sie stark sind und bleiben und dass das aber auch wirklich niemand niemals in Zweifel zieht. Wie entspannend ist es dagegen zu wissen, was man ist und was man kann und das auch einzusetzen und auch zu wissen, was man nicht ist und niemals können wird. Es ist so entspannend, wenn man Ja sagen kann zu den eigenen Stärken und zu seinen Schwächen. Niemand ist immer stark. Niemand muss immer stark sein. Niemand muss alles können. Niemand muss alles sein. Jeder braucht wenigstens einen anderen. Und das ist gut so. Sonst nämlich würde man einsam. Würde man nie das Glück menschlicher Gemeinschaft erleben. Und die Kraft Gottes, die in Schwachheit zur Vollendung kommt.

Er war ein guter Freund gewesen und ein Augenöffner. Auch wenn seine eigenen Augen schwächer waren, als er es anderen gegenüber zugeben mochte. Aber er hatte das, was Paulus im Epheserbrief erleuchtete Augen des Herzens genannt hat. Und die sind allemal wichtiger als die blauen, grünen oder braunen Augen in unserem Kopf. Immer wieder hat er anderen davon erzählt, was seinem Leben Halt gibt. Dann musste er diese Welt verlassen, viel zu früh und unerwartet schnell. Doch in aller Trauer wussten wir, schwache Augen und erleuchtete Augen des Herzens, das galt für die Erde. Nun gilt es nicht mehr, nun sieht er mehr und besser als wir alle. Der himmlische Augenöffner zeigt ihm nun Zusammenhänge, von denen wir zu Lebzeiten keinen blassen Schimmer haben. Er zeigt ihm die Welt aus einem ganz neuen Blickwinkel. Er zeigt ihm den Himmel. Vor allem aber zeigt er ihm sein Herz. Was muss das für eine unbeschreibliche Erfahrung sein, Gott selbst ins Herz schauen zu können? Zu sehen, dass das Herz Gottes Jesus ist. Und damit unendliche und unerschöpfliche Liebe und Barmherzigkeit. Hier auf der Erde können wir es ahnen. Dort können wir es sehen. Er war oft an die Grenze gegangen, mein Freund, weil er an den Grenzen des Lebens gelitten hat. Da war er mir so ähnlich. Dahinter steckt wohl Sehnsucht. Sehnsucht nach dem Himmel, nach der ewigen Grenzenlosigkeit unter einem ewigen Ja. Sehnsucht nach dem ewigen Angenommensein. Diese Sehnsucht lebt in uns allen. Wir wissen es oder ahnen es zumindest. Die Welt ist nicht genug, um es mit dem Titel eines James-Bond-Films zu sagen. Unser letzter gemeinsamer Ausflug war nach Weilburg gegangen zu den Schlossfestspielen. Das Konzert fand in der alten Barockkirche statt, die an diesem Abend zum Konzertsaal wurde. Eine quadratische Kirche mit dem Podium fürs Orchester an der Stirnwand direkt vor dem Altar. Das Publikum saß vor oder neben dem Orchester, je nach Preisklasse. Wir saßen beinahe hinter dem Orchester, konnten den Musikern in die Noten schauen und, was besonders eindrucksvoll war, dem Dirigenten ins Gesicht. Normalerweise sieht man den Dirigenten ja nur von hinten, sieht seinen Rücken, den Hinterkopf und die Arme, mit denen er seine Musiker dirigiert. Man sieht nicht, ob er lächelt oder weint, ob er entspannt ist oder angestrengt wirkt. Man hört nur die Musik, die er dirigiert. Diesmal aber konnten wir ihn von vorn sehen. Ein ganzes, schönes Konzert lang von vorn. So ähnlich, denke ich, heute ist das vielleicht mit Gott in dieser Welt. Wir sehen ihn in der Regel nur von hinten, können meist nur ahnen, was er tut und warum. Wir erleben nur, was er bewirkt. Wir hören die Musik. Aber eines Tages wechseln wir die Plätze, sitzen dann da, wo wir in Weilburg gesessen haben, sehen Gott von vorn und er sieht uns. Und er lächelt uns liebevoll zu und er sagt, gut, dass du da bist. Ich freue mich über dich. Wir haben jetzt eine ganze Ewigkeit lang Zeit miteinander und Zeit füreinander. Eine ganze Ewigkeit lang Zeit, den unendlichen Himmel meiner Herrlichkeit und meiner Freundlichkeit zu entdecken. Wow! Aber andere bleiben zurück, traurig und einsam. Für sie scheint die Musik verstummt. Die Welt ist kleiner und einfarbiger geworden. Der Farbfilm des Lebens nur noch ein Schwarz-Weiß-Film. Abschied nehmen tut so weh. Einen lieben Menschen sterben sehen, ist einfach nur brutal und grausam. Dietrich Bonhoeffer hat es so gedacht und aufgeschrieben. Der Tod zeigt an, dass die Welt nicht so ist, wie sie sein sollte, sondern dass sie der Erlösung bedarf. Christus allein ist die Überwindung des Todes. Warum müssen wir hier bleiben? Vielleicht, weil wir noch gebraucht werden, weil uns Menschen brauchen, weil wir die Liebe Gottes und die Hoffnung auf die ewige Herrlichkeit in ihr Leben spiegeln sollen, weil wir erzählen sollen, dass er hält, auch wenn wir scheinbar haltlos zu verzweifeln drohen. Jesus ist einmal einem Trauerzug begegnet. Eine Witwe hatte ihren einzigen Sohn verloren und damit ihren letzten Versorger. Lukas notiert in seinem Evangelium, und als sie der Herr sah, jammerte sie ihn und er sprach zu ihr, weine nicht.
Jesus sieht. Sieht uns an. Uns Zurückbleibende. Liebevoll. Und es jammert ihn. Er hat tiefes Mitgefühl. Er steht nicht drüber. Er steht neben uns. Er weint mit uns. Aber dann sagt er auch, weine nicht. Weine nicht, denn der, den du verloren hast, lebt. Und du wirst auch leben. Mit mir und für mich in alle Ewigkeit.

In unserer Reihe Buch der Woche hörten Sie heute Auszüge aus dem Buch Ich halte dich, Gott, von Jürgen Werth, gelesen vom Autor selbst. Das Buch hat 160 Seiten und ist bei Gerd Medien erschienen. Es kostet 11 Euro und ist in der Buchhandlung Buchgalerie erhältlich. Die Buchgalerie finden Sie in Meran in den unteren Lauben Nummer 315 oder als Buchshop im Internet unter buchgalerie.com. Nächste Woche hören Sie an dieser Stelle Auszüge aus dem Buch Die Zuflucht von Corrie ten Boom. In der Zeit des Nationalsozialismus versteckte sie mit ihrer Familie verfolgte Juden und wurde dabei selbst zur Verfolgten. Mehr über ihre beeindruckende Lebensgeschichte erfahren Sie, wenn es wieder heißt Buch der Woche. Aus dem ERF-Studio in Meran verabschiedet sich nun Ihr Philipp Genetti.

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1: Sie kennen bestimmt diesen Ausdruck, das bringt mich auf die Palme. Nehmen wir ihn doch ruhig mal wörtlich und stellen uns vor. Ich komme also oben auf der Palme an, aber bin unglücklich, denn da wollte ich ja nicht hin. Außerdem, es ist alles so hoch und auch ziemlich unbequem. Und einfach war es auch nicht mit dem Hochkommen an dem glatten Stamm, wo es nicht viel zum Festhalten gibt. Aber es war ja auch wirklich was Heftiges, was mich auf die Palme gebracht hat. Es gibt eine Menge Gründe, wenn sich Leute auf Bäumen, Palmen eingeschlossen befinden. Es kann Ärger sein, wie bei den Palmen. Es kann ein Ort der Zuflucht sein, zum Beispiel bei Verfolgung. Man kann, sofern es sich um Obstbäume handelt, besser an die Früchte ran. Man kann sich auch einen Ausguck einrichten und die Welt von oben besehen. Man kann sich zwischen den Blättern verstecken. Oben auf den Bäumen, interessanter, aber in der Regel kein Dauerplatz. Irgendwann und irgendwie muss man auch wieder runter. Der Mann auf dem Baum, von dem in der Bibel im 19. Kapitel des Lukas-Evangeliums berichtet wird, hatte mehrere Gründe, warum er diesen ungewöhnlichen Platz einnahm. Er wollte besser sehen, was unten passierte. Klar, er wollte, vermutlich, aber nicht gesehen werden. Kann man auch irgendwie verstehen. Dass dieser Platz auf dem Baum ihm aber auch zum Zufluchtsort, zum Ort der Rettung werden sollte, das wusste er vorher allerdings nicht. So war es aber. Zachäus hieß übrigens dieser Mann. Ungeliebt, unglücklich, aber irgendwie auf der Suche nach einem Neuanfang. Als Jesus durch die Stadt zog, stieg er, um den Preis sich lächerlich zu machen, auf einen Maulbeerbaum. Er wollte ihn sehen, aber er selbst wollte nicht gesehen werden. Oder doch? Auf jeden Fall, Jesus sieht Zachäus und spricht ihn an. Und was macht dieser? Zachäus stieg eilend herunter und nahm Jesus auf mit Freuden. Und das war der Anfang eines neuen Lebens. Aber es sei nochmal gesagt, dazu musste er wieder runter vom Baum, also raus aus seinem Versteck, weg von seiner distanzierten Position. Und dann passiert noch Folgendes. Mit der Hilfe Jesu fängt er ein neues Leben an, was zur Folge hat, er verhielt sich hinfort geschäftlich korrekt. Alles, was bislang seine Mitmenschen auf die Palme gebracht hatte, passiert nun nicht mehr. Sie können also auch unten bleiben.

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Nelly Sachs hat einmal ein Gedicht geschrieben, das mit der Zeile beginnt: Alles beginnt mit der Sehnsucht. Und diese Zeile hat mich so gereizt, dass ich mir gesagt habe, aus dieser Zeile möchte ich gerne ein Lied machen. Denn ich bin fest davon überzeugt, dass die Sehnsucht das ist, was wir als Menschen und auch als Christen brauchen. Die Sehnsucht danach, dass es mehr gibt als das, was wir sehen, dass es mehr gibt als das, was wir in Händen halten, dass es mehr gibt auch als das, was wir glauben. Und es ist ganz wichtig, diese Sehnsucht zu behalten. Und in dem Lied heißt es dann auch: Was tust du mit deiner Sehnsucht? Halt sie fest. Denn wenn die Sehnsucht da ist, und für mich ist das immer auch die Sehnsucht nach Gott, dann kann noch ganz viel in unserem Leben geschehen.

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1: Die Götter, die in vielen Ländern verehrt wurden und werden, tragen meist sehr menschliche Züge. Nehmen wir mal Bacchus, den Weingott der Römer. Er betrank sich, war ja auch ein Gott der Besäufnisse. Er hatte immer wieder launische Zornesausbrüche. Ein französisches Gedicht besagt, dass er einmal in der Wut beschloss, den ersten Menschen, dem er begegnete, den Tigern zum Fraß vorzuwerfen. Oder werfen wir einen Blick auf Zeus, den mächtigen Gott der alten Griechen. Der brachte seinen kinderfressenden Vater Kronos um, weil er selbst auf den Thron wollte. Zeus war mit seiner Schwester verheiratet, Inzest also. Nicht genug damit, er genehmigte sich zahlreiche Seitensprünge, hatte dadurch natürlich etliche uneheliche Kinder. Zeus und Bacchus Götter? Mir erscheinen diese Götter ziemlich menschlich. Menschen haben sie sich ausgedacht. Ganz anders als der Gott, der uns in der Bibel begegnet. Die ersten Menschen, Adam und Eva, begehen ihrem Schöpfer gegenüber einen Vertrauensbruch. Sie verlieren die ungetrübte Gemeinschaft mit Gott und die Nähe zu ihm. Von da an handeln die Menschen und ihre Nachkommen oft gottlos. Mord, Ehebruch, Eifersucht, Streit, Betrug und Gewalt prägen das Leben. Aber Gott lässt die Menschen nicht einfach im Unglück sitzen. Von den ersten bis zu den letzten Seiten der Bibel kämpft Gott um die Aufmerksamkeit seiner Geschöpfe. Er ruft sie zur Umkehr. Er bietet ihnen seine Hilfe und Nähe und Fürsorge an. Oft genug stößt er auf taube Ohren. Wenn es nicht mehr anders geht, richtet Gott sein Volk. Das bedeutet letztlich, er richtet die Menschen neu auf sich aus. Man spürt den Texten im Alten Testament ab, Gott möchte diesen harten Kurs eigentlich nicht einschlagen. Es ist ihm zutiefst zuwider. Sein wahres Wesen ist Barmherzigkeit. Der Prophet Micha sagte es einmal so: Wer ist ein

seine Heilkraft, seine Liebe, seine Gnade. Jesus nahm einen schweren Weg auf sich. Er ließ sich unschuldig hinrichten, stellvertretend für jeden, der Frieden mit Gott bekommen möchte. Stellvertretend für jeden, der sich danach sehnt, die Lasten seines Lebens loszuwerden. Vertrauen Sie eigentlich schon darauf, dass Jesus für Ihre Sünden, für Ihre Gottlosigkeit am Kreuz gelitten hat?

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Vor einiger Zeit bin ich mit meiner Familie in der Nähe meines Wohnortes Bayreuth am Main entlang gewandert. Da gibt's eine Stelle, an der das Wasser des hier noch recht schmalen Flusses angestaut wird und schließlich über ein Wehr fließt. Als wir dort vorbeiliefen, sahen wir unterhalb dieses Wehrs einen Ball im Wasser tanzen. Wir hatten etwas Zeit und konnten deshalb beobachten, was da passierte oder was eben nicht passierte. Das Wasser sauste vorbei, aber der Ball drehte sich immerzu auf der Stelle. Ich weiß ja nicht, wie es Ihnen gerade geht, aber mir kam dabei der Gedanke, ist das nicht im Leben auch oft so? Ist nicht auch mein Leben oft so? Es dreht sich immer mehr oder weniger im gleichen Kreis herum. Ständig auf Trab, aber irgendwie immer das Gleiche. Ein nur abgelebtes Leben? Ziemlich langweilig. Und bestimmt nicht das, was Gott sich für mich ausgedacht hat. Ich dachte damals am Main, es bräuchte nur einen kleinen Anstoß, nur einen leichten Kick, und dann würde der Ball herauskommen in die Strömung. Mir ist klar geworden, Jesus möchte nicht, dass unser Leben nur so dahin plätschert, sich immerzu um uns selber dreht. Jesus hat viel Besseres mit uns vor. Er möchte uns rausziehen und er kann das auch. Den Kick für unser Leben, dass wir rauskommen aus diesem Strudel, den kann uns letztlich nur Jesus geben. Und den will er uns auch geben, durch sein Wort.

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1: In unserer Familie gehörte das Wort Freiheit zum Lieblingsvokabular. Freiheit. Das ist das Recht eines jeden Menschen, das gehört zum Leben eines jeden Demokraten, das wussten wir 8 Kinder. Obwohl dieser Begriff leichtfertig und manchmal gedankenlos zitiert worden ist. Und der Begriff dadurch missverständlich wurde. Jeder hatte nämlich mit dem Wort Freiheit seine persönlichen Wünsche und seine persönlichen Sehnsüchte gemeint. Mein älterer Bruder zum Beispiel, der wollte immer frei sein von der Macht der Gewohnheiten des Hauses. Meine Schwester von der Überbesorgtheit meiner Mutter. Andere von der großen Standuhr im Wohnzimmer, nach der sich alles zu richten hatte. Freiheit von Bevormundungen durch unsere Lehrer und Erzieher. Immer kämpften wir um unsere Freiheit. Auch ich, der ich später selbst wieder 4 Kinder hatte, versuchte, möglichst freie Menschen zu erziehen. Es war sozusagen mein Wunschtraum, eine freie Familie zu haben mit freien Menschen. Ich machte ihnen deutlich, wie Eltern, Erzieher, Geschwister und Umwelt den Menschen prägen und ihr Denken bestimmen, wie sie unsere Wahrnehmung beeinflussen und sogar unser Handeln programmieren können. Und doch, wer von uns ist zu der Freiheit gekommen, die er sich in der Tiefe seines Herzens wünscht? Ich weiß es nicht. Da gibt es eine Diktatur, die tief in uns selber sitzt. Und die lässt sich nicht wegerziehen, nicht wegdiskutieren oder philosophieren. Sie sitzt in uns und befiehlt und befiehlt und befiehlt. Wenn wir sie nicht täglich entmachten lassen. Und zwar durch einen, der stärker ist. Durch einen, der die alte Diktatur durch wahre Freiheit ersetzt. So wie es einmal der Apostel Paulus gesagt hat, Brüder, ihr seid zur Freiheit berufen.

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1: Willkommen zu unserer Sendereihe Dranbleiben, weiterkommen. Am Mikrofon begrüßt Sie Philipp Genetti. Dein Wille geschehe, so beten Christen im Vaterunser. Aber woher wissen wir, was der Wille Gottes ist? Und was bedeutet es ganz praktisch, ihn zu tun? Im folgenden zweiten Teil seines Beitrags spricht Werner Burkhardt darüber, welche Auswirkungen es auf unser Leben hat, wenn wir Gottes Willen ernst nehmen. Ich wünsche Ihnen damit nun wertvolle Impulse beim Zuhören.
2: Heute möchte ich das Thema fortsetzen. Es geht um die Frage nach dem Willen Gottes für unser Leben. Wir haben darüber gesprochen, dass die Frage nach dem Willen Gottes in unserer Gesellschaft heute kaum noch gestellt wird. Der Zeitgeist weht in eine total entgegengesetzte Richtung. Wir werden aufgefordert, uns selbst zu verwirklichen. Es wird weitgehend nicht mehr respektiert, dass es einen Gott gibt, eine höchste Autorität, die uns etwas zu sagen hat und die einen Anspruch auf unser Leben hat. Doch die Bibel zeigt uns einen völlig anderen Weg, wie das, was heute so von unserer Gesellschaft auf uns eindringt. Jesus selbst hat es gelehrt und vorgelebt, dass die Frage nach dem Willen Gottes höchste Priorität hat und dass sie über unser ewiges Schicksal entscheidet. Jesus hat gesagt, dass nur der Zugang haben wird zum Reich Gottes, der den Willen Gottes tut. Nicht wer mich dauernd Herr nennt, wird in Gottes himmlisches Reich kommen, sondern wer den Willen tut meines Vaters im Himmel. Matthäus 7, 21. Jesus selbst hat vor seinem Leiden und Sterben in der Nacht vor seiner Kreuzigung im Garten Gethsemane zu Gott gebetet: Nicht mein Wille, sondern dein Wille geschehe. Und dieselbe Gesinnung vermittelte auch der Apostel Petrus in seinem Brief an verfolgte Christen. Er bestätigt ihnen, dass sie bereit waren, für ihren Glauben zu leiden, und dass sie damit ausdrücken, dass der Wille Gottes für sie höchste Priorität hatte. Die gleiche Haltung sehen wir bei dem ehemaligen Christenhasser und Verfolger Saulus von Tarsus. Als er Jesus als seinen Herrn und Erlöser erkannte, da zählte für ihn nur noch diese Frage: Herr, was soll ich tun? Was ist dein Wille für mein Leben? Und Gott gab ihm eine klare Antwort, und so wurde er zum Völkerapostel Paulus, der durch seine Missionsreisen die Grundlage dafür gelegt hat, dass das römische Weltreich vom Evangelium durchdrungen wurde und dass wir bis heute von vielen Errungenschaften des Christentums profitieren. Die Bibel macht es eindeutig klar, dass es auch unsere Bestimmung ist, Gottes Willen für unser Leben zu erkennen und zu tun. Wir sind bei der Frage stehen geblieben: Wie kann ich heute konkret erkennen, was Gott von mir will? Eine Voraussetzung haben wir dann auch im ersten Teil unseres Themas schon angesprochen. Es braucht unsere Bereitschaft, nach Gottes Willen zu fragen und ihn dann auch zu tun. So wie wir es bei David, dem König Israel, sehen, der im Psalm 40, Vers 9 gebetet hat: Deinen Willen, mein Gott, tue ich gern. Und im gleichen Satz betet er: Dein Gesetz, deine Gebote sind mir ins Herz geschrieben. Also er hat die heilige Schrift, so wie sie damals bekannt war, in seinem Herzen bewahrt und mit Freude befolgt. Und wo es ihm nicht gelungen ist, hat er um Gottes Gnade und Vergebung gebetet und wieder neu angefangen. Also unser Wille, unsere innere Bereitschaft, nach Gottes Willen zu leben, ist eine wichtige Voraussetzung dafür, dass wir verstehen können, was Gott von uns will. Ein weiterer wichtiger Punkt ist, dass wir Gottes Wort wirklich ernst nehmen. Gott hat seinen Willen für unser Leben in der Bibel geoffenbart. Die Bibel ist mit keinem anderen Buch der gesamten Weltliteratur zu vergleichen. Denn Gott selber redet, er spricht, er offenbart seinen Willen in seinem Wort. Und wenn wir das ernst nehmen, was in der Bibel steht, dann finden wir auch viele klare Antworten auf ganz viele Fragen des täglichen Lebens. Dass Gott durch die Bibel spricht und seinen Willen offenbart, wird an vielen Stellen deutlich. Schon im Alten Testament lesen wir immer wieder diese Formulierungen: Gott sprach. Die Propheten sagen, das Wort des Herrn geschah zu mir. Und dann haben sie niedergeschrieben, was Gott gesagt hat, was er ihnen geoffenbart hat. Zwei Bibelstellen möchte ich vorlesen, die das deutlich machen. Aus dem 2. Timotheusbrief, Kapitel 3, die Verse 15 bis 17. Da schreibt Paulus an seinen Mitarbeiter Timotheus: Außerdem bist du von frühester Kindheit an mit der Heiligen Schrift vertraut. Sie zeigt dir den Weg zur Rettung, den Glauben an Jesus Christus. Denn die ganze Heilige Schrift ist von Gott eingegeben. Sie soll uns unterweisen. Sie hilft uns, unsere Schuld einzusehen, wieder auf den richtigen Weg zu kommen und so zu leben, wie es Gott gefällt. So werden wir reife Christen und als Diener Gottes fähig, in jeder Beziehung Gutes zu tun. Das sind klare Aussagen. Die Heilige Schrift hilft uns, unsere Schuld einzusehen. Sie hilft uns, wieder auf den richtigen Weg zu kommen. Und die Heilige Schrift hilft uns, so zu leben, wie es Gott gefällt. Dann eine weitere Stelle aus dem 2. Petrusbrief, Kapitel 1, die Verse 19 und 20. Da schreibt Petrus: Umso fester verlassen wir uns jetzt auf das, was Gott durch seine Propheten zugesagt hat. Auch ihr tut gut daran, wenn ihr darauf hört, denn Gottes Zusagen leuchten wie ein Licht in der Dunkelheit, bis der Tag anbricht und der aufgehende Morgenstern in eure Herzen scheint. Doch vergesst vor allem eines nicht: Kein Mensch kann jemals die prophetischen Worte der Heiligen Schrift aus eigenem Wissen deuten. Denn niemals haben sich die Propheten selbst ausgedacht, was sie verkündeten. Immer trieb sie der Heilige Geist dazu, das auszusprechen, was Gott ihnen eingab. Also wenn wir die Heilige Schrift vor uns haben und ernst nehmen, dann sehen wir, Gott offenbart uns darin seinen Willen. Er zeigt uns, was er von uns möchte und wie wir leben sollen. Ein ähnliches Wort finden wir auch in Psalm 119, Vers 105, wo der Psalmist betet: Dein Wort ist wie ein Licht in der Nacht, das meinen Weg erleuchtet. Wir brauchen das Wort Gottes, damit wir die Schritte erkennen können, die wir nach Gottes Willen gehen sollen, wenn wir wissen wollen, wie wir leben sollen. Und in diesem Zusammenhang sollten wir auch die 10 Gebote beachten, an die 10 Gebote denken. Sie sind wie Leitplanken, die uns vor falschen Wegen bewahren. Und wenn wir uns daran orientieren, dann werden wir vor vielen Verirrungen und Abgründen bewahrt. Das sind nicht einfach Verbote, die unsere Freiheit einschränken. Sie zeigen uns den Weg zu einem erfüllten Leben in der Gemeinschaft mit Gott. Wir haben ja auch schon darüber gesprochen, dass die 10 Gebote nicht einfach Regeln sind, die wir einfach nur so einhalten sollen, sondern dass es damit beginnt, dass Gott unser Erlöser sein will. So wie im Alten Testament, als die 10 Gebote übermittelt wurden an Mose, wie es da schon gesagt wurde, ich bin der Herr, dein Gott, der dich aus der Sklaverei befreit hat. Darum brauchst du keine anderen Götter. Darum sollst du meinen Namen nicht missbrauchen. Darum sollst du dir keine Götzenbilder machen. Weil ich der Herr, dein Gott bin, der dich erlöst hat. Und wenn wir das erfahren haben, dann erfahren wir seine Anweisungen, seine Gebote als Leitplanken, die uns vor Abgründen bewahren, vor Verirrungen, die uns helfen, ein Leben in Freiheit und Erfüllung zu gestalten. Jesus hat gesagt, auch das sollten wir vor Augen haben, dass alle Gebote Gottes in dem Doppelgebot der Liebe zusammengefasst werden können. Matthäus 22, die Verse 35 bis 40, Matthäus 22, 35 bis 40, da wird berichtet, dass ein Gesetzeslehrer, ein Pharisäer, Jesus fragte: Lehrer, welches ist das wichtigste Gebot im Gesetz Gottes? Und Jesus antwortete ihm: Du sollst Gott, deinen Herrn, lieben von ganzem Herzen, mit ganzer Hingabe und mit deinem ganzen Verstand. Das ist das erste und wichtigste Gebot. Ebenso wichtig ist aber ein zweites: Liebe deinen Mitmenschen wie dich selbst. Alle anderen Gebote und alle Forderungen der Propheten sind in diesen beiden Geboten enthalten. Also wenn du Gottes Willen tun möchtest, dann hat das zunächst einmal Priorität. Die Liebe zu Gott und die Liebe zum Nächsten. Das ist so eine Grundlage, wenn es uns ein Anliegen ist, nach Gottes Willen zu leben. Einen weiteren wichtigen zusammenfassenden Hinweis finden wir im Buch des Propheten Micha. Auch da wird sehr deutlich gesagt und zusammengefasst, was Gott von uns will. Der Herr hat euch doch längst gesagt, was gut ist. Er fordert von euch Menschen nur eines: Haltet euch an das Recht, begegnet anderen mit Güte und lebt in Ehrfurcht vor eurem Gott. Ich möchte diesen Vers noch einmal lesen in der Übersetzung, Neues Leben Übersetzung. Gerade hatte ich die Hoffnung für alle gelesen. Es wurde dir, Mensch, doch schon längst gesagt, was gut ist und wie Gott möchte, dass du leben sollst. Er fordert von euch nichts anderes, als dass ihr euch an das Recht haltet, liebevoll und barmherzig miteinander umgeht und demütig vor Gott euer Leben führt. Auch das ist so eine Grundlage, auf der wir uns bewegen müssen, wenn es unser Wunsch ist, Gottes Willen zu erkennen und zu tun. Und wenn wir die allgemeinen Anweisungen im Wort Gottes nicht befolgen, wenn wir uns nicht daran orientieren, dann werden wir auch auf die speziellen Fragen unseres Lebens von Gott keine Antwort bekommen. Warum soll er uns etwas zeigen, wenn wir uns doch nicht an dem orientieren, was er uns schon längst gesagt hat? Es macht keinen Sinn, wenn wir die grundlegenden Anweisungen Gottes nicht beachten, dann können wir auch nicht erwarten, dass er uns in den speziellen Fragen unseres Lebens eine Antwort gibt oder uns zeigt, was wir tun sollen. Wir würden es ja doch nicht tun, wenn wir uns nicht an das halten, was er uns ganz klar und eindeutig gesagt hat. Dazu, zu diesen eindeutigen Aussagen über den Willen Gottes, möchte ich jetzt noch einige Verse betrachten, die uns wortwörtlich zeigen, was der Wille Gottes für unser Leben ist. Da hat Gott ganz klar und deutlich gesagt, was er will. Das ist der Wille Gottes. So lesen wir es in diesen Versen. Zum Beispiel im Johannesevangelium, Kapitel 6, in Vers 28, Johannes 6, Vers 28, da haben einige Leute, es war im Zusammenhang mit der Speisung der 5000, als Jesus das Brot vermehrt hat und davon gesprochen hat, dass er das wahre Brot des Lebens ist, da haben ihn einige Leute gefragt, was sollen wir tun, um Gottes Willen zu erfüllen? Und Jesus hat geantwortet, nur eines erwartet Gott von euch, ihr sollt an den glauben, den er gesandt hat. Das ist doch interessant, dass Jesus die Leute zunächst darauf verweist, wenn ihr wirklich Gottes Willen tun wollt, dann glaubt an mich. Dann vertraut euch mir an. Das ist die Grundvoraussetzung, dass wir Jesus als unseren Erlöser erkennen und annehmen und unser Leben ihm anvertrauen. Gottes grundlegender Wille für unser Leben ist, dass wir an Jesus glauben, dass wir uns ihm anvertrauen und dass wir durch ihn das wahre Leben kennenlernen. Und wenn diese Voraussetzung nicht gegeben ist, dann sitzen wir in einem Zug, der in die falsche Richtung fährt. Egal, wie wir uns dann in diesem Zug benehmen, er fährt in die falsche Richtung. Wir leben am Willen Gottes vorbei. Wir verfehlen das Ziel. Ob ich dann im Speisewagen mich betrinke und randaliere, und alles kurz und klein schlage, oder ob ich im ersten Klasseabteil sitze und vielleicht fleißig bei meiner Arbeit bin, am Laptop, oder ob ich mich ganz friedlich und zuvorkommend benehme, vielleicht einer alten Frau noch helfe, ihre Koffer richtig zu verstauen. Das ist dann alles zweitrangig, wenn ich im falschen Zug sitze und in die falsche Richtung fahre. Ich lebe am Willen Gottes vorbei, so oder so. Wenn ich nicht an Jesus glaube, wenn ich mich ihm nicht anvertraue, wenn er nicht zum Mittelpunkt meines Lebens wird, wenn ich ihn nicht als meinen Erlöser kenne, der mir meine Schuld vergibt, der mein Leben neu macht, der mir seine Kraft schenkt, dass ich mein Leben nach Gottes Willen gestalten kann. Also Jesus hat gesagt, das ist der Wille Gottes, dass ihr euch mir anvertraut. Das will Gott von euch. Und in Vers 40 im gleichen Kapitel Johannes 6, da hat Jesus noch gesagt, denn nach dem Willen meines Vaters hat jeder, der den Sohn sieht und an ihn glaubt, das ewige Leben. Ich werde ihn am letzten Tag zum Leben erwecken. Also auch hier wieder ganz eindeutig, es ist der Wille Gottes, dass wir Jesus als unseren Retter kennenlernen und erfahren. Ein zweiter Vers, der ganz eindeutig davon spricht, was der Wille Gottes ist. Im 1. Thessalonicher Brief, Kapitel 5, Vers 18, da schreibt der Apostel Paulus: Dankt Gott ganz gleich, wie eure Lebensumstände auch sein mögen. All das erwartet Gott von euch, und weil ihr mit Jesus Christus verbunden seid, wird es euch auch möglich sein. Wörtlich übersetzt steht hier: Das ist der Wille Gottes, dass ihr dankbar seid in allen Situationen. Also die Dankbarkeit, dass wir eine dankbare Grundhaltung haben. Das will Gott von uns, dass wir vor Augen haben, wie reich er uns täglich beschenkt, dass wir ihm danken für das Essen, dass wir ihm danken für die Schöpfung, dass wir ihm danken für die Wohltaten, die wir täglich genießen dürfen. Das ist Gottes Wille, dass du dankbar bist in allen Lebenssituationen. Ich weiß, es ist nicht leicht und das gelingt uns sicher oft nicht. Denn wir haben es ja oft auch mit widrigen Lebensumständen zu tun, über die wir uns aufregen. Aber dennoch sagt die Bibel, Gottes Wille ist, dass du dankbar bist. Und das dürfen wir auch vor Augen haben, dass die Dankbarkeit zu unseren Lebensgrundlagen gehört. Kurt Scherer, der frühere Seelsorgeleiter des Evangeliumsrundfunks in Deutschland, der hat in seinen Vorträgen immer wieder gesagt, Dankbarkeit ist Denkarbeit. Dankbarkeit ist Denkarbeit. Und zwischen Danken und Denken besteht ein enger Zusammenhang. Denke darüber nach, wie groß Gott ist, wie reich er dich beschenkt hat, wenn du Christ bist. Denk darüber nach, dass Jesus für dich gestorben ist, dass er sein Leben für dich in den Tod gegeben hat. Denk darüber nach, wie viele Wohltaten du täglich genießen darfst. Gott will, dass die Dankbarkeit unsere Grundhaltung ist. Ein weiterer Vers, auch im Thessalonicher Brief, wo Gott ganz klar sagt, was sein Wille ist. 1. Thessalonicher 4, Vers 3. Gott will, dass ihr ganz und gar ihm gehört. Hütet euch deshalb vor einem sexuell unmoralischen Leben. Das ist der Wille Gottes, eure Heiligung, wird es in einer anderen Übersetzung wiedergegeben. Und dann wird aufgezählt, dass wir uns vor gewissen Dingen, die Gott nicht gefallen, hüten sollen. Und gerade auch der sexuelle Bereich wird in diesem Zusammenhang angesprochen. Sexualität ist etwas von Gott Gegebenes. Eine gute Gabe Gottes. Aber sie soll in diesem Rahmen gebraucht werden, den Gott dafür vorgesehen hat. Und Jesus hat ja auch schon davon gesprochen, dass Ehebruch auch bereits in unseren Gedanken beginnt. Es ist Gottes Wille, dass wir ein geheiligtes Leben führen. Das heißt, dass die Bereiche unseres Lebens unter die Herrschaft Jesu Christi, unter die Herrschaft des Heiligen Geistes kommen. Unsere menschliche Natur zieht uns immer wieder in eine andere Richtung. Und die Einflüsse sei es jetzt durch die Medien oder allgemein in unserer Gesellschaft. Sie ziehen uns in eine völlig andere Richtung. Aber es ist Gottes Wille, dass alle unsere Lebensbereiche, ob das jetzt die Sexualität ist oder irgendein anderer Bereich unseres Lebens, unter die Herrschaft Jesu Christi kommen. Und wir werden es erleben, wenn das geschieht, dann ist es zu unserem Besten. Wir werden vor vielen Verirrungen und Abgründen bewahrt und unser Leben wird erfüllt sein, wenn wir uns an Gottes Geboten orientieren. Sie sind nicht dazu da, um unsere Freiheit einzuschränken, sondern im Gegenteil, sie sind wie Leitplanken, die uns ein Leben in Freiheit und Erfüllung ermöglichen. Und wir werden es erleben und haben es vielleicht auch schon erlebt, wenn wir uns nicht an Gottes Weisungen gehalten haben, dann haben wir uns im Grunde genommen selbst betrogen und geschadet und nicht nur uns, sondern oft auch anderen. Es ist der Wille Gottes, unsere Heiligung. Und Heiligung, das heißt nicht, dass wir so mit einem komischen Blick und mit einem Heiligenschein durch die Gegend laufen. Das hat nichts mit irgendeiner komischen Frömmigkeit zu tun, sondern das hat damit zu tun, dass der Heilige Geist unser Leben prägt, mit seiner Freude, mit seinem Frieden, dass wir erfüllt werden von Gottes Liebe. Das ist Heiligung. Und dass wir imstande sind, Dinge abzulegen, die Gott nicht gefallen und die uns im Grunde genommen selbst schaden und die unseren Mitmenschen schaden. Das ist Heiligung. Und das will Gott von uns, weil er es gut mit uns meint. Ein weiterer Vers, der ganz klar und deutlich davon spricht, was Gott von uns will. 1. Petrus Kapitel 2, der Vers 15. 1. Petrus 2, Vers 15. Gott will, dass ihr durch euer vorbildliches Verhalten alle zum Schweigen bringt, die euch aus Unwissenheit oder Dummheit verleumden. Das könnt ihr tun, weil ihr freie Menschen geworden seid. Aber missbraucht diese Freiheit nicht als Ausrede für euer eigenes Fehlverhalten. Denn ihr seid frei geworden, damit ihr Gott dient. Also Gott will, es ist der Wille Gottes, dass gute Werke in unserem Leben zum Vorschein kommen. Dass wir etwas Gutes tun, das auch nach außen sichtbar wird. Und nicht deswegen, dass wir groß herauskommen. Auch Jesus hat das betont in der Bergpredigt. Er hat gesagt, die anderen Menschen in unserer Umgebung sollen unsere guten Werke sehen und dazu veranlasst werden, unseren Vater im Himmel zu loben. Es soll sichtbar werden, diese Veränderung, diese gute, positive Veränderung in unserem Leben, die kommt daher, dass wir an Jesus Christus glauben, dass Gott in uns wirkt und dass er es ist, der uns dazu verändert und dazu veranlasst hat. Und ja, wir erleben das ja vielleicht auch immer wieder mal, dass andere Menschen in unserer Umgebung über uns spotten, wenn wir zum Gottesdienst gehen, wenn wir die Bibel lesen, wenn wir uns zu Jesus bekennen. Und Petrus sagt hier, es ist der Wille Gottes, dass diese Menschen dann sehen müssen, aber im Grunde genommen ist es doch gut, was der andere tut. Der hat so einen positiven Einfluss auf seine Umgebung. In seinem Leben werden gute Werke sichtbar. Und Luther hat es etwas, es ist der Wille Gottes, dass durch eure guten Werke der Unwissenheit der törichten Menschen das Maul gestopft wird. Also sie sollen verstummen, wenn sie über uns lästern, wenn sie uns verspotten. Sie sollen beschämt werden, weil in unserer Umgebung sichtbar wird, der hat sich ja zum Guten verändert, auch wenn er vielleicht manchmal ein komischer Kauz ist und in der Bibel liest und mich bekehren will. Aber im Grunde genommen hat sich sein Leben so positiv verändert, weil er an Jesus Christus glaubt. Es ist der Wille Gottes, dass gute Werke in unserem Leben, in unserem Christsein sichtbar werden. Und dann noch ein letzter Vers, der ganz eindeutig davon spricht, was der Wille Gottes ist, im 1. Timotheusbrief, Kapitel 2, die Verse 4 und 5. Gott will, dass alle Menschen gerettet werden und seine Wahrheit erkennen. Es ist der Wille Gottes, dass Menschen gerettet werden. Und wenn wir als Christen uns mit diesem Willen Gottes eins machen, dann werden wir mit dazu beitragen, dass das Evangelium verbreitet wird, dass Menschen Jesus Christus als ihren Erlöser erkennen. Sei es dadurch, dass wir für andere beten, wie das in diesem Zusammenhang deutlich wird, dass es unsere Aufgabe ist, im Gebet für unsere Mitmenschen einzustehen, oder sei es, dass wir mit unseren Gaben mithelfen, das Evangelium zu verbreiten, dass Missionsarbeit möglich wird in anderen Ländern oder über Radio. Es ist der Wille Gottes, dass alle Menschen das Evangelium hören und gerettet werden. Und unsere Aufgabe ist es, Gott dafür, für diesen Auftrag, für diesen Dienst zur Verfügung zu stehen. Also wir haben jetzt 5 Verse gehört, die eindeutig sagen, was Gott will. Es ist der Wille Gottes, dass wir uns Jesus Christus anvertrauen und dass wir durch ihn das ewige Leben haben. Es ist der Wille Gottes, dass wir dankbar sind in allen Lebenssituationen. Es ist der Wille Gottes, dass unser Leben geheiligt wird, dass es immer mehr unter die Herrschaft Jesu Christi und des Heiligen Geistes kommt. Und es ist der Wille Gottes, dass gute Werke in unserem Leben sichtbar werden, dass Menschen, die über uns spotten, weil wir an Jesus glauben, beschämt werden, weil sie sehen, eigentlich ist es ganz toll, wie der lebt und was durch sein Leben geschieht. Und es ist der Wille Gottes, dass alle Menschen gerettet werden und dass wir als Christen daran mitarbeiten und uns in diesem Auftrag Gott zur Verfügung stellen. Und wenn wir uns an diesen klaren, eindeutigen Anweisungen orientieren, dann klären sich viele praktischen Fragen des alltäglichen Lebens wie von selbst. Probiert es einmal aus. Versucht in diesen Bereichen nach Gottes Willen zu leben. Und viele Fragen, die dir Kopfzerbrechen machen, wo du vielleicht nicht weißt, was du tun sollst, die erübrigen sich dann, wenn du dich an diese klaren, eindeutigen Anweisungen Gottes hältst. Bei allen Anweisungen, die Gott uns gibt, dürfen wir uns auch bewusst sein, dass es Gott gut mit uns meint und dass wir gesegnet und reich beschenkt werden, wenn wir seinen Willen tun. Und auch das ist noch ein wichtiger Aspekt, den ich am Ende noch betonen möchte. Um Gottes Willen zu tun, brauchen wir seine Kraft. Also fangt am besten gar nicht erst an, euch an diese Dinge zu halten, wenn ihr es aus eigener Kraft versuchen wollt. Ihr habt keine Chance. Ich habe keine Chance. Mit unserer Kraft schaffen wir es nie. Wir brauchen dazu den Heiligen Geist. Und deswegen hat ja Jesus auch gesagt, zunächst ist es der Wille Gottes, dass wir an ihn glauben, dass wir ihn als unseren Erlöser erkennen. Und dann wird er durch seinen Heiligen Geist in unserem Leben wirken. Und in seiner Kraft ist es dann möglich, ein verändertes Leben zu führen. Mir kam in diesem Zusammenhang der Apostel Paulus in den Sinn, zu dem Jesus einmal gesagt hat, meine Kraft ist in den Schwachen mächtig. Meine Kraft ist in den Schwachen mächtig. Wenn wir uns bewusst werden, wir schaffen das nie. Wir können es gar nicht. Paulus hat auch gesagt, in mir, in meinem Fleisch, in meiner menschlichen Natur, da wohnt nichts Gutes. Ich, elender Mensch, ruft er dann aus. Wer wird mich erlösen? Und dann fährt er fort im nächsten Kapitel, Römer 8. Ich danke Gott durch Jesus Christus. Und dann spricht er davon, was geschehen kann, wenn der Heilige Geist in unserem Leben wirkt und wenn er uns verändert. Gottes Kraft ist in den Schwachen mächtig. Wenn wir uns bewusst sind, wir schaffen es nicht, nach Gottes Willen zu leben, wir können es gar nicht, unsere Kraft reicht nicht aus, dann dürfen wir uns an Jesus Christus wenden, auch mit allem Versagen, mit aller Schuld, und ihn um Reinigung bitten und dass er uns neu erfüllt mit seinem Geist und dass er uns durch seinen Geist befähigt, das zu tun, was vor ihm wohlgefällig ist.
1: Unter der Überschrift Gottes Wille hörten Sie soeben den zweiten Teil eines Beitrags von Werner Burkhardt. Wenn Sie noch Fragen zum Thema der Sendung haben, kontaktieren Sie gerne unseren ERF-Hörerservice. Unsere Kontaktdaten hören Sie im Abspann zur Sendung. Am Mikrofon für Sie dabei war Philipp Genetti.
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ergänzt. Sie ist keine Dienstmagd. Wie kommen Menschen nur auf den Gedanken, dass eine Ehefrau ihrem Mann gehorchen soll? Der Gemeindegründer Paulus schreibt, christliche Ehefrauen sollen sich ihren Ehemännern unterordnen, vorausgesetzt, ihre Männer sind die richtige Art von Mann. Und ist das nicht der Fall, dann erwartet Gott auch nicht, dass sich eine Ehefrau ihrem Mann unterordnet. So verstehe ich die Aussagen von Paulus zu diesem Thema. Die Aussage zur Unterordnung bezieht sich aus meiner Sicht auf eine christliche Ehe. Eine Frau soll sich ihrem Mann unterordnen, der Christ ist und der sie so liebt, wie Jesus Christus die Gemeinde liebt. Hat eine Frau einen solchen Ehemann, kann sie sich ihm vertrauensvoll unterordnen. Wobei der Zusammenhang im Epheserbrief zeigt, dass Paulus Unterordnen dort im Sinne von Ehren und Achten versteht. Der Vergleich Salomos in Vers 13 unseres Bibeltextes lässt mich doch auch ein wenig schmunzeln, auch wenn die Situation tragisch ist. Stellen Sie sich den armen Menschen vor, der ein törichtes Kind hat und dessen Ehepartner an allem etwas zu nörgeln hat und ständig Streit vom Zaun bricht. Da kann ich mir gut vorstellen, wie unerträglich es für den Betreffenden zu Hause ist. Ebenso, als ob das Dach undicht wäre und alles im Haus durchnässt wird. Deshalb ist es so wertvoll, einen verständigen, also einen weisen Ehepartner zu finden. So heißt es in Vers 14, Haus und Habe vererben die Eltern, aber eine verständige Ehefrau kommt vom Herrn. Wie bei den vorhergehenden Aussagen zu Ehemann und Ehefrau, verstehe ich es auch hier so, dass die Aussage umgekehrt ebenso gilt. Also ein verständiger Ehemann kommt vom Herrn. Wenn Sie einen guten, einen verständigen Ehepartner gefunden haben, dann ist das ein Geschenk von Gott. Sie sollten Gott dann auch danken für Ihren Ehepartner. Haben Sie das überhaupt schon einmal getan? Danken Sie Gott für Ihren verständigen Ehemann. Danken Sie Gott für Ihre gute Ehefrau. Denn Gott ist es, der Ihnen Ihre Frau bzw. Ihren Mann gegeben hat. Noch ein Wort an die jungen Leute unter uns. Sucht ihr einen guten Ehepartner? Nur Gott kann euch einen guten Ehepartner schenken, sonst niemand. Deshalb bleibt mit Gott im Gespräch über einen Ehepartner. Er kann euch helfen, jemanden zu finden, der zu euch passt. Das ist ein sehr praktischer Weisheitsspruch, oder? Doch auch hier gilt, perfekte Ehepartner gibt es nicht. Was auch ganz gut ist, denn ich gehe davon aus, dass du selbst auch nicht perfekt bist. Wir gehen weiter im 19. Kapitel des Sprüchebuches und kommen zu Vers 18. Züchtige deinen Sohn, solange Hoffnung da ist, aber lass dich nicht hinreißen, ihn zu töten. In unserer zweiten Sendung zum Buch der Sprüche habe ich schon einmal Grundlegendes zu den Begriffen Zucht und Züchtigen ausgeführt. Was in der Luther-Übersetzung mit dem Wort Züchtigen übersetzt wird, meint ja Züchtigen, Zurechtweisen, Rügen, aber auch Warnen, Unterweisen, Erziehen oder Lehren. Daher übersetze ich diesen Vers so: Erziehe dein Kind sorgsam, dann kannst du Hoffnung für es haben. Aber lass dich nicht dazu hinreißen, es zu misshandeln. Kindern helfen, sich im Leben gut zurechtzufinden. Darin sehe ich die Erziehungsaufgabe der Eltern. Das beinhaltet, ihnen die vielen Fertigkeiten beizubringen, die sie für ihr Leben brauchen. Dazu gehört auch, Kinder zu warnen vor Gefahren oder ihnen zurechtzuhelfen, wenn sie mit ihrem Leben in die falsche Richtung unterwegs sind. Der grundlegende Beweggrund bei alledem ist die Liebe zum Kind. Die Liebe, die dem kleinen, heranwachsenden Menschen helfen will, sich im Leben gut zurechtzufinden. Sehr deutlich setzt Salomo hier den Eltern eine ganz klare Grenze. Lass dich nicht dazu hinreißen, es zu töten, beziehungsweise es zu misshandeln. Sie müssen sich nicht davor scheuen, in ihrem Bemühen, um ihr Kind konsequent zu sein. Aber Gott erlaubt ihnen nicht, Gewalt gegen ihre Kinder anzuwenden. Im Gegenteil, das verbietet Gott den Eltern hier eindeutig. Denn Gewalt kann ein Kind nur zugrunde richten. Gewalt zerbricht seine Seele. Sogar die Polizei kann und sollte eingreifen, wenn Kindern Gewalt anwendet.

getan wird. Der Apostel Paulus greift das in seinen Briefen an die Gemeinde der Städte Ephesus und Kolosse auf. Dort schreibt er: Und ihr Väter, reizt eure Kinder nicht zum Zorn. Erzieht sie mit Wort und Tat so, wie es dem Herrn gemäß ist. Ihr Väter, erbittert eure Kinder nicht, damit sie nicht scheu werden. Hier macht auch Paulus eindeutig klar, Eltern dürfen ihre Kinder nicht zum Zorn reizen. Das heißt, Eltern ist es von Gott untersagt, mit seelischer oder körperlicher Gewalt gegen ihre Kinder vorzugehen. Denn das würde den berechtigten Zorn der Kinder hervorrufen. Und Paulus spricht auch davon, dass die Eltern sich ihren Kindern gegenüber so verhalten sollen, dass die Kinder nicht bitter oder ihre Seelen gebrochen werden. Das Verhalten der Eltern soll die Kinder nicht mutlos machen, sondern im Gegenteil. Kinder sollen durch ihre Eltern ermutigt werden. Und wieder merken wir, wie praktisch das Sprüchebuch doch ist. Wir machen einen Sprung und sehen uns nun den Vers 21 an. In eines Mannes Herzen sind viele Pläne, aber zustande kommt der Ratschluss des Herrn. Ich bin davon überzeugt, dass Gott uns Menschen nicht umsonst dazu befähigt hat, planen zu können, kreativ zu sein und etwas erschaffen zu wollen. Immerhin sind wir Geschöpfe Gottes nach seinem Ebenbild. Doch es ist heilsam für uns zu akzeptieren, dass uns bei allem, was wir uns ausdenken und so gerne verwirklicht sehen, Grenzen gesetzt sind. Letztlich gelingen unsere Vorhaben nur, wenn Gott das schenkt. Und Salomo zeigt im nächsten Vers, dass Gott unsere äußerlichen Erfolge nicht so wichtig sind. Gott ist unser Charakter viel wichtiger. So schreibt Salomo in Vers 22: Ein gütiger Mensch ist der Liebe wert, und ein Armer ist besser als ein Lügner. Ihr Leben mag von außen betrachtet vielleicht nicht so erfolgreich aussehen. Doch das ist in Gottes Augen gar nicht so wichtig. Ihm kommt es vielmehr auf unsere inneren Werte an. Ein Mensch, der von Herzen gütig ist, der ist für seine Mitmenschen Gold wert. Der wird geschätzt und geliebt. Sind Sie so ein Mensch? Gütig, freundlich, großzügig, liebevoll? Bin ich so ein Mensch? Und noch einmal schreibt Salomo, dass ein armer Mensch besser ist als jemand mit einem schlechten Charakter. Arm, aber ehrlich, ist in Gottes Augen allemal besser, als jemand zu sein, der nicht die Wahrheit sagt. Gott ist mehr an unserem Charakter gelegen als an unserem Bankkonto. Deshalb spricht Salomo davon, dass unser Leben dann gelingt, wenn wir Gott vertrauen. Auch wenn er uns Grenzen setzt oder etwas sagt, das uns vielleicht im ersten Moment nicht gefällt. So schreibt Salomo in Vers 23: Die Furcht des Herrn führt zum Leben. Man wird satt werden und sicher schlafen, von keinem Übel heimgesucht. Dieser Vers ist großartig. Gott zu fürchten bedeutet eben nicht, dass sie unterwürfig ständig in Furcht und Schrecken leben müssen. Dieser Weisheitsspruch spricht ja eine ganz andere Sprache. Gott ernst zu nehmen führt zum Leben. Auf Gott zu hören wird ihre tiefsten Bedürfnisse stillen, ihren Hunger nach echtem Leben und ihre Sorgen um Schutz, Bewahrung und Sicherheit. Wenn sie sich Gott anvertrauen, werden sie das Leben finden und satt werden. So beschreibt es Salomo hier. Was geschieht aber, wenn wir nicht bereit sind, uns ganz auf Gott einzulassen? Dazu schreibt Salomo in Vers 29: Den Spöttern sind Strafen bereitet und Schläge für den Rücken der Toren. Wörtlich ist hier von Gerichten die Rede. Wer so unklug ist und nicht auf Gott hört, der wird dafür eines Tages gerichtet werden. Der muss für alles gerade stehen, was er an Schuld auf sich geladen hat. Und für alles, was er an Gutem nicht getan hat. Das ist eine Warnung, die Gott an Sie und mich richtet. Denn Gottes vollkommene Gebote können wir unvollkommene Menschen niemals erfüllen. Wer aber zu Gott kommt und auf ihn hört, dem wird alle Schuld vergeben. Denn dafür starb Jesus am Kreuz. Und wer daran glaubt, dem ist vergeben. Und er wird das wirkliche Leben finden und satt werden. Bei Gott und seinem Sohn Jesus Christus.

Gott lädt sie ein, ihm ganz zu vertrauen und auf seine Worte zu hören. Wenn sie das tun, dann wird er auch sie annehmen und sie zum wirklichen Leben führen. Gott lädt sie ein, auf das zu vertrauen, was sein Sohn Jesus Christus für sie am Kreuz getan hat. Dort hat Jesus für alles, was sie Gott und anderen Menschen schuldig geblieben sind, bezahlt. Wenn sie daran glauben, sind sie mit Gott versöhnt. Auch sie sind eingeladen, das zu glauben. Im Mittelpunkt dieser Sendung stand das 19. Kapitel aus dem alttestamentlichen Buch der Sprüche Salomos. In der nächsten Sendung ist Kapitel 20 an der Reihe. Bis dahin, auf Wiederhören und ein herzliches Gott befohlen.

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1: Ich weiß nicht, ob Sie sich gerne mit Schafen vergleichen lassen. Nicht unbedingt schmeichelhaft mit diesen zwar nützlichen, aber doch etwas dümmlichen Tieren in Verbindung gebracht zu werden. Aber die Bibel tut das. Sie vergleicht uns Menschen an mehreren Stellen mit Schafen. So zum Beispiel im Johannesevangelium Kapitel 10. Dort schildert Jesus, was den Unterschied ausmacht zwischen einem Dieb oder Räuber einerseits und einem Hirten andererseits. Der Dieb kommt, um zu stehlen. Er hat nicht das Wohl der Schafe im Blick, sondern nur sein eigenes Wohl. Ein Hirte dagegen tut alles, damit es seinen Schafen gut geht. Er versorgt sie mit Nahrung, schützt sie vor Feinden, kümmert sich um die erkrankten Schafe. Ich bin der gute Hirte, sagt Jesus, und macht damit deutlich, wenn ich zu ihm gehöre, komme ich nicht zu kurz. Dann muss ich mir nicht den Kopf zerbrechen, ob ich beispielsweise morgen noch genug zu essen habe. Jesus, der gute Hirte, sorgt ja für mich. Die steilste Aussage in dem Abschnitt ist für mich der Vers 10. Da sagt Jesus: Ich bin gekommen, damit meine Schafe das Leben in Fülle haben. Wenn ich zu Jesus gehöre, dann bestimmt nicht der Mangel mein Leben, sondern ich kann aus dem Vollen schöpfen, wobei das nicht unbedingt materiell gemeint ist. Gott hält eine Fülle guter Gaben für mich bereit, seine Liebe, seinen Frieden, übersprudelnde Freude, Trost im Leid, Hoffnung, die über den Tod hinausgeht. Lasse ich mir dieses Leben in Fülle schenken oder gehe ich achtlos daran vorbei?

Ich war in einer Situation, wo ich nicht weiter wusste, wo ich verletzt war. Und ich habe das Gefühl gehabt, je mehr ich versucht habe, diese Situation zu lösen, desto schwieriger wurde es. Und ich war einfach vor der Entscheidung, was mache ich jetzt? Und dann hat jemand gesagt, du darfst es doch deinem Jesus hinlegen. Und dann habe ich Jesus gesehen, wie er zu mir sagt, gib mir deine Sorgen. Leg sie mir doch in meine Hand und deine Ängste und deine Zweifel. Und es ist so schön, dass wir einen Jesus haben, einen Gott haben, der sagt, der sich das sogar wünscht. Gib mir doch deine schweren Sachen. Gib sie mir meine Hand und ich möchte, dass du frei lebst.

0: Mein Name ist Oliver Jeske. In dieser Folge soll es um ein Thema gehen, auf das ich persönlich wohl noch fast 15 Jahre warten muss. Es geht um den Ruhestand. Zu diesem Thema habe ich heute einen Special Guest. Friedemann Alsdorf ist Psychologe und Psychotherapeut. Bis 2023 hat er die Ignis Akademie für christliche Psychologie im fränkischen Kitzing geleitet. Friedemann, dein Ruhestand steht in 2,5 Jahren an. Bereitest du dich heute schon darauf vor?
1: So langsam, ja doch. Also ich habe abgeben dürfen mein Vorstandsamt. Ich war 22 Jahre Vorstand bei Ignis, die letzten 8 Jahre davon erster Vorsitzender. Und habe dann tatsächlich gemerkt, wie die Bewegung ging, dass auf der einen Seite habe ich mehr und mehr Erfahrung gehabt, das hat mir geholfen und konnte ich auf Dinge zurückgreifen, die, wie ich weiß, so kann man das anpacken. Und auf der anderen Seite habe ich durchaus auch gemerkt, die emotionale Belastbarkeit, die körperliche Belastbarkeit oder ähnliches, die werden nicht besser von Jahr zu Jahr, sondern die nehmen eher etwas ab. Und das geht dann eine ganze Weile gut, wenn man quasi Erfahrungen mit Erfahrungen ausgleichen kann, was man dann an Belastbarkeit nicht mehr ganz so hat. Aber ich bin jetzt wirklich sehr dankbar, dass wir Nachfolger bekommen haben. Das war mein Ziel für diese Lebensperiode, dass junge Leute in den Vorstand kommen. Das ist gelungen. Und mit den neuen dreien bin ich auch ganz glücklich. Die machen eine prima Arbeit. Ich kann völlig loslassen, was da passiert. Und ich weiß es an bestimmten Stellen auch gar nicht mehr. Es ist völlig gut. Es ist sehr in Ordnung für mich.
0: Wenn ich so drüber nachdenke, über Menschen, die ich kenne, die den Ruhestand vor sich haben, dann kenne ich eigentlich so zwei Typen. Die einen sagen, ach, ich würde eigentlich gerne noch lieber länger, aber keine Ahnung, mein Arbeitgeber lässt mich nicht, ich darf nicht, warum auch immer. Und andere, die sich riesig darauf freuen. Zu welchen gehörst du?
1: Ich freue mich sehr darauf, das muss ich ganz klar sagen. Ich genieße es, mit meiner Familie zusammen sein. Wir haben 3 Enkelsöhne, dort mehr Zeit zu haben, auch mal mehr reisen zu können. Das sind Dinge, wo ich mich wirklich sehr, sehr darauf freue, auch für meine Frau mehr Zeit zu haben, Kraft zu haben, für Dinge zu tun. Und auf der anderen Seite habe ich ein Privileg, das nicht jeder hat. Ich habe die Möglichkeit, bestimmte Dinge auch im Ruhestand weiterzumachen. Das heißt, ich werde schon auch von meiner Dozententätigkeit, wo ich als Psychologe unterrichte, sei es Sozialpädagogen in der Schweiz, im Beraterkurs oder Seelsorgekurs in Belgien, werde ich auch immer wieder einfach Honoraraufträge annehmen, auch aus dem Ruhestand heraus. Aber ich kann dann selber steuern, in welchem Ausmaß. Das ist natürlich nicht jedem möglich in dieser Form.
0: Würdest du sagen, dass so ein, ich sage jetzt mal, ausklingen lassen der Berufstätigkeit oder wie man das, so ein sanftes Ausfaden sozusagen. Ist das hilfreich? Ich weiß nicht, ob das ein Vorurteil ist, aber es gibt ja manche, ich glaube, es sind vorwiegend Männer, die in Ruhestand gehen. Ja, und plötzlich kurz paar Jahre danach sind sie gar nicht mehr, weil sie sterben. Ist das ein Phänomen, was wissenschaftlich belegt ist?
1: Ja, Ruhestand ist ein markanter Einschnitt im Leben, weil ich verliere ja meinen sozialen Status. Das heißt also, vorher konnte ich sagen, ich bin Ingenieur, Vorstandsvorsitzender XY. Ja, und wenn du dann später fragst, ja, was ist bis jetzt dein Beruf? Ich bin Ruheständler. Das nivelliert plötzlich, ja. Ich bin auf einer Ebene wie alle anderen Ruheständler auch. Es ist eigentlich nur noch zweitrangig, was ich vorher mal geleistet oder getan habe. Und das ist natürlich schon eine Krise. Wenn ich mich sehr stark engagiert habe oder mich vielleicht auch definiert habe oder auch viel Bestätigung gezogen habe aus meinem Beruf und habe das alles plötzlich nicht mehr, dann stellt sich automatisch die Frage, wofür lebe ich denn? Ja, und das, ich sag mal, die erste Zeit des Ruhestandes, es gibt so ein schönes Phasenmodell von Edgley zum Ruhestand. Die erste Zeit des Ruhestands wird oftmals so als Honeymoon-Phase erlebt. Ich habe jetzt Zeit, ich habe Urlaub, genieße von der Arbeitslast frei zu sein. Und dann kommt doch dann die Ernüchterungsphase, das heißt, diese innere oder äußere Leere, ich habe keine Aufgaben mehr oder unklare Aufgaben, Tagesstruktur fällt weg, die ich in der Arbeit immer hatte. Manche Ziele oder Wünsche lassen sich auch nicht realisieren, dann ist man in der Krise. Und das bewältigen tatsächlich nicht alle. Das heißt also, das ist dann dieser Punkt, wo dann Menschen auch tatsächlich unter Umständen sogar sterben oder sowas, weil sie verzweifeln oder weil sie keinen Sinn mehr sehen in ihrer Existenz. Also es ist wichtig, dass man dann, das sagt Edgley, das ist die Reorientierungsphase, dass man wirklich nachdenkt, dass man sein Leben neu ordnet, dass man überlegt, wo was habe ich denn jetzt noch für Möglichkeiten, was macht Sinn? Und dann kommt man in die Stabilitätsphase. Also das ist eigentlich der längste und beständigste Abschnitt des Ruhestandes. Da weiß man um persönliche Chancen, um Potenziale, auch um Grenzen und kann seinen Alltag erfüllend und sinnvoll gestalten. Wenn man dorthin kommt, ist es normalerweise in der Statistik die glücklichste Phase des Lebens. Also auch noch glücklicher als die Jugendzeit und als das gesamte Erwachsenenalter. Man kann da wirklich eine Kurve machen. Es gibt da eine neue Untersuchung auch vom Hoffnungsbarometer der Schweiz, aber auch anderen, die sagen, eigentlich so diese Zeit zwischen 70 und 80 oder so 65 und 80 ist für viele Menschen die Zeit, wo sie am zufriedensten sind.
0: Wow, das stimmt hoffnungsfroh. Wie machst du es denn ganz persönlich, Friedemann? Also 2,5 Jahre sind es noch bis zu deinem Ruhestand. Planst du in irgendeiner Weise schon sehr konkret? Machst du dir, ich vermute mal, mit deiner Frau zusammen sehr intensive Gedanken, wie es dann weitergehen soll? Kannst du das mal so ein bisschen füllen?
1: Ja, also es geht im Moment tatsächlich so, dass ich meine aktuellen Verpflichtungen ein bisschen checke und so sage, was möchte ich weiterführen, was nicht. Ich bin zum Beispiel jetzt an dem Punkt gelangt, ich habe im Februar mit dem Werner May ein Ruhestandsseminar gemacht, ein Wochenende lang. Das ist sehr gut angekommen. Und dann haben wir gesagt, okay, wir wiederholen das nochmal. Und ich sehe in meinem Kalender die erste Möglichkeit, das zu wiederholen. Da habe ich jetzt einen Termin gesetzt. Und dann denke ich, da möchte ich jetzt aber im Ruhestand nicht da sein, dass ich sozusagen so eng getaktet bin, dass ich erst im nächsten oder übernächsten Jahr wieder etwas finde. Also da möchte ich ausdünnen. Das sind jetzt Überlegungen, die ich anstelle, sage, welche Themen unterrichte ich auch nicht mehr, welche lasse ich weg, weil ich bin hauptsächlich als Dozent unterwegs. Ja.
0: Also so ein bisschen den Terminkalender entschlagen.
1: Den Terminkalender entschlagen, Aufgaben abgeben oder ähnliches. Wobei ich zum Glück in der Situation mir sage, ich muss jetzt an der Stelle nicht für einen Nachfolger sorgen. Das ist im Endeffekt Verantwortung von Ignis, neue Dozenten zu berufen. Aber ich bin natürlich gerne bereit, mein Wissen weiterzugeben oder jemanden einzuarbeiten oder ähnliches. Ich hocke nicht auf den Themen. Mit meiner Frau ist es so, dass sie tatsächlich sehr sich investiert hat über so viele Jahre und Jahrzehnte in unser Familienleben. Wir haben 3 Kinder, davon ist unser jüngster Sohn schwerbehindert und hat immer mehr Aufmerksamkeit gebraucht. Bis heute ist gerade im Moment nach einer Operation pflegebedürftig zu Hause. Wer kümmert sich? Meine Frau, natürlich hauptsächlich ich schon auch. Und ich möchte gerne, wenn ich im Ruhestand bin, ihr da wirklich eine substanzielle Entlastung bieten. Das kann nicht sein, dass ich jetzt die Beine hochlege und für meine Frau geht alles so weiter wie bisher. Also das möchte ich nicht.
0: Du hast es so ein bisschen angedeutet vorhin. Wer bin ich, wenn ich mich nicht mehr über meinen Beruf definieren kann? Das ist ja, kann ich mir vorstellen, mit Menschen, mit denen du zu tun hast, die du berätst, sicherlich oft ein großes Thema. Das geht ja bis dahin, wenn ich promoviert habe, dann steht der Doktor sogar in meinem Namen, ja. Und irgendwo auf der Visitenkarte steht hinten mein Beruf dran. Da steht nicht dran, dass ich verheiratet bin oder dass ich einen Freundeskreis habe, sondern genau diese Dinge. Wir sind ja so ein bisschen darauf gepolt, darauf geeicht, uns genau darüber zu definieren. Wie packst du das mit deinen Klienten, mit Menschen, die Hilfe bei dir suchen, an dieses Thema?
1: Also Soziologen sagen, es gibt eigentlich so 2 Komponenten, die unsere Beziehung zu unserer Umwelt bestimmen. Das nennen sie Belonging und Agency. Also Agency ist das pro- und reaktive Handeln. Also das, was ich tue, wo ich mich einbringe, wo ich gestalte, wo ich aktiv bin. Und das Belonging ist die Zugehörigkeit, die Vertrautheit, die Bedeutung für andere oder die Bedeutung, die andere für mich haben. Oder eben, also die ganze Beziehungsebene. Und es ist klar, dass im Alter sich das ganz markant verschiebt. Das heißt, das Belonging wird gegenüber dem Agency immer wichtiger. Die Möglichkeiten des aktiven Handels nehmen ab und die Zugehörigkeit nimmt zu. Das heißt also, es ist, glaube ich, schon eine Herausforderung zu sagen, wie kann ich mich gut investieren in andere Menschen, in Freundschaften aufzubauen, Zugehörigkeit zu schaffen oder ähnliches. Das macht man, sollte man natürlich nicht nur aus dem egoistischen Grund machen, also so nach dem Motto, ich baue mir jetzt ein Netzwerk auf, das trägt mich dann, sondern die Bibel spricht von Liebe. Das heißt also, wo kann ich an anderen etwas Gutes tun und liebevoll sein? Vielleicht mag ich ein Beispiel erzählen.
0: Gerne.
1: Wir sind vor langer Zeit von der Insel Fehmarn, wo wir bei der Suchttherapie gearbeitet haben, nach Unterfranken gezogen und kannten außer den Leuten, die wir von der Fortbildung bei Ignis kannten, niemanden. Wir sind in ein kleines Dorf und dort hatten wir Nachbarn und die waren ältere Menschen, die eher 80 und sie 66 oder 67, also gerade in den Ruhestand gegangen. Und diese Nachbarn haben dann gesagt, da ist jetzt diese junge Familie, die kennt keinen und die kümmern wir uns ein bisschen. Wir laden die ein zum Kaffee oder zum Essen oder mal in ein Restaurant oder wir zeigen ihnen mal die Umgebung. Wir gucken auch mal nach den Kindern, nach den noch kleinen Kindern oder sowas ähnliches, wenn die jetzt Termine haben oder ähnliches. Und ich war tatsächlich in der Einarbeitungszeit in den ersten Jahren sehr, sehr ausgelastet. Also da hat dieser 80-jährige Herr bei uns den Rasen gemäht und die Büsche geschnitten oder ähnliches. Einfach uns zuliebe. Ganz toll, ja. Haben das total geschätzt. Irgendwann ist er dann gestürzt, wurde Krankenhausbehandlung. Dann haben wir seiner Frau geholfen. Er ist gestorben, dann ist die Frau zusammengebrochen. Das heißt, meine Frau hat dann über längere Zeit hinweg viele Stunden pro Tag investiert, um ihr zu helfen. Aber das war selbstverständlich, weil sie sich schon so vorher um uns gekümmert haben. Ja, da merkt man, wie dieses Belonging bis heute, die Dame erlebt immer noch, da gibt es immer ganz viel Strom an Hilfe. Das kam auch von ihr wieder zurück, dass sie uns finanziell unterstützt hat bei bestimmten Dingen, wo wir Hilfe brauchten. Also wo das eine tragende Rolle spielt und das bei zwei Ruheständen, die keine Kinder haben und keine Familie. Wo wir im Grunde genommen jetzt fast wie eine Ersatzfamilie geworden sind. Also diese ältere Dame, die jetzt über 90 ist, ist für uns, für unsere Kinder wie eine Art dritte Oma. Ja. Mhm.
0: Dieses Agency und Belonging gibt's ja auch, sag ich jetzt mal, im frommen Mäntelchen, wenn ich das mal etwas provozierend sagen darf. Ich habe über viele Jahre etwas für Gott getan. Vielleicht als Diakon, irgendetwas anderes. Es mag auch sein, ehrenamtlich und irgendwie, das kann ich nicht mehr in dem Umfang ausfüllen, vielleicht weil es gesundheitlich nicht geht oder dergleichen. Manchen stürzt das ja ganz schön in eine Krise. So, ich kann für Gott nichts mehr tun. Wofür bin ich denn jetzt noch da? Kennst du solche Menschen? Begegnest du solchen Menschen?
1: Tatsächlich nicht. Also, ja, ich weiß, dass es solche gibt, aber wenn ich jetzt in meine Umgebung schaue, sehe ich auf der einen Seite Menschen, die keine Christen sind. Sagen wir mal, ich habe jetzt jemanden vor Augen, der sagt, das Leben ist für mich in erster Linie Genuss. Gutes Leben heißt reisen, schöne Musik hören, gutes Essen gehen und so weiter. Ähnliches. Und jetzt ist er in einem Alter, wo der Genuss abnimmt, wo die Krankheiten zunimmt und verzweifelt. Und dann kenne ich andere Menschen jetzt, also ich will jetzt keine Dualität zwischen Nicht-Christen oder Christen schaffen. Ich hoffe, das wird gut verstanden. Wenn sie christlich verankert sind, die sagen, okay, ich kann wirklich nicht mehr viel für andere tun, aber ich kann beten. Und ich bete mit für andere und ich erkundige mich auch. Also ich rufe dann zwischendurch an, wie geht's denn? Was habt ihr für Anliegen? Wo kann ich für mit einstehen? Da gibt es eine Verbundenheit und eine Präsenz von diesen Menschen, die ich einfach sehr, sehr schätze und wo ich dann auch gerne mit telefoniere und schildere oder ähnliches. Und das sind Menschen, die teilweise weit über 90 sind, die tatsächlich körperlich nicht mehr viel tun können und die doch eine große Bedeutung haben, auch für das Leben von anderen Menschen.
0: Ist ja schön, wenn wir Journalisten manchmal ein Problem sehen, das jetzt natürlich subjektiv aus dem, was du siehst, nicht so groß ausgeprägt ist, wie wir es manchmal vielleicht befürchten. Also da lasse ich mich auch gerne korrigieren.
1: Nein, es ist ja nur meine Erfahrung. Ich glaube schon, dass es das Problem gibt, was du geschildert hast.
0: Ja, genau. Das wäre nämlich nochmal so dieser Punkt. Gerade dieses Belonging, was du angesprochen hast, ist ja etwas, ich glaube, bei Ignis arbeitet ihr da mit so einem Prinzip, mit so einem Bild des Baums. Vielleicht kannst du das nochmal ein bisschen erklären. Es geht da um Wurzeln und Stamm, wenn ich mich recht erinnere, was sozusagen im Alter plötzlich wichtiger wird bei diesem Baum.
1: Das Bild des Baumes gebrauchen wir vor allem, wenn wir über das Thema Berufung sprechen. Berufung ist ja auch etwas, was wir oftmals so mit unserer aktiven Lebenszeit assoziieren oder mit unserer aktiven Lebenssituation. Das heißt also, wir fragen uns als junge Menschen, wenn wir Christen sind, was könnte Gottes Berufung für mich sein? Was liegen für Aufgaben für mich bereit, denen ich mich stellen soll? Oder wo möchte Gott mich hinhaben? Ja. Ich glaube, dass das Berufungsthema sich im Ruhestand nochmal neu stellt. Und das ist tatsächlich eine der Baustellen, die ich gerade vor mir habe, wo ich im Moment noch nicht sagen kann, wo ich bei herauskomme, dass ich mich frage, was ändert sich jetzt, wenn ich in den Ruhestand gehe, an meinen Lebensberufungen oder an meiner Berufung, ja? Und Berufung bedeuten sprachlich vom Neuen Testament her drei Dinge. Das eine ist, Gott ruft mich in seine Nähe. Er sagt, Oliver oder Friedemann, ich möchte deine Aufmerksamkeit. Ich möchte einfach Gemeinschaft mit dir haben. Ich möchte mit dir reden, ja? Berufung heißt zweitens, wir sind mit Namen genannt. Das heißt also eine Aussage über unsere Identität. Wir sind Königssöhne oder Königstöchter. Wir werden königlich nicht durch unser Handeln oder Agency oder sonst was, sondern durch unsere Geburt, durch unsere Wiedergeburt in Jesus. Und erst in dritter Linie ist Berufung dann ein Ruf zu vorbereiteten Werken. Und wir gerufen sind in etwas hinein, was Gott für uns vorbereitet hat, was wir erkennen sollen und was wir ausfüllen können. Alles drei ist wichtig. Das kann man im Grunde mit einem Baum vergleichen. Der hat seine Wurzeln, das ist im Grunde der Ruf in die Nähe. Woraus lebe ich denn? Aus welcher Quelle schöpfe ich? Dann der Stamm, das ist meine Identität. Wie werde ich denn genannt? Wer bin ich denn in Gottes Augen? Und dann kommen erst die Äste und die Früchte, also meine Rollen und dann ganz konkrete Tätigkeiten oder Handlungen oder Aktionen, in die ich hinein mich investieren kann. Und wenn ich jetzt eben vielleicht in einem höheren Lebensalter nicht mehr in der Lage bin, so viele Früchte hervorzubringen, wie sagen wir mal der Baum im Sperrtherbst, der dann abgeerntet ist, ja, kann ich doch meinen Stamm und die Wurzeln weiterhin pflegen. Und dort geht die Berufung auch weiter. Der Gott ruft mich immer noch in seine Nähe und immer noch in meine Identität hinein. Und als solcher stehe ich auch in meiner Umwelt.
0: Du hast selbst gesagt, du wirst diesen Dualismus Christ, Nicht-Christ da nicht zu sehr sozusagen drauf insistieren und das zu hochhängen. Aber es ist doch eine echte Ressource, ein echtes Plus, wenn ich sagen kann, meine Identität, das, was mich ausmacht, ist eben nicht so sehr von meinem Beruf abhängig, der eben plötzlich vorbei ist mit dem Tag X, wenn ich in den Ruhestand gehe und wenn ich nicht das Glück habe wie du, das eben vielleicht noch ein bisschen weiter fortzuführen.
1: Ja. Also ich persönlich träume im Moment dazu, ich weiß aber noch nicht, ob es sich realisieren lässt, dass ich vielleicht das erste Jahr meines Ruhestandes relativ bewusst als Sabbatjahr gestalte. Das heißt, ich möchte gerne deutlich mehr Zeit haben, als ich das bisher in meiner Berufstätigkeit finde, für Gebet und Bibelstudium. Das wäre meine Sehnsucht. Ich habe das immer so mitgekriegt, dass andere Leute irgendwann mal so Sabbatjahre oder halbe Sabbatjahre bekommen oder machen. Und ich konnte das nie in meinen ganzen Berufstätigkeiten nicht, ja. Und vielleicht ist es möglich an dieser Zeit, also dass ich nicht einfach jetzt sage, welche neuen Aktivitäten stürze ich mich denn jetzt, sobald ich im Ruhestand bin, sondern ganz bewusst das nicht zu tun. Davon eher zu fasten und zu sagen, nein, jetzt auch mal Zeit zu haben. Zeit auch fürs Gebet, Zeit für Gemeinschaft mit Gott, Zeit für Vertiefung des geistlichen Lebens. Danach würde ich mich sehen. Vielleicht gelingt es.
0: Gibt es denn für dich sowas wie glühende Vorbilder, die du erlebt hast, wo du sagst, Mensch, so wie die Person in ihren Ruhestand gestartet ist, das möchte ich eigentlich auch.
1: Also tatsächlich habe ich sehr, sehr gut empfunden, wie mein Vorvorgänger als Ignis-Vorstand, der Werner May, das gemacht hat. Der ist Jahrgang 1949, also ist jetzt tatsächlich schon einige Jahre im Ruhestand und hat sowohl seine Ablösung von hier, als er war 25 Jahre erster Vorsitzender, also eine sehr prägende Persönlichkeit, hat das sehr gut hingekriegt, das abzugeben, als auch ist bis heute noch aktiv mit als Honorarreferent für uns, macht Dinge, macht aber auch ganz viel eigene Projekte, die er macht. Und ich merke jetzt bei ihm, wie dieses Belonging wichtiger geworden als in der Zeit der aktiven Arbeit. Also da finde ich sehr viel Vorbildliches dran. Mhm.
0: Friedemann, nun sprechen wir ja über das Thema aus einer Sicht, die nicht alle Menschen auf der Welt teilen, weil ich sag mal, so etwas wie Ruhestand, Verrentung und desgleichen mehr, das kennen ja nicht alle Menschen auf der Welt. Und damit verbindet sich für mich die Frage, wir sind jetzt an einem Punkt angekommen, aktuelles Verrentungsalter 67 Jahre. Das hat ja in gewisser Weise etwas Willkürliches. Bis insofern willkürlich, dass man sagt, naja, man hat das Alter halt ein bisschen an die Situation angepasst, dass es immer weniger Kinder gibt und man hat es ein bisschen nach oben verschoben. Wie empfindest du denn dieses Alter 67, wenn du dich so umschaust? Würdest du das auch so willkürlich empfinden? Ist das ein guter Zeitpunkt? Wie nimmst du das wahr?
1: Also erst einmal nehme ich es überhaupt als Vorrecht wahr, dass das vorgesehen ist, dass das möglich ist, dass man einfach aus einer aktiven Zeit, wo ich etwas tun muss, heraustreten kann, und als eine Riesenchance. Wenn es natürlich dazu führt, dass jemand, der glühend engagiert ist und sich sehr identifiziert über seinen Beruf, dann plötzlich das alles, was er liebt, nicht mehr machen kann, dann ist das natürlich sehr, sehr schade. Da bin ich auch dankbar, dass jetzt mittlerweile aufgrund des Fachkräftemangels es viele Bestrebungen gibt zu sagen, wie kann man Menschen länger halten, sinnvoll auch weiter beschäftigen im Beruf, wenn sie das möchten. Das ist, glaube ich, eine gute Entwicklung, in der wir sind. Umgekehrt aber, wie gesagt, dass das Recht ist, auch kürzer zu treten und seine Kräfte einzuhalten, gut ist. Ich habe eine sehr spannende Unterscheidung zwischen Arbeit und Leistung mal gefunden, die ich tatsächlich da auch inspirierend finde. Also Arbeit ist ja in der Physik Kraft mal Weg, also eine zielgerichtete Tätigkeit. Und Leistung ist Arbeit pro Zeit. Das heißt also, ich muss dann eine Arbeit in einer bestimmten Zeit immer schaffen und fertig bekommen. Das ist ja das, was Stress erzeugt. Und wenn ich im Ruhestand bin, dann fällt dieser Zeitdruckfaktor doch ein ganzes Stück weit weg. Und ich kann mehr einfach Kraft mal Weg, also quasi einfach mal kreativ arbeiten. Ich kann mir mal für etwas mehr Zeit nehmen oder etwas tun, wofür sonst die Dinge nicht gelernt haben. Das sind Dinge, worüber ich mich freue und worauf ich mich auch freue. Also Untätigkeit ist bestimmt nicht das beste Glücksrezept, aber dass Zeitdruck wegfällt, das ist schon etwas, was ich wirklich als Privileg sehen möchte.
0: In dem Workshop zu dem Thema Ruhestand, den ich mal mir von dir angehört habe, regst du ja auch dazu an, ein bisschen zu träumen, ein bisschen dem nachzugehen, was so im eigenen Herzen steckt in Bezug auf den Ruhestand. Kannst du das noch mal ein bisschen näher erklären?
1: Ja, ich bin ja dann, wenn ich mit 67 spätestens in den Ruhestand gehe, bin ich ja kognitiv noch leistungsfähig. Da ist ja noch keine große Einschränkung oder sonst etwas da. Ich kann jetzt Dinge realisieren, an denen ich bisher vielleicht durch meine Berufstätigkeit oder anderweitig verhindert bin. Also ich persönlich würde es zum Beispiel davon träumen, mit meiner Frau wieder tanzen zu gehen in den Tanzclub und würde sagen, ja, das konnte ich jetzt irgendwie, da war unser Leben zu ausgefüllt die letzte Zeit, aber das wäre es doch mal wieder, ja. Bei bestimmten Leuten ging es auch tatsächlich das Leben nach dem Ruhestand erst so richtig los, ja. Also denken wir mal an einen Mose, wo es im Grunde mit 80 erst durchgestartet ist, ja, mit seiner Hauptlebensaufgabe. Also es ist immer diese Frage, was ist denn in mir, was ich vielleicht bisher noch gar nicht realisieren könnte? Und sollte ich mir nicht die Freiheit nehmen, das einmal zu probieren? Also was ist denn da in mir, was Gott noch hineingelegt hat und ich bisher noch gar nicht realisieren konnte? Wäre es nicht gut, das einmal auszuprobieren, auch durchaus als älterer Mensch mit Versuch und Irrtum da zu arbeiten? Und ich glaube, wenn wir jetzt über solche Aktivität oder Arbeit im Ruhestand nachdenken, wo wir ja gesagt haben, es ist nicht das Allerwichtigste, aber es ist ja trotzdem ein Teil immer noch unseres Lebens, dann glaube ich, dass sich ein Arbeiten oder Aktivsein auch innerlich frei sein sollte. Also nicht nur vom äußeren Müssen und Zeitdruck oder sowas, ja, sondern eben auch von der Innerlichkeit her, also von diesen perfektionistischen Ansprüchen, die ich vielleicht früher gelebt habe, oder von Anerkennungssucht. Ich kenne schon auch, ich habe auch Menschen im Ruhestand vor Augen, die sind immer noch diesen inneren Antreibern ausgeliefert, beeil dich, mach's perfekt und so weiter und machen sich unglaublich viel Stress im Ruhestand. Das tut mir sehr leid. Wo ich denke, das ist doch schade, dass da jetzt keine Freiheit entsteht oder keine Zeit für die wichtigen Dinge, weil alle Ansprüche weiterhin genauso hochgehalten werden müssen wie früher. Und da wünsche ich mir einfach auch in eine größere Freiheit hineinzukommen. Ich glaube, das ist auch auf Gottes Herz, dass er uns das schenken würde oder möchte.
0: Das ist doch ein schöner Schlussgedanke, den Ruhestand wirklich als Chance zu sehen, Dinge neu zu entdecken und neu anzupacken, die vielleicht sogar Gott mir ins Herz gelegt hat. Friedemann, ich danke dir ganz herzlich für das Gespräch. Und ja, ich darf mich an dieser Stelle von Ihnen verabschieden mit ein bisschen Vorfreude auf meinen Ruhestand, auch wenn der noch ein paar Jährchen länger wahrscheinlich vor mir liegt als deiner, Friedemann. Ganz herzlichen Dank.
1: Danke auch. Alles Gute.
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1: Passiert in Taiwan. Die Missionarin Pauline Hamilton wird bestohlen. Nicht nur ihr eigenes Geld ist weg, auch eine große Summe, die man ihr anvertraut hat. Bald sind ihre Essensvorräte aufgebraucht. Eines Morgens hat sie nichts mehr zum Frühstücken. Trotzdem bittet sie ihr Dienstmädchen, den Tisch zu decken. Sie vermutet, dass sie das Geld gestohlen hat. Aber sie behält ihren Verdacht für sich. Keiner weiß um ihre prekäre Lage. Pauline Hamilton betet Sturm. Sie bittet Gott, dass er ihrem Dienstmädchen zeigt, dass er für sie sorgen kann. Gott erhört ihr Gebet. An diesem Morgen klopft es immer wieder an ihre Tür. Einheimische bringen ihr Brot, Eier, Obst und Kaffee. Das Dienstmädchen ist fassungslos. Auch später kommt Pauline Hamilton nicht zu kurz. Gott sorgt für sie und gibt ihr zur rechten Zeit das Geld, das andere ihr anvertraut haben. Nach Jahren gesteht das Dienstmädchen, dass sie das Geld gestohlen hat. Das Zusammenleben mit der Missionarin hat sie überzeugt. Nun will auch sie mit Gott leben. Ich finde ein Erlebnis, das zum Beten ermutigt. Es erinnert daran, dass ich Gott alle meine Sorgen anvertrauen kann. Dass das eine gute Sache ist, das hat auch schon David erlebt. Deshalb ermutigt er andere, auf Gott zu vertrauen. In einem Psalm schreibt er: Hoffet auf ihn alle Zeit, liebe Leute. Schüttet euer Herz vor ihm aus. Gott ist unsere Zuversicht. Auf Gott hoffen, das Herz vor ihm ausschütten, mit seiner Hilfe rechnen, ihn darum bitten, dass er sich anderen Menschen als mächtiger Gott zeigt. Das hat David getan und noch viele andere nach ihm, wie zum Beispiel die Missionarin Pauline Hamilton. Beide haben in schwierigen Lebenssituationen erfahren, dass es sich lohnt, Gott zu vertrauen. Auch heute kann ich das, was mich bewegt, Gott sagen, ihn darum bitten, dass er mir hilft und etwas Gutes daraus macht. Ich kann das auch zusammen mit anderen Menschen tun, gemeinsam vor Gott treten und nicht gleich aufgeben, sondern dranbleiben und erwarten, dass Gott helfen wird. Auf welche Art und Weise, das ist seine Sache. Was geht Ihnen wohl gerade durch den Kopf? Was beschäftigt Sie, wenn Sie morgens aufstehen oder abends zu Bett gehen? Egal, um was es sich handelt, Sie können es Gott sagen und ihn um seine Hilfe bitten.

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0: Und wie gesagt, das sagt die Gotteserkenntnis immer etwas aus über mein Leben. Du hast einen großen Gott, hast ein großes Leben. Hast einen kleinen Gott, ist dein Leben auch mickrig.
1: Meint Kurt Schneck im Verlauf eines Vortrags mit dem Titel Gott, wer bist du? Wie man Gott aus biblischer Sicht erkennen kann und welche Wege dafür ungeeignet sind, darum geht es in der nun folgenden halben Stunde.
0: Es geht mir in der Sache um einfach ein Stück handfeste Basis zum Thema Gotteslehre. Einfach Basis, Grundlagen zu dieser Frage, wer ist Gott eigentlich? Und ich komme viel herum, auch in Studentenkreisen oder bei offenen Abenden, bei irgendwelchen Gelegenheiten. Und ich muss dann sehr viel über so auch Themen reden, die mit Weltreligionen zu tun haben oder mit Esoterik und auch mit modernen Strömungen in allen möglichen Bereichen. Und eins der auffälligsten Dinge ist, dass die Frage nach Gott zwar einerseits wieder ein bisschen an Gewicht gewonnen hat, man ist wieder bereit, sich mit diesem Gott auseinanderzusetzen, aber, und das kommt dann sofort heraus, man hat bereits eine mehr oder minder feste Vorstellung von dem, wer dieser Gott eigentlich ist. Und wenn ich den Titel in 5 Sätzen aufsplitten müsste, dann sagen die einen, ich bin selber Gott, was willst du eigentlich? Und es hat durchaus eine massive Fundierung in all dem, was man heute so das neue esoterische Weltbild nennt. Da fühlen sich Leute ganz ungeniert als Götter. Oder andere würden sagen, Gott ist ein Du, ein Gegenüber. Das ist schön, bin ich auch dafür. Andere kommen aus der Welt des Islam und sagen, Gott, das ist ein ganz weit entferntes, distanzierter jemand, zu dem kann man eher sagen, Beziehung ist zu ihm nicht wirklich möglich. Ja, und für manche ist Gott einfach ein Es, das Undefinierbare, das Undurchschaubare, das, was nicht greifbar ist, das sich auch nicht als Person äußert. Aber das sind so wirklich fröhlich durchdekliniert nach der deutschen Grammatik, Gott ist alles Mögliche. Und diese Vorstellungen und Bilder krebsen Land auf, Land ab, sehr stark in den Köpfen der Leute herum. Und ich habe mir gedacht, ich mache mal da ein bisschen was. Will auch gleich sagen, wie ich so einigermaßen vorgehen möchte. Ich habe nicht vor, jetzt das ganz streng systematisch theologisch zu machen, wenn das etwas sagt. Also wenn man sich da ein bisschen umschaut, dann merkt man, das fängt dann bei manchen an, so bei Gedanken, woher weiß man überhaupt, dass es Gott gibt? Dann andere würden eben weiter fragen, welcher Gott existiert denn, was haben denn, wie gesagt, die anderen für Konzepte von ihm? Und wir würden irgendwo landen in einer Religionskunde, so habe ich es aber nicht überschrieben. Ich möchte eigentlich den uralten Trick anwenden, indem ich möglichst präzise sage, was wir Christen vom Wort Gottes her unter Gott verstehen. Von daher möchte ich es aufzäumen und von daher kann man dann andere Konzepte fröhlich und getrost beiseite legen oder ausscheiden. Ich halte mich ein bisschen an die alte Weisheit, die man bei den Falschgeldspezialisten kennt. Leute, die fürs Falschgelddezernat ausgebildet werden, die sehen, so war das zumindest einmal, während ihrer Ausbildung keine Blüten. Die sehen keine falschen Geldscheine, sondern sie werden nur geeicht auf den richtigen Schein. Also die wissen ganz genau, was die Merkmale des echten Geldes sind. Die lernen sozusagen die Wahrheit zu einer Sache kennen. Nicht die 1000 Varianten des Irrtums. Blüten und ihre Abweichungen gibt's wie Sand am Meer. Aber was ein richtiger Euro ist und woran man den genau erkennt, das steht fest und das ist sozusagen überschaubar, würde ich sagen. Ich habe ein, zwei Bretter in meinen Regalen zu Hause nur mit diesen Sachen über andere Religionen und es ist irgendwann ist ermüdend. Doch, man muss ein bisschen was wissen, das schadet nichts. Das Problem ist einfach, wie lerne ich Gott so kennen, wie er von der Schrift her verkündigt wird und so lieben, dass es mich sozusagen auch ein Stück weit immunisiert gegen andere Ideen. Die erste Überschrift ist Gott erkennen. Und das ist klar, nicht? Man braucht eine gewisse Erkenntnis von Gott, sonst kann man nicht sagen, über wen man redet. Ich werde nicht diesen Weg gehen, wo man sagt, also wie kann man denn jetzt so mit geistigen Argumenten Gott beweisen? Die Bibel weist einen anderen Weg. Und das ist das Bestürzende an der ganzen Geschichte. In der Bibel findet ihr keine Gottesbeweise, sondern die Bibel verkündigt einfach. Das Wort Gottes verkündigt einfach, dass da ein Gott ist. Und es wird nicht bewiesen. Ich kann ja zwei Takte dazu sagen. Vielleicht kommen wir auch nochmal drauf hin, wenn es euch juckt. Bei diesen Gottesbeweisen, da ist ja auch wirklich klug gedacht worden. Da waren also ganz gescheite Häuser damit beschäftigt. Eine Kleinigkeit hat es allerdings immer gehabt. Wenn man Gott bewiesen hatte, dann ließ sich dieser Gott nicht vorweisen. Das war das Problem. Also die Schrift beweist Gott nicht, sie verkündigt ihn. Wenn ihr im Gespräch seid mit Leuten, würde ich euch raten, versucht Leuten nicht Gott zu beweisen, sondern lasst die Leute das Gegenteil tun. Ich bin gestern gerade wieder gefragt worden, was soll man denn jemandem sagen, der sagt, zu Hause bei uns, da haben wir aufgehört, an Gott zu glauben, in dem Moment, als die Mutter mit 40 an Krebs gestorben ist. Seitdem glauben wir nicht mehr an Gott. Und dann erwartet jeder, jetzt kommt ein Haufen gescheiter Sätze drüber, wie man Gott im Angesicht von Leid und von Unverständlichkeiten und so weiter, wie man diesen Gott rechtfertigen kann. Und ich habe gesagt, und das mache ich auch mit Leuten mitunter, mach Folgendes, versuch nicht Gott zu beweisen, sondern sag denen, versuchen Sie doch einmal, sich ganz sicher zu sein, dass es keinen Gott gibt. Wenn Sie das haben, können Sie in Ruhe schlafen. Also wenn Sie ganz sicher beweisen können, dass es keinen Gott gibt, dann haben Sie Ihre Ruhe. Also ich würde sagen, es ist immer besser, Gott mit guten Gründen zu bezeugen, als ihn zu beweisen. Denn, und jetzt sage ich gleich noch was dazu, das ist auch so eine Vorgabe, mit der müsst ihr leben, man kann heutzutage in unserem Klima niemanden mehr zwingen, irgendetwas anzunehmen. Ich sage noch was Verstörenderes, damit euch wirklich schwierig wird, heute Abend ins Bett zu gehen. Der Markus kann mir oder ich ihm nicht einmal beweisen, dass ich vor ihm stehe. Ne? Er kann behaupten, Kurt Schneck gibt's nicht. Und keiner kann ihn vom Gegenteil überzeugen, wenn er nicht will, stimmt's? Das klingt furchtbar verrückt, aber ihr müsst ja wissen, wir haben eine Geistesgeschichte hinter uns, die hat alle Stückchen durchgespielt und was ich jetzt gerade genannt habe, das nennt man radikalen Subjektivismus. Radikaler Subjektivismus, das ist eine höchst unverdauliche Angelegenheit, aber die läuft darauf hinaus, wenn ein allgemeiner Gedankenkonsens im Abendland, wenn der mal über Bord gegangen ist, bleibst nur noch du und ich. Und wenn du nicht willst, dass es mich gibt, kann dir keiner das aufs Auge drücken. Ihr könnt euch im Grunde immer nur einigen, also ihr fünf einigt euch, dass es mich gibt. Aber ich muss euch nicht einmal zur Kenntnis nehmen. Das ist die verflixte geistesgeschichtliche Lage, in der wir heute sind. Und du merkst es ja, es werden Dinge gesagt und gemacht in dieser Welt, argumentiert im politischen oder im ethischen oder im ökologischen oder in der Globalisierung, ist ganz egal. Es werden so und so viele Sachen gesagt und nichts hat mehr sozusagen einen zwingenden Grund, dass sich jetzt jeder darunter stellen müsste. Nein, das sagen ganz Leute, ganz cool, da wäre doch mal zu fragen, ob man das auch nicht ganz anders sehen kann. So läuft der Hase heute. bei der Gottesfrage natürlich auch. Das heißt, wir haben sozusagen ein erkenntnistheoretisches Problem. Du kannst in keiner Sache heute mehr zwingende Beweise vorlegen. Es geht nicht mehr. So, jetzt kommt der Haken an der Geschichte. Das kann man zwar intellektuell ganz gut durchspielen, leben existenziell kann keiner damit. Oder tun die wenigsten. Man kann eine Sache gedanklich vom Intellekt her, vom Verstand her versuchen, zu Ende zu denken. Aber man stößt dann sehr oft auf die Tatsache, keiner kann damit leben. Und so kann man sich natürlich, und tut's auch, darauf einigen, dass es so etwas wie Wahrheit zum Beispiel gibt, dass bestimmte Dinge richtig sind. Und hier kommt das Dritte hinein, und das ist das ganz Komische. Also das Erste ist diese radikale Subjektivität. Was du nicht willst, dass es gibt, das gibt's für dich nicht. Das hast du eh auch in deiner Frömmigkeit schon oft genug bewiesen. Oder? Wenn es keinen Missionsbefehl für dich geben soll, dann gibt es den für dich einfach nicht. Du ignorierst den einfach, stimmt's? Da merkt man sofort auch, dass, wo wir oft so hergehen, sind, wir stehen auf einem festen Boden von Wahrheit und sagen, wow, unerschütterlich. Und da beugen wir, ja, Quatsch, beugt sich da gar keiner drunter, macht doch sowieso jeder, was er will. Denkt das mal zu Ende. Das ist das eine, dieser radikale Subjektivismus. Das zweite ist, man kann das existenziell, so vom Leben her, fast nicht durchhalten. Stimmt auch. Man muss sich darauf einigen, es gibt verlässliche Gründe für bestimmte Dinge. Aber das Dritte, und das ist das Gefährlichste, wenn jemand von seiner Lebensführung her nicht will, dass es eine bestimmte Wahrheit gibt, dann interessiert es ihn auch nicht. Wenn der nicht will, dass es stimmt, weil es ihn überführen würde, weil es einen Eingriff in sein Leben bedeuten würde. Wenn der das nicht will, dann läuft das nicht. Genügend Leute kennengelernt, wenn man mit denen über Gott geredet hat, über Jesus geredet hat, ist man einfach nicht vorangekommen, weil das Problem immer neben ihnen saß. Der war in einer Beziehung drinnen, die, das hat er geahnt. Die ist mit dem Evangelium nicht ganz vereinbar. Und weil er die Beziehung nicht preisgeben wollte oder in Frage stellen ließ, durfte das Evangelium natürlich nicht stimmen. Und so wird die Wahrheit immer der Lebensführung auch untergeordnet. Wenn meine Biografie, meine Lebensgeschichte, meine Prägung, meine Vorentscheidungen, die ich getroffen habe, wenn die bestimmte Wahrheiten nicht zulassen, dann kommen die für mich gar nicht in Frage. Ich meine, wer lässt sich denn schon wirklich beim Geld reinreden? Und wie viele lassen sich denn wirklich sagen, wie man eine Partnerschaft führt als Christ? Und wie viele Leute sind auf mich zugekommen, die haben sich scheiden lassen und wieder geheiratet und gesagt, sie haben den Frieden Jesu zu dem Thema. Ich war ganz beeindruckt. Ich mache niemandem das Herz schwer, nur um anzuzeigen, wir tönen oft so, als würden wir unter absoluter Wahrheit, unter absoluter Autorität stehen. Tun wir gar nicht. Wir sind genauso angebohrt, angefressen, angeknabbert von diesem Zeitgeist, der einfach heißt, ich, ich, ich. Und wenn es mir nicht passt, interessiert mich keine Wahrheit. Übrigens, da ist keiner besonders ausgenommen. Wir haben alle dieses Problem, dass wir uns selbst ganz schnell zum letzten Bezugspunkt dafür machen, ob da ein Gott ist und wie da ein Gott ist und wie dieser Gott ist. Da machen wir uns ganz schnell mit unserem eigenen Leben zum letzten Bezugspunkt. Das befinden alles wir. Wir sind gar nicht so biblisch, wie wir gerne möchten. Wir sind viel ichhafter in dieser Hinsicht.

Gottes Erkenntnis ist also das Erste, was wir so verhandeln. Ich schätze mal, dass das so ziemlich das größte Geschenk ist, das Gott uns überhaupt macht. Dass er sich zu erkennen gibt und dass er sich erkennen lässt, das ist das größte Geschenk, das er uns überhaupt machen kann. Denn damit fängt alles an. Ich bin jetzt 25 Jahre verheiratet. Nächstes Jahr wird dann echt Silberhochzeit gefeiert. Und es fing alles damit an, dass meine Frau Agnes überhaupt einmal in mein Blickfeld trat. Versteht ihr? Ein Erkennen, einmal ganz so von den Augen her. Gucken, oh, Wahnsinn, die oder keine. Ne? Das war der Anfang. Das ist das Größte, was dir überhaupt da passieren kann, auch im Verhältnis zu Gott, dass er sich zu erkennen gibt. Wenn er das nämlich nicht tut, kannst du machen, was du willst. Ein enormes Geschenk. Gott gibt sich zu erkennen. Allerdings stellt sich ganz schnell diese Frage, was ist da jetzt eigentlich los bei dieser Gotteserkenntnis? Leben wir hier aus klaren Erkenntnissen und aus klarem Verstehen? Oder kommt es mehr aus Gutdünken, Fühlen, aus einem Drama, aus Lebensführungen? Woraus haben wir unsere Erkenntnis überhaupt? Es geht um eine einzige Frage dabei, nämlich wer ist Gott und wie ist er wirklich? Nun, ich gebe jetzt ein paar Zahlen an, einfach ein erstes darunter. Was ich über Gott denke, entscheidet mein Leben. Alle unsere Konzepte von Leben, die wir haben, wie wir das Leben ordnen, wie wir die Gesellschaft aufbauen, ob das Ehe ist, ob das Familie ist, ob das Schule ist, egal, alles, was wir auf dieser Erde unter Leben verstehen und wie wir Leben gestalten, das ist unmittelbar an Gott und die Erkenntnis von Gott gekoppelt. Da muss ich wissen, Gottes Erkenntnis bestimmt mein Leben. Wenn sie erhaben ist, dann wird das Leben auch einen Hauch von Glanz und Ewigkeit haben. Ist diese Gotteserkenntnis erniedrigend, dann wird das Leben erniedrigend sein. Dürft ihr einfach nicht übersehen. Es ist nicht umsonst, dass Gotteserkenntnis und Menschenbild zum Beispiel, das ist ganz eng miteinander verbunden. Wer Gott ist und wie du ihn erkennst, entscheidet darüber, welches Menschenbild du letzten Endes hast. Das geht in jeder Kultur, in jedem Weltbild fast eins zu eins auf. Also Gottes Erkenntnis bestimmt unser Leben. Und da, nur ganz knapp angedeutet, die Schrift hat eine sehr harte Auseinandersetzung zu führen.

anderen Göttern behängt. Das nennt die Bibel eigentlich Götzendienst. Da muss man sich kein Mini-Moloch im Garten aufstellen und im Sommer als Grillstube verwenden. Aber wenn der Gott, den wir anbeten, plötzlich so menschenfresserische Züge aufgemalt bekommt, so ein Gott, der plötzlich für alles Mögliche an Not und Leid verantwortlich ist, das ist Götzendienst. Also nicht nur, dass man den Falschen anbetet, sondern dass man den Richtigen zwar immer noch kennt, aber dem hängt man Züge auf, die er gar nicht hat. Die Schrift redet dann sozusagen davon, dass Gott zu Baal gemacht wird, dass Gott baalisiert wird. So, das ist mal das eine. So, Gott erkennen ein bisschen. Dann ganz wichtig die Frage auch, dass es im Grunde ein unheimliches Geschenk ist. Ihr müsst euch das einmal vorstellen auch. Für ganz viele Leute ist die Art, wie man Gott erkennt, nur eine Sache gewesen, was so an Ahnungen aus ihrem Herzen gekommen ist. Was sie sich so gedacht haben, was sie befürchtet haben. Es kam alles von innen irgendwo. Und das heißt, wenn diese inneren Vorgaben negativ waren, dann waren auch die Gottesvorstellungen negativ. Und könnt ihr wieder so ein Kreuzchen für euch persönlich anbringen. Frage, wie viele sind womöglich unter uns, deren Gottesbild letzten Endes nur von ihnen und von innen heraus gestaltet ist. Wie viele sind womöglich unter uns, die einfach auch furchtbar leiden darunter, dass sie einen Gott kennen, der nur den Ängsten ihres Herzens nachempfunden ist. Das ist schon Hammer, wenn Gott dann an einer Stelle mal sagt, pass mal auf, ich bin barmherzig, geduldig, gnädig, von großer Güte. Und ich habe dich je und je geliebt und aus lauter Güte zu mir gezogen. Das ist schon ein bisschen was anderes als dieser Gedanke da, ich muss vor diesem Gott mich fürchten und davonrennen. Also Gottes Erkenntnis ist ein Geschenk, dass uns die Schrift etwas völlig anderes erzählt, als wie das, was im Herzen bei uns so abgeht. Und wie gesagt, es sagt die Gotteserkenntnis immer etwas aus über mein Leben. Du hast einen großen Gott, hast ein großes Leben. Hast einen kleinen Gott, ist dein Leben auch mickrig. Das geht immer zusammen. Ein drittes meinetwegen jetzt da dazu. Gott ist und bleibt unsichtbar. 5. Mose, Kapitel 4, Vers 12 steht, ihr saht keine Gestalt. Jesaja 45, Vers 15 steht, dass Gott ein verborgener Gott ist. Gott ist ein verborgener Gott. Johannes 1, Vers 18 steht, niemand hat Gott je gesehen, nur der Eingeborene, der Gott ist und in des Vaters Schoß ist, der hat ihn uns verkündigt. 1. Timotheus 6, Vers 16 steht, dass Gott in einem unzugänglichen Licht wohnt, wo keiner hinkommt. Ich denke, die Stellen ließen sich beliebig vermehren. Gott ist und bleibt unsichtbar. Und da jetzt ein paar Anmerkungen noch, wie man eben Gott nicht erkennt. So komische Wege, die heute angeboten werden, aber die nicht wirklich zu ihm führen. A, es gibt keine Gotteserkenntnis durch Visualisation. Es werden Techniken angeboten heute, wo man sagt, du musst von Gott oder von Christus so ein inneres Bild erzeugen. Und dieses innere Bild, das wird so realistisch, dann hast du auch letzte Gewissheit, dass da Gott ist und wie er ausschaut und wie er dich ansieht. Das ist keine Gotteserkenntnis, das ist einfach ein Fantasieprodukt. B, es gibt keine Gotteserkenntnis aus Spekulation. Und spekulieren vom Lateinischen heißt so durch die Finger gucken. Eigentlich sollte ich gar nicht schauen, aber ich möchte eigentlich doch so ein bisschen durch die Finger schauen. Ich möchte etwas erspähen. Etwas, das mir nicht gezeigt ist oder gesagt ist, das möchte ich erspähen. Und das ist eine ganz entscheidende Sache. In manchen Konfessionen gibt es das. Ganz vieles, das von der Schrift nie gesagt wurde, das wird einfach erspekuliert. Da werden dann Theorien mit philosophischen Anhängseln erzeugt und dann spekuliert man sich Gott sozusagen zurecht.
Es gibt keine Gottes

0: Erkenntnis C durch Zauberei, also weder dadurch, dass man irgendwelche Formeln murmelt oder Rituale vollzieht oder bestimmte Mantras vor sich hin betet, dadurch gibt es keine Gotteserkenntnis. Alles, was mit Zauberei zusammenhängt, führt nicht zu Gott. D, es gibt keine Gotteserkenntnis durch Beweise. Das heißt, Gott ist einfach nicht beweisbar oder nicht unwiderlegbar beweisbar. Das heißt, die Natur ist ein Schatten, ein Echo seines Wesens. Und sie tragen sicher die Handschrift dessen, der sie gemacht hat. Aber Gott ist nicht in der Blume drinnen und er ist nicht im Eichhörnchen, genauso wenig wie der Schuster nicht im Schuh ist. Außer er hat ihn gerade an, aber. Das heißt, wenn du das Eichhörnchen ansiehst, siehst du nicht Gott, da hoppelt ein possierliches Wesen. Aber es gibt eine ganze philosophische Anschauung, eine ganze religiöse Prägung, die sagt, im Eichhörnchen, in der Blume, in der Flamme, Gott geht in dem allen sozusagen auf und alles dies ist Gott. Nein, nicht von der Schrift her. Da ist der Töpfer und hier ist der Topf und die beiden sind einander gegenüber und die beiden sind höchst unterschiedlich voneinander. Und ich kann jetzt aus dem Topf zwar ahnen, dass es einen Töpfer gibt, aber ich kann aus dem Topf keinen Gottesbeweis machen. Also Vorsicht mit diesen Sachen. Obwohl ich bin, man kann über vieles nachdenken. Es gibt sehr gute Gedanken, die zeigen, Gott ist einfach nicht eine unvernünftige Größe, sondern er ist übervernünftig. E, keine Gotteserkenntnis aus den Ereignissen der Geschichte und des Lebens. Und durchaus bin ich der Meinung, dass Gott die Geschichte bewegt hat, bestimmte Ereignisse gewirkt hat, bestimmte Erlebnisse direkt von ihm kommen, aber es liefert keine zwingenden, sichtbaren Beweise. Alle Zeichen und Wunder, die Jesus getan hat, die waren zwar sichtbar, ganz klar, das war wahrnehmbar. Und das Problem der Leute damals, auch seiner Kritiker, das hatte Jesus nicht damit, dass seine Wunder nicht sichtbar waren. Sie sahen, wie die gekrümmte Hand sich ausstreckt und beweglich wird. Saß jeden Sabbat saß der da in der Synagoge und andere, die mit Dämonen behaftet waren. Man sah, wie sie frei wurden, wie sie gehen konnten. Und trotzdem sind die, die nicht hören wollten, was Jesus zu den Dingen sagte, die er tat, da sind diejenigen hergegangen und haben gesagt, er treibt die Dämonen aus durch den Obersten der Dämonen. Ach so. F, es gibt keine Gotteserkenntnis durch Audition. Das heißt, dass mir jemand sagt, pass mal auf, ich weiß genau, so spricht der Herr, ich habe es gehört. Das ist keine allgemein verbindliche Gotteserkenntnis. Also wenn jemand kommt und sagt, liebe Leute, so spricht der Herr, ich habe es gehört, dann habt ihr ein Problem, dann habt ihr keine Freiheit mehr. Denn wenn wirklich der Herr zu dem gesprochen hat, dann müsst ihr jetzt tun, was der euch sagt. Das Dumme ist nur, wenn das, was er euch sagt, nicht von der Schrift gedeckt ist. Und ich habe ja Leute schon die merkwürdigsten Dinge verkündigen hören. So spricht der Herr, haben sie gesagt. Und dann ist etwas gekommen. Das stand diametral gegen die Schrift. Aber ich habe es gehört. Basta. Würde ich außerordentlich vorsichtig sein an der Stelle. Du kannst schon hergehen und sagen, ich habe eine bestimmte Erfahrung mit Gott gemacht, wo ich ihn so nah wusste und dass ich wirklich den Eindruck hatte, da redet er mich jetzt ganz persönlich und direkt und dicht an. Das habe ich auch erlebt. Aber das kann ich euch nur bezeugen. Ob das bei jemandem so passiert, ist eine andere Sache. Gottes Erkenntnis, wenn sie wirklich Gott meint und echt ist, kommt nur durch das Wort Gottes.
1: Sie hörten den ersten Teil eines Vortrags von Kurt Schneck, Titel Gott, wer bist du? Damit verabschiede ich mich für heute. Georg Trummer sagt Danke fürs Zuhören und freut sich auf ein Wiederhören.

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1: Wir hören aus dem Neuen Testament, aus dem Brief an die Hebräer, Kapitel 4, Vers 14 bis Kapitel 5, Vers 10.
2: Weil wir denn einen großen Hohenpriester haben, Jesus, den Sohn Gottes, der die Himmel durchschritten hat, so lasst uns festhalten an dem Bekenntnis. Denn wir haben nicht einen Hohenpriester, der nicht könnte mitleiden mit unserer Schwachheit, sondern der versucht worden ist in allem wie wir, doch ohne Sünde. Darum lasst uns hinzutreten mit Zuversicht zu dem Thron der Gnade, damit wir Barmherzigkeit empfangen und Gnade finden zu der Zeit, wenn wir Hilfe nötig haben. Denn jeder Hohepriester, der von den Menschen genommen wird, der wird eingesetzt für die Menschen zum Dienst vor Gott, damit er Gaben und Opfer darbringe für die Sünden. Er kann mitfühlen mit denen, die unwissend sind und irren, weil er auch selber Schwachheit an sich trägt. Darum muss er wie für das Volk, so auch für sich selbst opfern für die Sünden. Und niemand nimmt sich selbst die hohe priesterliche Würde, sondern er wird von Gott berufen, wie auch Aaron. So hat auch Christus sich nicht selbst die Ehre beigelegt, hoher Priester zu werden, sondern der, der zu ihm gesagt hat, »Du bist mein Sohn, heute habe ich dich gezeugt.« Wie er auch an anderer Stelle spricht, »Du bist ein Priester in Ewigkeit nach der Ordnung Melchisedeks.« Und er hat in den Tagen seines irdischen Lebens Bitten und Flehen mit lautem Schreien und mit Tränen dem dargebracht, der ihn vom Tod erretten konnte. Und er ist auch erhört worden, weil er Gott in Ehren hielt. So hat er, obwohl er Gottes Sohn war, doch an dem, was er litt, gehorsam gelernt. Und als er vollendet war, ist er für alle, die ihm gehorsam sind, der Urheber des ewigen Heils geworden, genannt von Gott ein hoher Priester nach der Ordnung Melchisedeks.
1: Das war der Bibeltext für den heutigen Tag, entnommen aus der großen Hörbibel mit freundlicher Genehmigung der Deutschen Bibelgesellschaft. Hier noch einmal die Bibelstelle. Neues Testament, Brief an die Hebräer, Kapitel 4, Vers 14 bis Kapitel 5, Vers 10. Gedanken dazu kommen jetzt von Marion Christa Nickel aus Augsburg.
3: Das dreifache Amt Christi als Priester, König und Prophet zeigt das Erlösungswerk von Jesus Christus. Als der Prophet Gottes liegt der Fokus von Jesus in der Verkündigung der Heilsbotschaft. Ein Gnadenangebot, das an keine menschliche Vorleistung gebunden ist. Jesus verkündigt nicht nur das Wort Gottes, er ist selbst das Wort Gottes. In seinem Amt als Prophet redet er prophetisch über das nahegekommene Reich Gottes und seine eigene Rolle im künftigen Königreich. Zur Zeit Moses basiert der Bund zwischen Gott und dem Volk Israel auf Segen und Gehorsam. Im Bundesschluss verspricht Gott Beistand und Segen, während das israelische Volk sich verpflichtet, nach Gottes Geboten zu leben. Doch die gute Beziehung zwischen Gott und dem Volk wird immer wieder aufs Neue beeinträchtigt, durch